0: ich habe dreimal im Jahr richtig heftige Migräne und ihr wollt ja wohl nicht, dass ich mich dann zum Arzt schleppen muss. Das kann nicht euer Ernst sein. Und da, genau darum geht es nicht. Und deswegen muss man jetzt in der Umsetzung im Parlament und wenn das Gesetz vorliegt, muss man das sehr pragmatisch machen.
1: Es brauche pragmatische Lösungen, so Klingbeil. Das könnte zum Beispiel auch bedeuten, dass man die Krankschreibung ab dem ersten Tag zwar braucht, sie dann aber noch nicht beim Arzt abholen muss. Bei Porsche könnte ein weiterer großer Stellenabbau bevorstehen. Nach Informationen des Handelsblatts will der Sportwagenbauer bis zu 4000 weitere Arbeitsplätze streichen. Betroffen wären demnach vor allem Management und Verwaltung. Porsche selbst bestätigte die Zahlen nicht, kündigte aber ein Spar- und Zukunftsprogramm an, das den Konzern schlanker machen soll. Südeuropa kämpft weiter gegen die Flammen. Besonders angespannt ist die Lage im Süden Frankreichs. Westlich von Perpignan sollen rund 5000 Menschen vor einem Waldbrand in Sicherheit gebracht werden. Ein Anwohner und ein Feuerwehrmann wurden bereits lebensgefährlich verletzt. Die Tour de France fährt wegen des Feuers auf ihrer dritten Etappe in der Region ohne Zuschauer. Auch in Portugal und Griechenland sind hunderte Einsatzkräfte gegen große Waldbrände im Einsatz. In Pamplona beginnt heute wieder eines der umstrittensten Feste Spaniens. Trotz neuer Proteste von Tierschützern startet das traditionelle San Fermin-Fest. Eröffnet wird es mit einer Rakete vom Rathausbalkon. Die erste Stierhatz durch die Altstadt ist für morgen geplant. Norwegen hat bei der Fußball-WM Brasilien mit 2:1 aus dem Turnier geworfen. Matchwinner war Erling Haaland mit 2 späten Toren in der Schlussphase. Neymar verkürzte tief in der Nachspielzeit noch per Elfmeter, für Brasilien kam das aber zu spät. Für Norwegen ist es der erste Einzug in ein WM-Viertelfinale überhaupt. Es ist jetzt 2:15.
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1: Gute Nachrichten von den Straßen, aktuell keine Störungsmeldungen, eine gute und vor allem sichere Fahrt.
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0: das Wetter für München und die ganze Region.
1: Die meisten Schauer- und Gewitterwolken verziehen sich. Nur an den Bergen regnet es noch relativ oft. Die nächtlichen Tiefstwerte liegen zwischen 17 und 12 Grad. Tagsüber und am Dienstag wechseln sich weiter Wolken und Sonne ab. Es wird recht windig. Vor allem im Osten Bayerns und an den Alpen sind noch ein paar Schauer unterwegs. Bei den Temperaturen geht's aber nach oben.
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1: Ich bin Dominik Schweiger. Das Thema mit der Pflichtkrankschreibung vom ersten Tag an ist ziemlich emotional aufgeladen, findet auch Bundesfinanzminister Klingbeil. Im ARD-Sommerinterview hat er gesagt:
2: Ich habe gestern mit jemandem telefoniert, der sagt, Leute, ich habe dreimal im Jahr richtig heftige Migräne und ihr wollt ja wohl nicht, dass ich mich dann zum Arzt schleppen muss. Das kann nicht euer Ernst sein. Und da, genau darum geht es nicht. Und deswegen muss man jetzt in der Umsetzung im Parlament und wenn das Gesetz vorliegt, muss man das sehr pragmatisch machen.
1: Es brauche pragmatische Lösungen, so Klingbeil. Das könnte zum Beispiel auch bedeuten, dass man die Krankschreibung ab dem ersten Tag zwar braucht, sie dann aber noch nicht beim Arzt abholen muss. Bei Porsche könnte ein weiterer großer Stellenabbau bevorstehen. Nach Informationen des Handelsblatts will der Sportwagenbauer bis zu 4000 weitere Arbeitsplätze streichen. Betroffen wären demnach vor allem Management und Verwaltung. Porsche selbst bestätigte die Zahlen nicht, kündigte aber ein Spar- und Zukunftsprogramm an, das den Konzern schlanker machen soll.
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0: Wetter für München und die ganze Region.
1: Die meisten Schauer- und Gewitterwolken verziehen sich. Nur an den Bergen regnet es noch relativ oft. Die nächtlichen Tiefstwerte liegen zwischen 17 und 12 Grad. Tagsüber und am Dienstag wechseln sich weiter Wolken und Sonne ab. Es wird recht windig. Vor allem im Osten Bayerns und an den Alpen sind noch ein paar Schauer unterwegs. Bei den Temperaturen geht's aber nach oben.
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1: Es ist 3 Uhr. Ich bin Dominik Schweiger. Vor der Entscheidung über die Krankenkassenreform zeichnet sich Entlastung für viele Familien ab. Union und SPD beraten über Änderungen am Sparpaket für die gesetzlichen Krankenkassen. So soll die kostenlose Mitversicherung von Ehepartnern für Eltern mit Kindern unter 12 Jahren länger bestehen bleiben als zunächst geplant. Außerdem könnte der Bund mehr Geld zuschießen, um Beitragserhöhungen zu begrenzen. Die Reformpläne der Bundesregierung, insbesondere die neue Krankschreibungsregelung, kamen ja nicht überall wirklich gut an. Genau das war auch Thema im ARD-Sommerinterview mit Finanzminister Klingbeil. Ronny Thorau berichtet aus Berlin.
2: Auch der Finanzminister hat offensichtlich mitbekommen, dass vor allem die geplante Krankschreibung ab dem ersten Tag viele Menschen aufregt. Klingbeil plädiert da jetzt für Pragmatismus in der Umsetzung.
3: Im Parlament und wenn das Gesetz vorliegt, muss man das sehr pragmatisch machen.
2: Dass die Reform

0: Formen für Menschen auch Belastungen bedeuten, rechtfertigt Klingbeil damit, dass das eben die Folge von jahrzehntelangem Reformstau sei.
1: Nach dem tagelangen Stromausfall in Berlin zieht heute eine Expertenkommission Bilanz. Sie stellt Vorschläge vor, wie die Hauptstadt besser auf ähnliche Krisen vorbereitet werden kann. Auslöser des Blackouts im Januar war ein mutmaßlich linksextremistisch motivierter Brandanschlag auf eine Kabelbrücke. Rund 100.000 Menschen waren zeitweise ohne Strom und Heizung. Die Bundesnetzagentur kann wohl bis 2028 nicht überprüfen lassen, ob die Deutsche Post schnell genug Briefe austrägt. Bei einem verlorenen Rechtsstreit mit einem Marktforschungsunternehmen muss die Auftragsvergabe neu gestartet werden. Und das dauert. Die Post ist verpflichtet, 95% aller Briefsendungen spätestens nach 3 Werktagen zuzustellen. Die nächste WM-Sensation ist perfekt. Norwegen steht zum ersten Mal im Viertelfinale einer Fußball-Weltmeisterschaft. Die Skandinavier besiegten Brasilien mit 2:1. Erling Haaland entschied die Partie mit 2 späten Treffern. Neymars Anschlusstor in der Nachspielzeit änderte nichts mehr an dem Aus der Brasilianer. Es ist jetzt 3:15.
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1: Gute Nachrichten von den Straßen, aktuell keine Störungsmeldungen, eine gute und vor allem sichere Fahrt.
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0: Wetter für München und die ganze Region.
1: Die meisten Schauer- und Gewitterwolken verziehen sich. Nur an den Bergen regnet es noch relativ oft. Die nächtlichen Tiefstwerte liegen zwischen 17 und 12 Grad. Tagsüber und am Dienstag wechseln sich weiter Wolken und Sonne ab. Es wird recht windig. Vor allem im Osten Bayerns und an den Alpen sind noch ein paar Schauer unterwegs. Bei den Temperaturen geht's aber nach oben.
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1: Ich bin Dominik Schweiger. Vor der Entscheidung über die Krankenkassenreform zeichnet sich Entlastung für viele Familien ab. Union und SPD beraten über Änderungen am Sparpaket für die gesetzlichen Krankenkassen. So soll die kostenlose Mitversicherung von Ehepartnern für Eltern mit Kindern unter 12 Jahren länger bestehen bleiben als zunächst geplant. Außerdem könnte der Bund mehr Geld zuschießen, um Beitragserhöhungen zu begrenzen. Die Reformpläne der Bundesregierung, insbesondere die neue Krankschreibungsregelung, kamen ja nicht überall wirklich gut an. Genau das war auch Thema im ARD-Sommerinterview mit Finanzminister Klingbeil. Ronny Thorau berichtet aus Berlin.
2: Auch der Finanzminister hat offensichtlich mitbekommen, dass vor allem die geplante Krankschreibung ab dem ersten Tag viele Menschen aufregt. Klingbeil plädiert da jetzt für Pragmatismus in der Umsetzung.
3: Im Parlament und wenn das Gesetz vorliegt, muss man das sehr pragmatisch machen.
2: Dass die Reformen für Menschen auch Belastungen bedeuten, rechtfertigt Klingbeil damit, dass das eben die Folge von jahrzehntelangem Reformstau sei.
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0: das Wetter für München und die ganze Region.
1: Heute klingt der Regen an den Alpen langsam ab. Ansonsten folgt ein Mix aus Wolken und Sonne. Vereinzelt kann es noch mal kurz regnen. Am späteren Nachmittag dann setzt sich vor allem im westlichen Franken und südlich der Donau die Sonne durch. Die Temperaturen, die liegen zwischen 22 und 29 Grad. Dazu ist es recht windig.
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1: Es ist 4 Uhr. Ich bin Dominik Schweiger. Für gesetzlich Krankenversicherte könnten einige geplante Mehrbelastungen geringer ausfallen als vorgesehen. Laut der FAZ hat Gesundheitsministerin Wagen ihren Gesetzentwurf zur Finanzreform der Krankenkassen überarbeitet. Demnach sollen mitversicherte Ehe- und Lebenspartner weniger zahlen als zunächst geplant. Auch bei Medikamenten und Krankenhausaufenthalten sind Entlastungen vorgesehen. Dafür soll der Bund die gesetzlichen Krankenkassen kommendes Jahr mit 1,4 Milliarden Euro zusätzlich unterstützen. Im Bundeskabinett geht's heute um den Haushalt fürs kommende Jahr, also wie viel Geld unsere Regierung ausgeben darf. Dafür muss der Bund neue Schulden aufnehmen, die aber sofort reinvestiert werden sollen. Das hat Finanzminister Klingbeil im ARD-Sommerinterview verteidigt. Es ging aber auch um die umstrittene neue Krankschreibungsregelung. Dazu hat er gesagt:
2: Wir haben etwas verabredet, dazu stehe ich auch. Und jetzt müssen wir gucken, und das ist meine Botschaft, dass wir eine pragmatische Umsetzung finden. Und die kann man finden, wenn man erstens sagt, ihr müsst euch nicht krank zum Arzt schleppen und auch nicht krank auf die Arbeit schleppen. Und das Zweite ist, am besten geben wir den Tarifpartnern oder den Betrieben Möglichkeiten, das Ganze so zu regeln, wie sie es gerne hätten. Weil ich glaube, es gibt auch Arbeitgeber, die sagen, will ich gar nicht.
1: Klingbeil könnte es sein, dass die Krankschreibung gar nicht am ersten Tag beim Arzt geholt werden muss. Bei Porsche könnte ein weiterer großer Stellenabbau bevorstehen. Nach Informationen des Handelsblatts will der Sportwagenbauer bis zu 4000 weitere Arbeitsplätze streichen. Betroffen wären demnach vor allem Management und Verwaltung. Porsche selbst bestätigte die Zahlen nicht, kündigte aber ein Spar- und Zukunftsprogramm an, das den Konzern schlanker machen soll. Ein spektakulärer

0: Einbruch beschäftigt die Polizei im Elsass. Aus dem Lalique-Museum haben Unbekannte Schmuck im Wert von mehreren Millionen Euro gestohlen. Nach Angaben der Ermittler drangen die Täter am frühen Sonntagmorgen in das Museum ein und entwendeten gezielt rund 20 Ausstellungsstücke. Jetzt werden Aufnahmen der Überwachungskameras ausgewertet. Norwegen hat bei der Fußball-WM Brasilien mit 2:1 aus dem Turnier geworfen. Matchwinner war Erling Haaland mit 2 späten Toren in der Schlussphase. Neymar verkürzte tief in der Nachspielzeit noch per Elfmeter. Für Brasilien kam das aber zu spät. Für Norwegen ist es der erste Einzug in ein WM-Viertelfinale überhaupt. Es ist jetzt 4:15.
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0: Gute Nachrichten von den Straßen, aktuell keine Störungsmeldungen, eine gute und vor allem sichere Fahrt.
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0: Wetter für München und die ganze Region.
1: Heute klingt der Regen an den Alpen langsam ab. Ansonsten folgt ein Mix aus Wolken und Sonne. Vereinzelt kann es noch mal kurz regnen. Am späteren Nachmittag dann setzt sich vor allem im westlichen Franken und südlich der Donau die Sonne durch. Die Temperaturen, die liegen zwischen 22 und 29 Grad. Dazu ist es recht windig.
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2: Ich bin Dominik Schweiger. Für gesetzlich Krankenversicherte könnten einige geplante Mehrbelastungen geringer ausfallen als vorgesehen. Laut der FAZ hat Gesundheitsministerin Wagen ihren Gesetzentwurf zur Finanzreform der Krankenkassen überarbeitet. Demnach sollen mitversicherte Ehe- und Lebenspartner weniger zahlen als zunächst geplant. Auch bei Medikamenten und Krankenhausaufenthalten sind Entlastungen vorgesehen. Dafür soll der Bund die gesetzlichen Krankenkassen kommendes Jahr mit 1,4 Milliarden Euro zusätzlich unterstützen. Im Bundeskabinett geht's heute um den Haushalt fürs kommende Jahr, also wie viel Geld unsere Regierung ausgeben darf. Dafür muss der Bund neue Schulden aufnehmen, die aber sofort reinvestiert werden sollen. Das hat Finanzminister Klingbeil im ARD-Sommerinterview verteidigt. Es ging aber auch um die umstrittene neue Krankschreibungsregelung. Dazu hat er gesagt:
3: Wir haben etwas verabredet, dazu stehe ich auch. Und jetzt müssen wir gucken, und das ist meine Botschaft, dass wir eine pragmatische Umsetzung finden. Und die kann man finden, wenn man erstens sagt, ihr müsst euch nicht krank zum Arzt schleppen und auch nicht krank auf die Arbeit schleppen. Und das Zweite ist, am besten geben wir den Tarifpartnern oder den Betrieben Möglichkeiten, das Ganze so zu regeln, wie sie es gerne hätten. Weil ich glaube, es gibt auch Arbeitgeber, die sagen, will ich gar nicht.
2: Klingbeil könnte es sein, dass die Krankschreibung gar nicht am ersten Tag beim Arzt geholt werden muss.
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0: Es ist 5 Uhr, ich bin Dominik Schweiger. Vor der Entscheidung über die Krankenkassenreform zeichnet sich Entlastung für viele Familien ab. Union und SPD beraten über Änderungen am Sparpaket für die gesetzlichen Krankenkassen. So soll die kostenlose Mitversicherung von Ehepartnern für Eltern mit Kindern unter 12 Jahren länger bestehen bleiben als zunächst geplant. Außerdem könnte der Bund mehr Geld zuschießen, um Beitragserhöhungen zu begrenzen. Die Reformpläne der Bundesregierung, insbesondere die neue Krankschreibungsregelung, kamen ja nicht überall wirklich gut an. Genau das war auch Thema im ARD-Sommerinterview mit Finanzminister Klingbeil. Ronny Thorau berichtet aus Berlin.
1: Auch der Finanzminister hat offensichtlich mitbekommen, dass vor allem die geplante Krankschreibung ab dem ersten Tag viele Menschen aufregt. Klingbeil plädiert da jetzt für Pragmatismus in der Umsetzung.
2: Im Parlament und wenn das Gesetz vorliegt, muss man das sehr pragmatisch machen.
1: Dass die Reformen für Menschen auch Belastungen bedeuten, rechtfertigt Klingbeil damit, dass das eben die Folge von jahrzehntelangem Reformstau sei.
0: Nach dem tagelangen Stromausfall in Berlin zieht heute eine Expertenkommission Bilanz. Die stellt Vorschläge vor, wie die Hauptstadt besser auf ähnliche Krisen vorbereitet werden kann. Auslöser des Blackouts im Januar war ein mutmaßlich linksextremistisch motivierter Brandanschlag auf eine Kabelbrücke. Rund 100.000 Menschen waren zeitweise ohne Strom und Heizung. Südeuropa kämpft weiter gegen die Flammen. Besonders angespannt ist die Lage im Süden Frankreichs. Westlich von Perpignan sollen rund 5.000 Menschen vor einem Waldbrand in Sicherheit gebracht werden. Ein Anwohner und ein Feuerwehrmann wurden bereits lebensgefährlich verletzt. Die Tour de France fährt wegen des Feuers auf ihrer dritten Etappe in der Region ohne Zuschauer. Auch in Portugal und Griechenland sind hunderte Einsatzkräfte gegen große Waldbrände im Einsatz. Die nächste WM-Sensation ist perfekt. Norwegen steht zum ersten Mal im Viertelfinale einer Fußball-Weltmeisterschaft. Die Skandinavier besiegten Brasilien mit 2:1. Erling Haaland entschied die Partie mit 2 späten Treffern. Neymars Anschlusstor in der Nachspielzeit änderte nichts mehr an dem Aus der Brasilianer.
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4: Ich bin gerade in so einen Platzregen gekommen, hier auf dem Weg in den Sender. Bitte aufpassen, zum Start in den Tag gibt es örtlich teils noch starken Regen. Einzelne Gewitter sind auch unterwegs. Dazu messen wir jetzt 16 Grad zum Start in München bei uns in der Paul-Heise-Straße. 14 bei euch in Forst-Inning, Landkreis Eversberg, 15 in Dachau. Heute am Tag lassen die Schauer nach, dann gibt es einen Mix aus ein paar Quellwolken und viel Sonne. Es regnet dann nur noch selten, wenn überhaupt. Höchstwerte zwischen 25 und 27 Grad. Es weht der böige Wind weiter. Wie geht's weiter? Morgen und am Mittwoch Wolken, Wind und Sonne. Es bleibt meist trocken bei Werten um die 30 Grad. Es ist 3:05, der zuverlässige Verkehrsservice für München und die ganze Region. Bitte aufpassen, eine Gefahrenmeldung von der A99 Ost Richtung Salzburg zwischen Haar und Hohenbrunn. Da steht ein Pannenfahrzeug auf der Standspur. Aber das war's schon. Wenn ihr irgendwas entdeckt auf den Straßen, vielleicht den ersten Blitzer des Tages, gerne anrufen bei uns, gerne auch eine WhatsApp schicken.

0: geht beides immer unter derselben Nummer, die 089 4433 4433. Merci.
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0: Servus, der Morgenhuber hier in Bibione. Passt alles. Ich habe die letzte Woche als Bürgermeister kontrolliert und bin wieder da aus dem Urlaub. Jetzt hat Anja frei. Da wünsche ich mir eine schöne Zeit. Und wir starten gemeinsam durch in die neue Woche. Natürlich mehr 80er, mehr 90er für euch. Gibt's nur bei uns gleich Sting, Fields of Gold. Jetzt Kool & The Gang. Hier ist Celebration.
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Es ist 10 nach 5, es geht rein in die neue Woche. Arabella München ist hier. Schön, dass ihr mit dabei seid. Wir spielen mehr 80er, mehr 90er und das Beste von heute. Jetzt Ray Dalton, guten Morgen.

0: 17 nach 5 haben wir es am Montag. Es geht rein mit Arabella München und wir wollen, dass sie mal gut und sicher ans Ziel kommt. Da kommt eine ganz aktuelle Gefahrenmeldung von Stammhörerin Gabi.
1: Ich bin auf der A8 unterwegs von Rosenheim Richtung München und zwischen der Anschlussstelle Seehammersee Ost und Weihern, da ist gerade ein Unfall passiert, da ist noch nicht mal die Polizei da. Auto mit Lastwagen und muss man aufpassen, dass man da nicht auch noch reinkrescht.
0: Gabi, Dankeschön. Also allen unterwegs, gute Fahrt und da bitte ganz besonders aufpassen. Kommt gut in die neue Woche.
2: Ah, ja.

0: Augen zu, Augen auf, zack, ist die Woche Urlaub schon wieder rum. Ich stelle jetzt, glaube ich, einen Antrag, dass ich in Zukunft aus Bibione vom Strand sende. Mal schauen, was der Chef sagt. Arabella München, 6:08. Es geht in eine neue Woche. Was da so ansteht, hört ihr natürlich immer montags bei uns. Und starten wir mit was Schönem. Am Tegernsee gehen die Seefeste los. Morgen wird die gesamte Seestraße in Rottach-Egern zur Fußgängerzone immer wunderschön. Was noch, Kollege Sebastian Impikow?
1: Na, ich würde jetzt erstmal vorschlagen, dass wir die Woche vom Tegernsee vielleicht senden.
0: Können wir gerne auch machen.
1: Näher als Bibione, aber nur so ein Vorschlag. Die Woche ist natürlich Fußball angesagt. Die WM läuft und ob man es glaubt oder nicht, seit dem Wochenende laufen die Achtelfinals. Tippen also nicht vergessen, ganz wichtig. Heute Abend zum Beispiel Portugal gegen Spanien, 21 Uhr. Morgen, Huber, wer gewinnt da?
0: Ich glaube, Spanien ganz knapp, so 2-1 vielleicht, würde ich jetzt mal tippen.
1: Ne? Ich sage Elfmeterschießen, Spanien.
0: Elfmeter, okay.
1: Ja. 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
0: Wir sind dabei. Auf dem Weg hin in die neue Woche mit mehr 80ern, mehr 90ern. Jetzt Janet Jackson, Together Again. Schöne Zeit schon mal. Wunderschönen guten Morgen zusammen.

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1: Das Wetter für München und die ganze Region. Achtung, stellenweise kann noch ein starker Regenschauer runterkommen. Vor allem beim Autofahren sehr gefährlich. Bitte aufpassen. Einzelne Gewitter sind auch unterwegs und aktuell messen wir 16 Grad in München, und zwar am Marienplatz. 14 bei euch in Egelharting, Landkreis Ebersberg. In Karlsfeld momentan 15 Grad. Heute am Tag lassen die Schauer nach, dann gibt es Mix aus ein paar Quellwolken und viel Sonne. Es regnet dann nur noch selten. Die Höchstwerte zwischen 25 und 27 Grad. Dazu weht ein böiger Wind. Wie geht's weiter? Morgen und am Mittwoch Wolken, Wind und Sonne. Es bleibt meist trocken. Werte wieder an die 30 Grad. Soweit das Wetter und wir haben die nächste WM-Sensation. Nein, Deutschland ist nicht wieder mit dabei. Worum es geht, hört ihr jetzt bei Lisa Nagler in den Nachrichten.
2: 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Der Stausommer bei uns in der Stadt, den gibt's nicht nur auf den Straßen, sondern auch bei der Tram. Ab heute kommt eine neue Baustelle dazu. Die Weichen und eine Gleiskreuzung in der Sonnenstraße werden ausgetauscht. Deswegen fahren zwischen Sendlinger Tor und Stachus bis Ende des Monats keine Trambahnen mehr. Der Streit um die Zeltvergabe auf der Wiesn hat weitere Folgen. Wirt Alexander Egger schmeißt hin. Damit gibt seine beliebte Münchner Stubenheuer nicht mehr auf der Wiesn. Seinen Standplatz gibt er wieder zurück. Egger hatte gegen die Zeltvergabe geklagt. Er steht weiter unter Druck. Mehrere Gremien haben sich schon von ihm getrennt. Es ist die nächste WM-Sensation. Norwegen steht im Viertelfinale, zum ersten Mal bei einer Fußball-Weltmeisterschaft überhaupt. Die Skandinavier haben Brasilien rausgeworfen, 2-1. Erling Haaland hat die beiden späten Treffer gemacht. Weitere Viertelfinalisten sind Marokko und Frankreich. Immer gut informiert, das war das Update für München und die Region. Und jetzt gibt's den zuverlässigen Verkehrsservice mit dem Morgenhuber.
1: 6:02 haben wir's. Gefahrenmeldungen, bitte aufpassen auf der A8 Salzburg in Richtung München. Zwischen Irschenberg und Weihern ungesicherte Unfallstelle immer noch. Da bitte unbedingt vorsichtig fahren. Stammhörer Markus meldet auch eine ungesicherte Unfallstelle auf der A9 Richtung Ingolstadt, kurz vor der Abfahrt Rot. Und zwar auch da unbedingt aufpassen. Dann in der A99 noch mit dabei, Ost Richtung Salzburg, zwischen Haar und Hohenbrunn, ein Pannenfahrzeug auf der Standspur. Kommt gut und sicher durch, und wenn ihr irgendwas entdeckt auf den Straßen, vielleicht ja auch den ersten Blitzer des Tages, gerne anrufen bei uns. Ja, noch eine WhatsApp schicken, geht beides immer unter derselben Nummer, die 089-4433-4433. Danke.
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euch auf Arabella München, 5.41 Uhr, haben wir schönen guten Morgen zusammen. Aktuelle Gefahrenmeldung kommt von unserem Stammhörer Charlie. Dankeschön. Bitte aufpassen, Elfnerstraße in der Unterführung steht das Wasser. Ja, es hat teilweise stark geregnet, regnet immer noch teilweise stark. Also stellenweise Aquaplaning-Gefahr. Bitte unbedingt vorsichtig fahren. Wir sind bei euch und starten gemeinsam in einen neuen Tag. Hoffentlich ohne Ausrutschen. Mehr 80er, mehr 90er. Jetzt Bruce Springsteen. Hier ist Hungry Heart. Servus Banan, schön, dass ihr dabei seid.

Wow, was für ein Stau, das glaubt mir keine Sau. Ich stand am Samstag auch auf der A8 Salzburg-München im Baustellenstau, also als ich von Bibione heimgefahren bin. So, ich glaube, gute 2 Stunden waren's. Arabella München gleich 5:45. In den Süden sind auch sehr, sehr viele gefahren und standen. Wir sind mitten im Stausommer und wer ist schuld? Natürlich auch die Baustellen. Über 1000 Stück gibt's da im Moment, allein bei uns in der Stadt. Und ab heute sogar über 1001. Eine neue Baustelle, es ist in der Sonnenstraße. Da werden zwischen Sendlinger Tor und Stachus die Gleise erneuert. Darum fährt da auch keine Tram. Wichtig, dauert bis Ende des Monats. Gleichzeitig werden dafür aber auch die Fußgängerampeln erneuert. Und immerhin gibt es einen Schienenersatzverkehr. Ja, bei uns hört ihr alle Infos aus München und natürlich mehr 80er, mehr 90er. Natürlich auch das Beste von heute. Jetzt Elton John und Dua Lipa. Hier ist Cold Hearts.

Ja, lieber eine Minute später, dafür aber sicher ankommen. Arabella München um 6:09. Ja, wir in Bayern sind nämlich Raser. Das sage nicht ich, das hat jetzt die bayernweite Schwerpunktkontrolle auf den Landstraßen ergeben. Den ganzen Juni ist da kontrolliert worden auf alles, was nicht vorschriftsmäßig ist. Und bitte festhalten, in einem Monat hat es einfach insgesamt ca. 32.000 Verstöße gegeben. Richtig viel und die meisten eben wegen zu schnell fahren. Über 81%, genauer gesagt. Aber auch verbotenes Überholen oder Fahren ohne Gurt ist kontrolliert worden. Der Fahrer, der übrigens einen Vogel abgeschossen hat, ein Motorradfahrer in Mittelfranken mit 100 km/h drüber. Gut, und den Gurt hat er auf dem Motorrad bestimmt auch nicht an, ne? Kommt gut und sicher an heute, lieber eine Minute später, aber sicher. Und der Vorteil, dann gibt's auch mehr 80er, mehr 90er für euch. Jetzt Donna Lewis. Schönen guten Morgen. 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
6: Bitte aufpassen, stellenweise haben wir Aquaplaning. Gefahr jetzt zum Start in den Tag durch den stellenweise starken Regen, der runtergekommen ist, vor allem in Unterführungen. Bitte vorsichtig fahren. Es wird langsam besser. Wir starten jetzt momentan mit 16 Grad in München und zwar am Marienplatz. 14 sind es momentan bei euch im Wald am Landkreis Ebersberg und 15 in Vierkirchen. Die Schauer lassen heute mehr und mehr nach. Dann gibt es eine Mix aus ein paar Quellwolken und viel Sonne. Es regnet dann nur noch selten. Spitzenwerte 25 bis 27 Grad. Dazu weht der böige Wind weiter. Wie geht's weiter? Morgen und am Mittwoch bekommen wir Wolken, Wind und Sonne. Es bleibt meist trocken und es wird wieder heißer. Temperaturen bis zu 30 Grad möglich in den nächsten Tagen.
7: Schönen guten Morgen. Die Nachricht mit Lisa Nagler. Zuerst das Wichtigste aus München und der Region. Umwege und mehr Zeit einplanen. Bei den Öffentlichen gibt's ab dieser Woche neue Bauarbeiten. Die MVG tauscht Gleise und Weichen in der Sonnenstraße aus. Heißt konkret für uns, die Tram ist wochenlang unterbrochen. MVG-Sprecher Maximilian Kaltner im Interview.
8: Während der Arbeiten kann bis Ende Juli zwischen Sendlinger Tor und Karlsplatz Starus keine Tram fahren. Betroffen sind die Linien 16, 17, 18, 27 und 28 sowie die Nachtlinien N17 und N27. Es fahren ersatzweise Busse im gesperrten Abschnitt.
7: Wer kann, weicht während der Arbeiten bei der Tram am besten auf die U-Bahn aus. Nicht nur München will Olympia, sondern auch das Umland, die Stadt Erding. Hier geht's um die Special Olympics Bayern. Lokalreporterin Arabella Schäffler.
9: In 3 Jahren sollen die in Erding ausgetragen werden, geht es nach dem Stadtrat. Der hat eine Bewerbung jetzt einstimmig beschlossen. Bis zu 3000 Teilnehmende könnten dann kommen, aber dafür sei Erding gewappnet, mit seinen barrierefreien Sportstätten, sagt Oberbürgermeister Gotz. Neben dem Stadtpersonal sollen auch Sportvereine und Schulen mithelfen. Schon 2017 hatte sich die Kreisstadt für die Special Olympics Bayern beworben, damals ging die Ausrichtung aber an Hof.
7: Bei der umstrittenen Gesundheitsreform wird offenbar doch nochmal nachgebessert. Wie es in Medienberichten heißt, plant Bundesgesundheitsministerin Waken unter anderem bei der Zuzahlung von Medikamenten und Krankenhausaufenthalten doch noch zu entlasten. Schmuck in Millionenhöhe haben Einbrecher aus dem Lalique-Museum in Elsass in Frankreich gestohlen. 20 Ausstellungsstücke fehlen. Wie der oder die Täter in den Schmucksaal des Glasmuseums gekommen sind, wird ermittelt. Kleines Tier, große Folge. Ein Insekt hat zu einer Unfallserie in Unterföhring geführt. Ein Autofahrer ist am Samstag in den Gegenverkehr gekommen. Mit gleich 2 Autos ist er zusammengestoßen. Der Mann selbst und 2 weitere Fahrer wurden verletzt. Immer gut informiert, das waren die Nachrichten für München und die Region. Was ist los zum Start in die neue Woche auf den Straßen? Jetzt mit dem Morgenhuber.
6: 2 nach 6 haben wir es. Bitte aufpassen auf der A8 Salzburg in Richtung München zwischen Eschenberg und Weihern. Ungesicherte Unfallstelle. Das war's aber schon. Kommt gut und sicher durch. Und in Sachen Blitzer tut sich was. Wer ist in der Show?
10: Ja, guten Morgen. Da ist der Gerhard. Ja, was? Einen Blitzer zu melden. Ja,
6: wo denn?
10: Im Landkreis Freising, in Goldach, Ortsausfahrt Richtung Notzing.
6: Ja. Da ist günstig. Ja, danke schön. Meldet uns gerne weitere Blitzer jederzeit per Telefon oder auch per WhatsApp. Für beides gilt dieselbe Nummer, die 089-4433-4433. Ich sage schon mal vielen Dank und wünsche ein gutes Ankommen.
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6: Servus, der Morgenhuber hier zurück aus dem Urlaub. Anja hat dagegen Urlaub, da wünscht man eine schöne Zeit. Bleibt mir noch mehr Kaffee, ne? Und wir begleiten euch in die neue Woche und spielen mehr 80er, mehr 90er. Freuen wir uns auf die nächste halbe Stunde. Da ist zum Beispiel dieser 90er dabei. Von UB40. Oder dieser 80er von Flock of Seagulls. Sehr schön und wir starten in die Stunde mit einem 80er von Endgames. Schön, dass ihr mit dabei seid.
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0: Ja, so Montag ist eigentlich recht harmlos, zumindest so lange, bis man aufstehen muss. Arabella München um 10 nach 6. Herzlichen Glückwunsch an alle, die liegen bleiben dürfen, der Rest aufstehen. Es geht in die neue Woche. Was da so ansteht, heute Montag sind wir bei uns. Mein Kollege Sebastian Impikofen, du hast so viele schöne Sachen für uns, gell?
1: Das ist so absolut. Ja. Die sind so schön, dass man sich samstags eigentlich schon ja, auf den Montag freuen kann. Aber also fast. Jetzt fangen wir erstmal mit Stau an. Ja. Bei uns dauert es ja noch bis zu den Sommerferien. Das ist in anderen Bundesländern aber anders. Da gehen teilweise die Ferien los. Sachsen und Thüringen zum Beispiel haben heute den ersten Ferientag. In Berlin ist übermorgen der letzte Schultag. Das heißt, es könnte voll werden auf den Straßen Richtung Süden. Ja.
0: Jetzt aber bitte echt was Schönes. Ne?
1: Okay. Na, wer hat ja Bock auf den hier? Ja, Rick Astley, er steht morgen am Tollwood auf der Bühne und wir haben Tickets für euch reserviert. In ja, so einer halben Stunde ist soweit, würde ich sagen. Also unbedingt dranbleiben und dann bleiben wir gleich auch beim Tollwood. Absoluter Pflichttermin. Ich will euch alle sehen am Samstag auf dem Tollwood in der Half Moon Bar bei der Arabella München. Silent Disco mit DJ Alex. Das wird auf jeden Fall auch richtig cool.
0: Ja, das ist er, gell? Der Arabella München. Super Sommer. Wir freuen uns auf euch, mit euch. Schauen, schaut der Montag super aus, oder? Jetzt starten wir durch. Mehr 80er, mehr 90er. Status quo, whatever you want. Auf Arabella München. Kommt gut in die neue Woche. Morgen.

Es ist Geschichte geschrieben worden, sowas hat es irgendwie noch nie gegeben. 17:06 auf Arabella München. Ein Wirtepaar verzichtet freiwillig auf einem Wiesenplatz, obwohl die schon eine Zusage hatten. Ja, ihr habt die Schlagzeile die letzten Wochen bestimmt mitbekommen. Das Wirtepaar Egger von der Münchner Stuben hat sich für ein größeres Zelt beworben. Nach einigen Rechtsstreits, die immer noch nicht ganz fertig sind, hat es aber hauptsächlich Absagen gegeben. Die wollen, dass die Zeltevergabe europaweit ausgeschrieben werden muss. Jetzt hätte am Freitag bis 23.59 Uhr der unterschriebene Vertrag bei der Stadtverwaltung eingereicht werden müssen, damit die Münchner Stuben heuer wenigstens auf ihrem alten Platz wieder ist. Aber das haben die einfach verstreichen lassen. Heißt, der Platz der Münchner Stuben ist jetzt frei und jetzt wird eben dringend ein Nachfolger gesucht. Im Gespräch ist zum Beispiel der Besitzer vom Thalkirchner Campingplatz, aber da ist noch nichts konkret. Die Zeit drängt auf jeden Fall. In knapp 10 Wochen ist die Wiesen. Der Aufbau läuft seit einer Woche. Wer oder was am Schluss den Platz auf der Wiesen bekommt, bleibt spannend. Hört ihr dann natürlich sofort bei uns.

0: 6 vor halb 7 haben wir's. Aktuelle Meldung aus unserer Arabella München Verkehrszentrale. Es ist soeben ein Unfall passiert auf der A9 Nürnberg in Richtung München zwischen Frankfurter Ring und Schwabing. Da bitte aufpassen. 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
2: Das Wetter für München und die ganze Region, und so langsam verziehen sich die Schauer in Richtung Alpen. Da kam ja jetzt zum Start in den Tag teilweise einiges runter mit Platzregen. Teilweise ist auch noch Wasser in den Unterführungen oder steht das Wasser in den Unterführungen. Da bitte aufpassen, Aquaplaning-Gefahr. Momentan messen wir 16 Grad in München am Giesinger Berg, 16 auch bei euch im Moos-Inning-Landkreis Erding, 16 in Gilching. Wie gesagt, die Schauer lassen nach, dann gibt es einen schönen Mix aus, ein paar Quellwolken und viel Sonne. Es regnet nur noch selten, Höchstwerte 25 bis 27 Grad. Es weht ein böiger Wind. Wie geht's weiter? Morgen und am Mittwoch bekommen wir Wolken, Wind und Sonne. Es bleibt meist trocken. Es wird heißer. Temperaturen an die 30 Grad. Soweit das Wetter. Und es gibt mal wieder eine neue Baustelle in München. Wo? Hört ihr jetzt bei Lisa Nagler in den Nachrichten.
3: 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Neue Woche, neue Baustelle bei uns in der Stadt. Diesmal wieder bei den Öffentlichen, beim Tramverkehr bei uns in München. Zwischen Sendlinger Tor und Stachus. Die Weichen und eine Gleiskreuzung in der Sonnenstraße werden ausgetauscht. Betrifft unter anderem die Tramlinien 16, 17, 27, 28 und das bis Ende des Monats. Nach einem Überfall auf eine Tankstelle in Untergiesing sucht die Polizei weiter nach zwei unbekannten Männern. Die Täter hatten die Tankstelle am Freitag mit Waffenattrappen gestürmt. Mit einem niedrigen vierstelligen Betrag sind die Männer zu Fuß geflüchtet. Eine Großfahndung mit Drohnen rund um die Schönstraße hatte keinen Erfolg. Zum ersten Mal überhaupt. Norwegen steht im Viertelfinale bei der Fußball-WM. Erling Haaland hat fürs 2-1 gegen Brasilien gesorgt. Die Brasilianer sind damit raus bei der Weltmeisterschaft. Wer noch im Viertelfinale steht? Marokko und Frankreich und England. Nach einem 3-2 gegen Co-Gastgeber Mexiko. Für ein Tor hat FC Bayern-Spieler Kane gesorgt. Immer gut informiert, das war das Update für München und die Region. Und jetzt gibt's den zuverlässigen Verkehrsservice mit dem Morgenhuber.
2: 6:35 haben wir es. Eine Meldung von der A9 Nürnberg in Richtung München zwischen Frankfurter Ring und Schwabing. Da gab es einen Unfall, das war es aber schon. Kommt gut und sicher an. Das sind sie, die aktuellsten Blitzer in München und der Region. Landkreis Freising, Ortsausgang Goldach in Richtung Notzing, 50er-Zone. Ganz neu von Christian, Dankeschön, Landkreis München, Heimstettener Straße. Und dann haben wir einen von Monika bekommen, Leintaler Straße bei Tempo 20. Den hat Daniel auch bestätigt, herzlichen Dank. Und Dirk meldet, Landkreis Erding, Fensbach zwischen Kasten im Gebüsch, ein schwarzer Kasten im Gebüsch, so muss es heißen. Meldet uns gerne weitere Blitzer, jederzeit per Telefon oder auch per WhatsApp. Für beides gilt dieselbe Nummer, die 089-4433-4433. Danke schon mal.
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Eine Kollegin von mir, ich sage jetzt ihren Namen nicht, Verena, war verliebt in ihn wie verrückt. Bevor ich sage, um wen es geht, kurz zur Begründung. Der war nicht so cool wie alle anderen Sänger zu der Zeit, deshalb dachte sie, sie hat echte Chancen bei ihm. Sehr guter Plan. Arabella München, 46, der Fehler an der Geschichte. Natürlich war der cool und er ist heute noch cool und sieht inzwischen auch ein, dass die Rede von ihm ist. Rick Astley! Hymnen, oder? Und Rick Astley kommt zu uns nach München. Morgen steht er auf dem Tollwood auf der Bühne. Verena wird auch dabei sein. Vielleicht klappt's ja jetzt noch, gell? Daumen sind gedrückt. Für euch klappt's auf jeden Fall. Habt ihr Bock dabei zu sein? Ganz einfach jetzt anrufen. Ich habe hier Tickets für Rick Astley. 089-4433-4433. Ich lade euch ein. Schon mal viel Glück. Und jetzt hören wir Rick Astley. Dip in my feet auf Arabella München. Für euren Montagmorgen. Schönen

0: 089-4433-4433. Mit der Nummer erreicht ihr uns immer per WhatsApp oder Telefon. Arabella München ist hier um 6.49 Uhr. Und wir freuen uns wirklich sehr, von euch zu hören, egal ob Verkehrsmeldungen, Danke-Nachrichten oder wichtig Hilferufe. Wir wollen, dass wir alle als aller Arabella-Familie zusammenhalten und setzen uns für mehr Miteinander ein. Und jetzt brauchen wir wieder eure Hilfe. Hörer Eike hat sich nämlich bei uns gemeldet.
1: Am 28.06. habe ich meinen Ehering am Eisbach in München verloren. Es muss so circa im Umkreis von 500 Metern vom Milchhäusel Richtung und inklusive Königinstraße passiert sein. Der Ring ist aus Platin und besitzt eine Gravur, die mit AE anfängt. Da der Ring für mich einen sehr hohen ideellen Wert hat und nicht so leicht zu ersetzen ist, biete ich einen Finderlohn von 1.000 Euro, ohne Fragen zu stellen.
0: Also wenn ihr im Eisbach-Umkreis einen Ehering gefunden habt, dann gebt uns bitte Bescheid. 089

0664434433. Wir vermitteln dann zu Eike, helfen mal zusammen und starten zusammen in die neue Woche mit mehr 80ern, mehr 90ern. Jetzt von Madonna, hier ist Like a Virgin. Schönen guten Morgen.

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17: Ja, das schaut doch momentan schon wieder ganz gut aus hier bei uns in München in der Paul-Heise-Straße. Da ist die Sonne da. Ja, heute Morgen gab es stellenweise starken Platz.

0: Regen mit ja, kleinen Überflutungen Aquaplaning gefahren. Es wird besser, wir sind jetzt bei 16 Grad angekommen in München am Chinesischen Turm, 15 in Eigenlandkreis München, 16 am Flughafen. Die Schauer lassen wie gesagt nach, dann ein Mixer aus ein paar Quellwolken und viel Sonne. Wenn mal ein paar Regentropfen runterkommen, dann wirklich nur noch ganz, ganz selten, Höchstwerte bis zu 27 Grad. Es weht ein böiger Wind. Wie geht's weiter? Morgen und am Mittwoch bekommen wir Wolken, Wind und Sonne, es bleibt meist trocken und dann liegen die Temperaturen so um die 30 Grad. Es wird also wieder heißer in den nächsten Tagen.
1: Schönen guten Morgen. Die Nachricht mit Lisa Nagler. Zuerst das Wichtigste aus München und der Region. Mobilität darf kein Luxus werden, das sagt der Bundesverband Wir fahren. Hintergrund: Fahrdienste wie Uber, Bolt und Co. kosten seit dem Wochenende bei uns in München mehr. Die Stadt will damit für einen fairen Wettbewerb mit dem Taxigewerbe sorgen. Die Fahrdienste bleiben zwar etwas günstiger als Taxis, der Preisvorteil schrumpft aber deutlich. Die Anbieter kritisieren die neue Münchner Regel scharf, wollen dagegen klagen. Zum Start in die neue Woche bekommen wir eine neue Großbaustelle dazu. Die Tramgleise und Weichen in der Sonnenstraße werden ausgetauscht. Deswegen fahren auch keine Trambahnen zwischen Sendlinger Tor und Stachus. Es sind Ersatzbusse unterwegs. Im Zuge der Gleisarbeiten wird auch an mehreren Ampeln gewerkelt. München-Reporterin Renate Münzer.
2: In dieser Sperrpause werden auch gleich die Fußgängerampeln auf Höhe der Schwanthaler Straße sowie zwischen Landwehrstraße und Isar-Klinikum erneuert. Die MVG informiert ihre Fahrgäste mit Aushängen, Tickertexten und Durchsagen.
1: Seit Tagen kämpfen Einsatzkräfte in Südfrankreich gegen schwere Waldbrände. Eine neue Hitzewelle könnte die Lage nochmal verschärfen. In Portugal brennt eine Fläche größer als die Insel Sylt. Und auch in Griechenland wütet ein Waldbrand westlich von Athen. Die Stimmung wird rauer in der Autoindustrie. Zehntausende Mercedes-Beschäftigte hatten am Freitag demonstriert. Die kommenden Tage ist in Stuttgart ein Autokorso geplant. Unter anderem Porsche will laut Berichten weitere 4000 Stellen abbauen. Und noch die gute München-Nachricht. Ein positives Fazit trotz Wetterextreme ziehen die Tollwood-Veranstalter. Um die 280.000 Besucherinnen und Besucher waren bisher im Olympiapark. Weitere Highlights morgen, zum Beispiel Rick Astley. Das Sommer-Tollwood geht noch knappe 2 Wochen. Immer gut informiert, das waren die Nachrichten für München und die Region. Was ist los zum Start in die neue Woche auf den Straßen? Jetzt mit dem Morgenhuber.
0: Ganz aktuell kommt eine Gefahrmeldung rein von der A8 Salzburg in Richtung München zwischen Bad Aibling und Irschenberg. Da liegen Fahrzeugteile auf der Autobahn. A9 Nürnberg in Richtung München zwischen Frankfurter Ring und Schwabing läuft eine Unfallaufnahme. Es staut sich auf 4 Kilometer. Da braucht ihr rund 20 Minuten länger durch. 15 Minuten Zeitverlust. A99 West Richtung Nürnberg zwischen Dreieck Südwest und Dreieck Alach 5 Kilometer Stau. Und wir haben Berufsverkehr an den üblichen Stellen. Haltet gut durch, wir sind mit dabei.
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0: Das sind die aktuellsten Blitzer in München und der Region Stadtgebiet Leintaler Straße bei Tempo 20. Dann Landkreis Freising, Ortsausgang Goldach in Richtung Notzing, 50er-Zone. Landkreis Erding, Fensbach, ein schwarzer Kasten im Gebüsch. Und es kam noch was. Wer ist in der Show?
4: Guten Morgen, Olli. Hi.
0: Hi.
4: Ich hätte einen Blitzer.
0: Gerne, wo
4: denn? Und zwar in Karlsfeld auf der Münchner Straße. Mhm. Und zwar Richtung München, kurz nach der Tankstelle mit der Laserpistole.
0: Alles klar, Olli. Danke dir fürs Durchgeben. Meldet uns gerne weitere Blitzer, jederzeit per Telefon oder auch per WhatsApp. Für beides gilt dieselbe Nummer, die 089-4433-4433. Herzlichen Dank.
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0: Servus, der Morgenhuber hier in Bibione. Passt alles. Ich habe die letzte Woche als Bürgermeister kontrolliert und ich bin wieder da aus dem Urlaub. Jetzt hat Anja frei, da wünschen wir eine schöne Zeit und wir starten jetzt gemeinsam rein in die neue Woche. Natürlich mit mehr 80ern, mehr 90ern gibt's immer bei uns. Gleich Faith Hill, das Kiss und davor The Rolling Stones. Schönen guten Morgen.
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0: Augen zu, Augen auf, zack, ist die Woche Urlaub schon wieder rum. Ich stelle jetzt dann einen Antrag, dass ich in Zukunft aus Bibione vom Strand sende. Mal schauen, was der Chef sagt. Arabella München, 10 nach 7, es geht in eine neue Woche. Was da ansteht, hört ihr montags immer bei uns. Starten wir mit was Schönem. Am Tegernsee starten die Seefeste. Morgen wird die gesamte Seestraße in Rottach-Egern zur Fußgängerzone immer wunderschön. Was noch, Kollege Sebastian Impikofen?
1: Ja, ich würde erstmal vorschlagen, dass wir vielleicht vom Tegernsee aus senden. Wäre näher als Bibione, auch wunderschön.
2: Ja.
1: Ja, was ist angesagt die Woche? Natürlich Fußball. Die WM läuft und ob man es glaubt oder nicht, seit dem Wochenende auch schon die Achtelfinals. Tippen also nicht vergessen. Heute Abend zum Beispiel Portugal gegen Spanien, 21 Uhr. Megaspiel. Morgen, Huber, wer gewinnt?
0: Ich würde mal sagen Spanien, ganz knapp, so 2-1.
1: Ja, knapp fertig. Ich glaube, ja, Elfmeterschießen für Spanien.
0: Also, okay, aber,
1: ja.
0: Okay.
1: Übrigens gibt es nach dem Deutschland aus immer noch Public Viewing von uns in der Hirschau mit den besten Plätzen, einer guten Brotzeit, was zu trinken. Welche Spiele da übertragen werden, an alle Infos für euch auf radioarabella.de.
0: Es wird eine tolle Woche. Wir starten rein mit mehr 80ern, mehr 90ern. Jetzt mit you, if I was. Kommt gut in Montag. Guten Morgen.

0: Hände hoch, wer schon immer mal wissen wollte, wie Thomas Müller riecht.
1: Ja, schon phänomenal.
0: Ja, ob das stimmt, könnt ihr jetzt rausfinden. Arabella München um 19:07. Thomas Müller versteigert aktuell ein Poloshirt, was er als TV-Experte beim Spiel Österreich-Argentinien bei der WM getragen hat. Also das, mit dem er Superstar Lionel Messi umarmt hat. Und er hat versprochen, es ist mit Sicherheit ungewaschen.
1: Auf jeden Fall.
0: Ja, schaut eigentlich auch echt lässig aus, ein Poloshirt Größe L, das eben Thomas Müller angehabt hat und das Lionel Messi umarmt hat. Auf jeden Fall was für Fußballfans. Bis zum 24. könnt ihr noch mitbieten. Das aktuell höchste Gebot liegt bei 372 Euro und das Schönste, der Erlös geht an eine Stiftung. Und noch eine Frage, rentiert sich das Shirt, oder?
1: Sitzt gut, sieht gut aus und passt einwandfrei.
0: Na dann passt er perfekt, ne? Jetzt Dermot Kennedy, Power Over Me.

Kennedy. Power over me. Um gleich 7:45 für euren Start in den Montag. Arabella München ist hier. Mehr 80er, mehr 90er für euch. Letzten großartiger 90er von Mike and the Mechanics. Und recht haben sie, wenn sie singen, Another Cup of Coffee. Werde ich mir jetzt holen. Ihr vielleicht auch. Schönen guten

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8: Das Wetter für München und die ganze Region. Ja, heute im frühen Morgen haben wir noch einen Regenschirm gebraucht. Jetzt so langsam eher die Sonnenbrille. Es wird besser, die letzten Schauer ziehen ab und dann kommt auch immer wieder die Sonne durch. Es wird sehr schön mit einem Sonne-Wolken-Mix. Es regnet dann wirklich nur noch ganz, ganz selten, wenn überhaupt ein paar Tropfen. Höchstwerte heute 25 bis 27 Grad. Es weht wieder der böige Wind. Aktuell messen wir 16 Grad in München am Wiener Platz, 16 in Plining, Landkreis Erding, 16 auch in Geisenbrunn. Wie geht's weiter morgen und am Mittwoch? Wolken, Wind und Sonne, es bleibt meist trocken und es wird heißer. Werte um die 30 Grad dann wieder. Soweit das Wetter und wir haben die nächste WM-Sensation. Nein, Deutschland ist nicht wieder mit dabei. Worum es geht, hört ihr jetzt bei Lisa Nagler in den Nachrichten.
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0: Update. Für einen fairen Wettbewerb will die Stadt sorgen. Zwischen dem Taxigewerbe und Fahrdiensten wie Uber, Bolt und Co. Die kosten seit dem Wochenende mehr bei uns in München. Die Anbieter halten von der neuen Regelung bei uns in München nicht viel. Sie haben schon angekündigt, klagen zu wollen. Der Stausommer bei uns in der Stadt, den gibt's nicht nur auf den Straßen, sondern auch bei der Tram. Ab heute kommt eine neue Baustelle dazu. Die Weichen und eine Gleiskreuzung in der Sonnenstraße werden ausgetauscht. Deswegen fahren zwischen Sendlinger Tor und Stachus bis Ende des Monats keine Trambahnen mehr. Es ist die nächste WM-Sensation. Norwegen steht im Viertelfinale und das zum ersten Mal bei einer Fußball-Weltmeisterschaft überhaupt. Die Skandinavier haben Brasilien rausgeworfen mit 2-1. Erling Haaland hat die beiden späten Treffer gemacht. Weitere Viertelfinalisten sind England, Marokko und Frankreich. Immer gut informiert, das war das Update für München und die Region. Was ist los auf den Straßen bei uns? Jetzt mit dem Morgenhuber.
1: 7:31 haben wir's. Es läuft immer noch die Unfallaufnahme auf der A9 Nürnberg in Richtung München zwischen Frankfurter Ring und Schwabing. Es staut sich auf 4 Kilometer, da dauert es rund 25 Minuten länger. Gerhard, Dankeschön, ganz neu. A94 Passau in Richtung München zwischen Hohenlenden und Parsdorf. 5 Kilometer Stau, eine Viertelstunde Zeitverlust. Ebenfalls 15 Minuten auf der A99 West Richtung Nürnberg zwischen Freiham Mitte und Dreikfeld-Moching. 6 Kilometer zäher Verkehr momentan. Ansonsten einmal Berufsverkehr an den üblichen Stellen, kommt gut und sicher durch. Das sind sie, die aktuellsten Blitzer in München und der Region. Wir haben einen im Stadtgebiet Leintaler Straße, Tempo 20. Landkreis Erding-Fensbach, ein schwarzer Kasten im Gebüsch. Landkreis Dachau, Karlsfeld-Münchner Straße Richtung München, kurz nach der Tankstelle mit Laserpistole. Und ganz neu von Hoshi, Dankeschön. Bad Heilbrunn Richtung Bad Tölz, kurz vorm Blomberg bei Tempo 70. Meldet uns gerne weitere Blitzer, jederzeit per Telefon oder auch per WhatsApp. Für beides gilt dieselbe Nummer, die 089-4433-4433. Merci.
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Wow, was für ein Stau, das glaubt mir keine Sau. Ich stand am Samstag auch auf der A8 Salzburg-München im Baustellenstau, also als ich von Bivione heimgefahren bin. So, ja, ein bisschen über 2 Stunden, glaube ich, waren es. Arabella München um 7.39 Uhr. In den Süden sind auch einige gefahren, auch da gab es Stauungen. Ja, wir sind mitten im Stausommer und wer ist schuld? Natürlich auch die Baustellen. Über 1.000 Stück gibt es da im Moment allein bei uns in der Stadt und ab heute sogar über 1.000. Eine neue Baustelle ist in der Sonnenstraße. Da werden zwischen Sendlinger Tor und Stachus die Gleise erneuert, drum fährt da auch keine Tram. Das mit Einplanen wichtig, dauert bis Ende des Monats. Gleichzeitig werden dafür aber auch die Fußgängerampeln erneuert und immerhin gibt es einen Schienenersatzverkehr. Etwas länger wird es natürlich trotzdem dauern. Wir halten euch da immer aktuell auf dem Laufenden. Ihr verpasst überhaupt nichts bei uns. Und jetzt ein wunderschöner Song von Rimar.

Lieber eine Minute später, dafür aber sicher ankommen. Arabella München, 7:44 Uhr. Ja, wir in Bayern sind nämlich Raser. Das hat jetzt die bayernweite Schwerpunktkontrolle auf den Landstraßen ergeben. Den ganzen Juni ist da kontrolliert worden auf alles, was nicht vorschriftsmäßig ist. Und bitte festhalten, in einem Monat hat es einfach insgesamt ca. 32.000 Verstöße gegeben. Das ist ordentlich viel. Und die meisten eben wegen zu schnell Fahrens. Über 81%, genauer gesagt. Aber auch verbotenes Überholen oder Fahren ohne Gurt ist kontrolliert worden. Der Fahrer, der übrigens den Vogel abgeschossen hat, ein Motorradfahrer in Mittelfranken, mit 100 km/h drüber. Gut, und den Gurt hatte der auf dem Motorrad bestimmt auch nicht an. Kommt auf jeden Fall gut und sicher an heute, lieber eine Minute später, aber eben sicher. Und der Vorteil, habt ihr auch eine Minute länger, mehr 80er, mehr 90er. Wir rocken den Montagmorgen. Wir rocken die neue Woche, bin ich mir ganz sicher. Jetzt Rockset auf Arabella München, hier Sleeping in my Car. Wunderschönen guten Morgen.

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Benno München läuft bei euch 9 vor 8. Hammers. Aktuelle Gefahrmeldung kommt gerade ganz frisch in unsere Verkehrszentrale. Bitte aufpassen, wenn ihr auf der A99 Westfahrt Richtung Nürnberg zwischen Dreigalach und Ludwigsfeld. Verschmutzte Fahrbahn hier, sehr gefährlich das Ganze. Und ihr Santa Esmeralda, don't let me be misunderstood. Neue Woche, willkommen mit Arabella München. Schönen guten Morgen.

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2: Ja, vor der Show bin ich noch durch Starkregen gefahren. Das war ganz schön, was darunter kam. Teilweise Riesenpfützen. Jetzt ist es wieder deutlich besser geworden. Die Schauer haben sich Richtung Alpen verzogen. Und die Sonne ist da, jetzt auch schon hier bei uns in der Paul-Heise-Straße in München. Es gibt heute auch einen schönen Mix aus Wolken und Sonne. Es regnet nur noch ganz, ganz selten, wenn überhaupt nur ein paar Tropfen. Spitzenwerte um 27 Grad. Es weht weiter, der böige Wind. Momentan ist mal 17 Grad in München am Olympiaturm, 16 bei euch in Hohenbrunn, Landkreis München, 17 in Dirn-Ismaning. Wie geht's weiter? Morgen und am Mittwoch bekommen wir Wolken, Wind und Sonne. Es bleibt meist trocken und es wird wieder heißer. Die Temperaturen in den nächsten Tagen wieder so um die 30 Grad.
3: Schönen guten Morgen. Die Nachricht mit Lisa Nagler. Zuerst das Wichtigste aus München und der Region. Umwege und mehr Zeit einplanen. Bei den Öffentlichen gibt's ab dieser Woche neue Bauarbeiten. Die MVG tauscht Gleise und Weichen in der Sonnenstraße aus. Heißt konkret für uns, die Tram ist wochenlang unterbrochen. MVG-Sprecher Maximilian Kaltner im Interview.
4: Während der Arbeiten kann bis Ende Juli zwischen Sendlinger Tor und Karlsplatz Starus keine Tram fahren. Betroffen sind die Linien 16, 17, 18, 27 und 28 sowie die Nachtlinien N17 und N27. Es fahren ersatzweise Busse im gesperrten Abschnitt.
3: Wer kann, weicht während der Arbeiten bei der Tram am besten auf die U-Bahn aus. Ja zu Olympia, sagt nicht nur München, auch das Umland will Olympische Spiele, die Stadt Erding. Hier geht's um die Special Olympics Bayern. Lokalreporterin Arabella Schäffler.
5: In 3 Jahren sollen die in Erding ausgetragen werden, geht es nach dem Stadtrat. Der hat eine Bewerbung jetzt einstimmig beschlossen. Bis zu 3000 Teilnehmende könnten dann kommen, aber dafür sei Erding gewappnet, mit seinen barrierefreien Sportstätten, sagt Oberbürgermeister Gotz. Neben dem Stadtpersonal sollen auch Sportvereine und Schulen mithelfen. Schon 2017 hatte sich die Kreisstadt für die Special Olympics Bayern beworben, damals ging die Ausrichtung aber an Hof.
3: Bei der umstrittenen Gesundheitsreform wird offenbar doch nochmal nachgebessert. Wie es in Medienberichten heißt, plant Bundesgesundheitsministerin Waken unter anderem bei der Zuzahlung von Medikamenten und Krankenhausaufenthalten doch noch zu entlasten. Schmuck in Millionenhöhe haben Einbrecher aus dem Lalique-Museum in Elsass in Frankreich gestohlen. 20 Ausstellungsstücke fehlen. Wie der oder die Täter in den Schmucksaal des Glasmuseums gekommen sind, wird ermittelt. Eure Mithilfe ist gefragt. Hörer Eik hat seinen Ehering am Eisbach verloren, am Milchhäusel. Es gibt einen Finderlohn von 1.000 Euro. Der Ring ist aus Platin, hat eine Gravur mit A und E. Wer einen solchen Ehering am Eisbach findet, der meldet sich bitte bei uns. Immer gut informiert, das waren die Nachrichten für München und die Region. Und jetzt gibt's den zuverlässigen Verkehrsservice mit dem Morgenhuber.
2: Rainer Hachthammers, wir starten mit den Gefahrenmeldungen. Bitte aufpassen, A99 West Richtung Nürnberg zwischen Dreieck-Alach und Ludwigsfeld, verschmutzte Fahrbahn. Und eine Meldung von der Strecke Wangau-Sauerlach zwischen Abzweig nach Lochhofen und Abzweig nach Heigenkamm beidseitig. Da sind Tiere auf der Fahrbahn unterwegs. A9 Nürnberg in Richtung München zwischen Garching Süd und Freimann, 5 Kilometer Stau, 25 Minuten der Zeitverlust. A96 Lindau in Richtung München bei der Ausfahrt Leim, Unfall mit LKW, da bitte aufpassen. A995 München Richtung Kreuz Süd zwischen Übergang Giesing und Taufkirchen West, 1 Kilometer Stau. Ihr braucht rund 20 Minuten länger durch. Ansonsten Berufsverkehr auf Mittleren Ring und an den üblichen Strecken, kommt gut und sicher durch.
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2: Das sind sie, die aktuellsten Blitzer in München und der Region. Landkreis Miesbach, ganz neu von Ilse, Dankeschön. Holzkirchen von Otterfing kommen zwischen Ortsschild und Kreisverkehr beidseitig. Dann Karlsfeld, Münchner Straße Richtung München, kurz nach der Tankstelle. Markus meldet Neuried, Hardener Weg in der Richtung Hauptstraße, Tempo 30. Und Jürgen hat eingesehen, Landkreis Freising zwischen Landelstadt und Attenkirchen in Weiersdorf, versteckt in einer Hofeinfahrt. Meldet uns gerne weitere Blitzer, jederzeit per Telefon oder auch per WhatsApp. Für beides gilt dieselbe Nummer, die 089-4433-4433. Herzlichen Dank schon mal.
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2: Servus, der Morgenhuber hier zurück aus dem Urlaub. Anja hat dagegen Urlaub, da wünscht mir eine schöne Zeit. Ah, da bleibt mir noch mehr Kaffee, ne? Wir begleiten euch in die neue Woche, spielen mehr 80er, mehr 90er und freuen uns auf die nächste halbe Stunde. Da ist zum Beispiel dieser 90er dabei. Schön von No Mercy oder auch dieser 80er hier. Von Queen und wir starten.

0: In die Stunde mit dem 80er von Tina Turner. Hier Steamy Windows. Kommt gut in die neue Woche. Schön, dass ihr dabei seid.
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0: So ein Montag ist ja eigentlich recht harmlos, zumindest so lange, bis man aufstehen muss. Raffaella München um 13.08 Uhr. Herzlichen Glückwunsch an alle, die liegen bleiben dürfen. Der Rest aufstehen. Ja, wir schaffen das zusammen. Es geht in die neue Woche. Um was da so ansteht, hört ihr montags immer bei uns. Mein Kollege Sebastian Impikofen hat so viele schöne Sachen für uns, oder?
1: Absolut, ja. Die sind so schön, dass ihr euch samstags in Zukunft richtig auf den Montag freut, weil die so schön sind. Fangen wir zum Beispiel an mit Stau. Bei uns dauert es bis zu den Sommerferien ja noch, das ist in den anderen Bundesländern anders. Da gehen teilweise die Ferien los. In Sachsen, Thüringen zum Beispiel haben heute den ersten Ferientag. In Berlin ist übermorgen der letzte Schultag, das heißt, es könnte voll werden auf den Straßen Richtung Süden.
0: Okay, jetzt kommen wir wirklich mal zu was Schönem.
1: Zu was,
0: oder?
1: Schönem, ja, okay. Ja. Wer hat Bock auf ihn hier? Ja, Rick Astley, morgen steht er auf der Bühne am Tollwood. Wir haben Tickets für euch reserviert. In rund einer halben Stunde ist es soweit, also unbedingt dranbleiben. Und dann bleiben wir auch gleich auf dem Tollwood. Absoluter Pflichttermin, ich will euch da alle sehen. Am Samstag auf dem Tollwood in der Half Moon Bar bei der Arabella München. Silent Disco mit DJ Alex. Das wird auch der absolute Hammer, gell?
0: Ja, es ist eben der Arabella München. Super Sommer, wir freuen uns auf euch. Und gleich schaut der Montag auch super aus, oder? Auf geht's in die neue Woche. Queen, Friends will be Friends. So klingt's nur bei uns. Wunderschönen guten Morgen zusammen.

Es ist Geschichte geschrieben worden, sowas hat es nämlich noch nie gegeben. Es ist 18 Minuten nach 8 auf Arabella München. Ein Wirtepaar verzichtet freiwillig auf einen Wiesenplatz, obwohl die schon eine Zusage hatten. Ja, ihr habt die Schlagzeilen die letzten Wochen bestimmt mitbekommen. Das Wirtepaar Egger von der Münchner Stuben hat sich für ein größeres Zelt beworben. Nach einigen Rechtsstreits, die immer noch nicht ganz fertig sind, hat es aber hauptsächlich Absagen gegeben. Die wollen, dass die Zeltevergabe europaweit ausgeschrieben werden muss. Jetzt hätte am Freitag bis 23.59 Uhr der unterschriebene Vertrag bei der Stadtverwaltung eingereicht werden müssen, damit die Münchner Stubenheuer wenigstens auf ihrem alten Platz wieder ist. Aber das haben die verstreichen lassen. Heißt, der Platz der Münchner Stuben ist jetzt frei. Und jetzt wird dringend ein Nachfolger gesucht. Im Gespräch ist zum Beispiel der Besitzer vom Thalkirchner Campingplatz, aber konkret ist da noch nichts. Die Zeit drängt auf jeden Fall. In knapp 10 Wochen ist eben die Wiesn. Der Aufbau läuft seit einer Woche. Wer oder was am Schluss den Platz auf der Wiesn bekommt, bleibt spannend. Wir sind da natürlich immer dran für euch. Ihr hört es dann auf jeden Fall bei uns. Obendrauf liegen wir noch mehr 80er, mehr 90er. Jetzt

Billy Joel auf eurem Weg in Richtung Montag. 8 Minuten vor 8:30 haben wir es ganz genau mit einer aktuellen Gefahrenmeldung aus unserer Verkehrszentrale. Wir wollen, dass ihr mal gut und sicher ankommt. Jetzt haben wir 99 West Richtung Nürnberg zwischen Dreigallach und Ludwigsfels. Verschmutzte Fahrbahn, hier bitte aufpassen. Und jetzt Christina Aguilera auf.

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10: Das Wetter für München und die ganze Region schaut schon wieder deutlich besser aus. In der Nacht hat man stellenweise Platzregen mit Aquaplaning Gefahr. Aber jetzt ist das Ganze so gut wie weg. Ich habe es gerade mal auf dem Wetterkanal gecheckt. Richtung Alpen zieht das Ganze ab. Und dann gibt es heute auch viel Sonne mit ein paar Wolken vermischt. Wenn, dann nur noch ein paar vereinzelte Regentropfen. Höchstwerte 25 bis 27 Grad. Dazu weht der böige Wind. Momentan sind wir bei 17, gemessen in München am Eisbach. 17 in Ismaning, Landkreis München. 17 auch in Starnberg. Wie geht's weiter? Morgen und am Mittwoch wird's heißer. Temperaturen an die 30 Grad. Dazu Sonne und Wolken im Mix. Wind ist mit dabei. Es bleibt meist trocken bei Werten, wie gesagt, um die 30 Grad. Soweit das Wetter. Und es gibt mal wieder eine neue Baustelle in München. Überraschung? Naja, eher nicht. Wo hört ihr jetzt bei Lisa Nagler in den Nachrichten?
11: 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Neue Woche, neue Baustelle bei uns in der Stadt. Diesmal wieder bei den Öffentlichen, bei den Trambahnen bei uns in München, zwischen Sendlinger Tor und Stachus. Die Weichen und eine Gleiskreuzung in der Sonnenstraße werden ausgetauscht. Betrifft damit unter anderem die Tramlinien 16, 17, 27, 28 und das bis Ende des Monats. Auch eine Großfahndung mit Drohnen rund um die Schönstraße hatte keinen Erfolg. Nach einem Überfall auf eine Tankstelle in Untergiesing sucht die Polizei weiter nach zwei unbekannten Männern. Die Täter hatten die Tankstelle am Freitag mit Waffenattrappen gestürmt. Mit einem niedrigen vierstelligen Betrag sind die Männer zu Fuß geflüchtet. Zum ersten Mal überhaupt. Norwegen steht im Viertelfinale bei der Fußball-WM. Erling Haaland hat fürs 2-1 gegen Brasilien gesorgt. Die Brasilianer sind damit raus bei der Weltmeisterschaft. Wer auch noch im Viertelfinale steht? Marokko und Frankreich sowie England. Nach einem 3-2 gegen Co-Gastgeber Mexiko. Für ein Tor hat FC Bayern-Spieler Kane gesorgt.

0: Immer gut informiert, das war das Update für München und die Region. Was ist los auf den Straßen bei uns? 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
1: 8:31 Uhr haben wir es immer noch, die Gefahr von der A99 West Richtung Nürnberg zwischen Dreieck-Allach und Ludwigsfeld, verschmutzte Fahrbahn. Dann ist eben ein Unfall mit 4 Fahrzeugen passiert auf der A8 Salzburg in Richtung München, Höhe Hofoldinger Forst, momentan die Standspur blockiert. A9 Nürnberg in Richtung München zwischen Garching Süd und Freimann, 5 Kilometer Stau, ihr braucht rund 25 Minuten länger durch. A96 Lindau in Richtung München bei der Ausfahrt Leim, Unfall mit LKW. A995 München in Richtung Kreuz Süd zwischen Übergang Giesing und Taufkirchen West, 2 Kilometer Stau. Es dauert 20 Minuten länger. Ein Unfall auf dem Mittleren Ring in München zwischen Richard-Strauss-Tunnel und Effner-Tunnel. Linke Spur momentan blockiert. Da staut sich es natürlich und generell Berufsverkehr wieder auf dem kompletten Mittleren Ring. Und an den üblichen Stellen halte gut durch, kommt gut und sicher an. Das sind sie, die aktuellsten Blitzer in München und der Region. Jochen ganz neu, B11 in Pullach, Ecke Schubertstraße. Ilse meldet, Holzkirchen von Otterfing kommen zwischen Ortsschild und Kreisverkehr beidseitig. Dann haben wir noch einen Heimstetten in der Heimstettener Straße, Landkreis München, Roman, Dankeschön. Landkreis Freising zwischen Nandelstadt und Attenkirchen in Weiersdorf. Und in Neuried, Haderner Weg in Richtung Hauptstraße, Tempo 30. Meldet uns gerne weitere Blitzer, jederzeit per Telefon oder auch per WhatsApp. Für beides gilt dieselbe Nummer, die 089 4433 4433. Und noch mehr aktuelle Blitzer gibt's immer in der kostenlosen Arabella München App für euch.
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eine Kollegin von mir, ich sage ihren Namen nicht, Verena, war verliebt in ihn wie verrückt, bevor ich sage, um wen es geht. Kurz zur Begründung, der war nicht so cool wie alle anderen Sänger zu der Zeit, deshalb dachte sie, sie hat echt Chancen bei ihm. Arabella München, um gleich 20 vor 9. Der Fehler an der Geschichte, natürlich war der cool, ist er heute noch und sieht sie inzwischen auch ein. Die Rede ist von ihm hier. Rick Astley.

Und er kommt zu uns nach München. Morgen steht er auf dem Tollwood auf der Bühne. Verena wird auch dabei sein. Vielleicht klappt es ja irgendwie doch noch. Daumen sind gedrückt. Für euch klappt es auf jeden Fall. Ihr habt bestimmt Lust dabei zu sein. Hier habe ich Tickets für euch. Rick Astley, morgen live auf dem Tollwood. Jetzt anrufen, schenke ich euch gerne 089 4433 4433. Viel Glück und jetzt hören wir ihn. Rick Astley, Never Gonna Give You Up auf Arabella München.

0: 089 4433 4433. Mit der Nummer erreicht ihr uns immer per WhatsApp oder Telefon. Arabella München um 8 Uhr gleich 44. Und wir freuen uns wirklich sehr, von euch zu hören, egal ob Verkehrsmeldungen, Danke-Nachrichten oder wichtig Hilferufe. Wir wollen, dass wir alle als Arabella-Familie zusammenhalten und setzen uns für mehr Miteinander ein. Und jetzt brauchen wir eben wieder eure Hilfe. Hörer Eike hat sich bei uns gemeldet.
1: Am 28.06. habe ich meinen Ehering am Eisbach in München verloren. Es muss so circa im Umkreis von 500 Metern vom Milchhäusel Richtung und inklusive Königinstraße passiert sein. Der Ring ist aus Platin und besitzt eine Gravur, die mit AE anfängt. Da der Ring für mich einen sehr hohen ideellen Wert hat und nicht so leicht zu ersetzen ist, biete ich einen Finderlohn von 1000 Euro, ohne Fragen zu stellen.
0: Also wenn ihr im Eisbach-Umkreis einen Ehering gefunden habt, dann gebt uns gerne Bescheid. Die Nummer zu uns 089 4433 4433. Wir vermitteln dann zu Eike, helfen wir alle zusammen und starten zusammen in die neue Woche mit mehr 80er, mehr 90er. Jetzt der Meister an der Gitarre, Santana, zusammen mit Rob Thomas, hier Smooth auf Arabella München. Guten Morgen.

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7 verloren haben wir es. Aravella München mit einer aktuellen Gefahrmeldung. Unfall gerade passiert auf dem mittleren Ring. Innsbrucker Ring zwischen Ottobrunner Straße und Ramersdorf. Rechte Spur blockiert. Da bitte vorsichtig fahren. Kommt gut und sicher an euer Ziel. Jetzt mit Robert Palmer, dem 80er, Most of Bethlehem.

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13: Nach Regen wieder mehr Sonnenschein. Aktuell dazu knappe 18 Grad bei euch in Freising. An der Münchner Freiheit messen wir das gleich. Und auch bei euch in Glonn knappe 18 Grad. Dazu ein Mix aus dicken Wolken, aber eben auch Sonnenschein. Tagsüber sind vereinzelte Schauer auch möglich. Die Höchstwerte zwischen 25 und 27 Grad. Dazu ein ganz schöner Wind den ganzen Tag. Morgen und am Mittwoch bekommen wir auch Wolken, Wind und Sonnenschein. Es bleibt meistens trocken bei Werten so um die 30 Grad. Soweit das Wetter. Und jetzt ab in die Nachrichten mit der Lisa.
2: Schönen guten Morgen. Die Nachricht mit Lisa Nagler. Zuerst das Wichtigste aus München und der Region. Mobilität darf kein Luxus werden, das sagt der Bundesverband Wir fahren. Hintergrund: Fahrdienste wie Uber, Bolt und Co. kosten seit dem Wochenende bei uns in München mehr. Die Stadt will damit für einen fairen Wettbewerb mit dem Taxigewerbe sorgen. Die Fahrdienste bleiben zwar etwas günstiger als Taxis, der Preisvorteil schrumpft aber deutlich. Die Anbieter kritisieren die neue Münchner Regel scharf, wollen dagegen klagen. Zum Start in die neue Woche bekommen wir eine neue Großbaustelle.

0: dazu. Die Tramgleise und Weichen in der Sonnenstraße werden ausgetauscht. Deswegen fahren auch keine Trambahnen zwischen Sendlinger Tor und Stachus. Es sind Ersatzbusse unterwegs. Im Zuge der Gleisarbeiten wird auch an mehreren Ampeln gewerkelt. München-Reporterin Renate Münzer.
1: In dieser Sperrpause werden auch gleich die Fußgängerampeln auf Höhe der Schwanthaler Straße sowie zwischen Landwehrstraße und Isar-Klinikum erneuert. Die MVG informiert ihre Fahrgäste mit Aushängen, Tickertexten und Durchsagen.
0: Für ein pragmatisches Vorgehen spricht sich Vizekanzler Klingbeil aus. Bei den neuen Regeln beim Thema Krankschreibung ab Tag 1 gelber Schein. Wie das umgesetzt wird, könne man den Betrieben selbst überlassen, so Klingbeil im ARD-Sommerinterview. Seit Tagen kämpfen Einsatzkräfte in Südfrankreich gegen schwere Waldbrände. Eine neue Hitzewelle könnte die Lage nochmal verschärfen. In Portugal brennt eine Fläche größer als die Insel Sylt. Und auch in Griechenland wütet ein Waldbrand westlich von Athen. Kleines Tier, große Folge. Ein Insekt hat zu einer Unfallserie in Unterföhring geführt. Ein Autofahrer war am Samstag abgelenkt, ist dann in den Gegenverkehr geraten. Mit gleich zwei Autos ist er zusammengestoßen. Der Mann selbst und zwei weitere Fahrer wurden verletzt. Immer gut informiert, das waren die Nachrichten für München und die Region. Was ist los auf den Straßen bei uns? Jetzt mit Sandra Lehmann.
2: Ja, dann schauen wir doch mal, was auf den Straßen so los ist. Folgende Meldungen habe ich für euch. Die A9 in Richtung München ist dabei. Hier steht ihr noch so ein bisschen im Stau, und zwar zwischen dem Kreuz Nord und Schwabing auf 4 Kilometer. Viertelstunde länger braucht ihr in dem Bereich. Ja, das gleiche auf der A995 in Richtung Kreuz Süd. Auch eine Viertelstunde zwischen dem Übergang nach Giesing und Taufkirchen West. 2 Kilometer Stau. Und der Innsbrucker Ring ist dabei. Zwischen Ottobrunner Straße und Rammersdorf haben wir einen Unfall. Der rechte Fahrstreifen ist aktuell blockiert. Fahrt hier also vorsichtig vorbei. Gute Fahrt.
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2: Die aktuellsten Blitzer, die stehen in Dachau am Landratsamt in Richtung Gündingen. Dann haben wir die B11 in Pullach, Ecke Schubertstraße aus einem hellgrauen Caddy. Holzkirchen ist dabei, wenn ihr von Otterfing kommt, zwischen dem Ortsschild und dem Kreisverkehr. Und der Roman hat uns gerade noch Heimstetten gemeldet, die Heimstettener Straße. Ja, und falls ihr noch irgendwas Neues für uns habt, gerne durchrufen, gerne auch einfach WhatsAppen. Unsere Nummer ist die 089-4433-4433.
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2: Hi, und wir starten in die nächste 30-Grad-Woche. Mein Tipp ab an die Isar, am besten auf Höhe Mittenwald. Da ist sie nämlich noch richtig frisch, die Isar, habe ich am Wochenende für euch getestet. Flaucher wäre aber auch nicht schlecht, oder? Würden wir auch nehmen. Hängematte statt Bürostuhl, das wär's jetzt. Aber wir machen wie immer das Beste draus und sind dabei. Mit mehr 80ern, mehr 90ern, Whitney Houston gleich nach Alphaville. Sounds like a melody. Schönen Vormittag.
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1: 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Prince ist natürlich mit dabei. Purple Rain hier auf Arabella München. Und da habe ich gerade ein Superschnäppchen für euch gesehen. Kino für 7 Euro. Und zwar Luxuskino. Den Gloria Filmpalast, den kennt ihr, oder? Am Stachus. Der feiert Jubiläum. 70 Jahre gibt es das Kino schon und darum kostet jetzt an 7 Tagen das Ticket nur 7 Euro. Und das sind ja diese hammergemütlichen Liegesessel. Für mich wäre es nix. Ich schlafe schon im normalen Kino ein. Aber falls ihr besser im Durchhalten seid, könnt ihr euch diese Luxussessel gönnen. Für 7 Euro eben. Morgen startet die Aktion. Geht dann bis zum kommenden Montag. Welche Filme sind mit dabei? Zum Beispiel Der Teufel trägt Prada 2. Oder auch Der Astronaut mit Ryan Gosling. Extra Wurst habe ich gesehen. Oder auch Michael. Wie gesagt, alles für 7 Euro.

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11: Das Wetter für München und die ganze Region. 19 Grad sind es knapp bei uns. In München haben wir am Stachus gemeldet. Bei euch in Geretsried im Landkreis Bad Tölz, Wolfratshausen. Knappe 19, auch 18. In Geltendorf dazu viele dicke Wolken, aber dazwischen auch immer wieder schöner Sonnenschein. Vereinzelte Schauer kommen heute auch noch runter. Die Höchstwerte recht angenehm. Die liegen so zwischen 25 und 28 Grad. Und ein bisschen windig ist es den ganzen Tag über. Wie schaut es morgen aus? Morgen und auch am Mittwoch bleibt es bei einem Mix aus Sonne und Wolken. Windig ist es auch. Ja, Schauer halten sich zurück. Die Höchstwerte immer so um die 30 Grad. Und dann schauen wir natürlich noch auf die Straßen für euch, der zuverlässige Verkehrsservice für München und die ganze Region. Die A995 ist immer noch mit dabei in Richtung Kreuz Süd zwischen dem Übergang Giesing und Oberhaching. 2 Kilometer Stau, hier braucht ihr noch eine Viertelstunde länger. Eine halbe aktuell. Auf der A99 der Westumfahrung Richtung Lindau, da staut sich es auf 3 Kilometer zwischen Lochhausen und dem Dreieck Allach. Die A92 in Richtung München zwischen Eching Ost und unter

0: Schleißheim auch noch ein kleiner Stau und den gibt es auch auf der Westumfahrung. Auf der Eschenrieder Spange genau genommen zwischen dem Dreieck Eschenried und dem Dreieck Allach 3 Kilometer. Hier 20 Minuten obendrauf. Gute Fahrt, kommt gut an. Die aktuellsten Blitzer stehen in Dachau heißt es, am Landratsamt in Richtung Günding. Dann haben wir die B11 in Pullach, Ecke Schubertstraße, ein hellgrauer Caddy. Holzkirchen ist dabei, von Otterfing kommen zwischen Ortsschild und Kreisverkehr. Und noch einen ganz neuen, der Olli hat sich gemeldet, in Geretsried, die Richard-Wagner-Straße, mal wieder bei Tempo 30. Dank dir, Olli. Ja, und falls ihr noch irgendwas Neues habt, ruft auch gerne an oder schreibt einfach eine WhatsApp. Wir freuen uns immer. 089-4433-4433.
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0: Montagvormittag mit mehr 80ern, mehr 90ern. Und ich habe mir gerade überlegt, Mensch, im Winter arbeiten und den Sommer einfach nur genießen, das wär's, oder? Traumhafte Vorstellung. Bleibt aber leider auch nur ein Traum. Darum brauchen wir etwas, um es schön zu machen. Um den Start in die Woche schön zu machen.
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0: Ihr kennt sie vielleicht schon. Unsere Montagsretter Silke hat sich angemeldet für sich und die Kollegin hat dazu geschrieben, dass es ein ziemlich verfressener Haufen ist. Dann würde ich mal sagen, schicken wir das Traumfrühstück von der Bäckerei Ziegler zu ihr. Also falls sie rangeht, schauen wir mal.
2: Hallo, hier ist die Silke.
0: Ja, hallo, hier ist die Sandra von Arabella München. Grüß dich, Silke.
2: Hallihallo, grüß dich.
0: Hi, wie war's Wochenende?
2: Super.
0: Ja, hast du was Schönes unternommen?
2: Ja klar, schwimmen.
0: Mhm. Und jetzt der Start in die neue Woche, dann besonders hart oder geht's?
2: Es ist besonders hart. Montags ist immer hart.
0: Ja, und deswegen hast du dich auch für unsere Montagsretter angemeldet, ne? Damit wir euch ein kleines Trostpflaster vorbeibringen.
2: Genau, weil unsere Süßigkeiten-Schublade ist nämlich schon leer.
0: Aha, habt ihr welche, die Kolleginnen und du?
2: Ja, natürlich. Mittlerweile im Kühlschrank, weil sonst verläuft alles.
0: Ja, das stimmt bei der Hitze, gell? Und jetzt wollt ihr was Deftiges von uns?
2: Natürlich.
0: Ein Frühstück von der Bäckerei Ziegler vielleicht?
2: Ja.
0: Ja, dann habe ich gute Nachrichten für euch. Schicken wir vorbei, liebe Silke. Die Montagsretter kommen zu euch.
2: Danke.
0: Süß sind sie. Süß sind sie. Die Firma Novia freut sich riesig, die Silke allen voran. Die hat sich nämlich angemeldet für sich und die Kollegen. Vielleicht tut ihr es auch. Nächste Woche das nächste Frühstück von der Bäckerei Ziegler. Anmeldung natürlich wie immer auf radioarabella.de.
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7: Sind schon einige Wolken unterwegs, dazwischen aber auch immer wieder kurz Sonnenschein. Aktuell 19 Grad, die messen wir bei uns in der Stadt, an der Isar, in Schondorf, bei euch im Landkreis Landsberg sind es 18 Grad. Schauen wir noch nach Percha, auch hier ein bisschen was über 18 Grad. Wie schauen die Höchstwerte heute aus? Angenehm, 25 bis 27 Grad, ein bisschen windig ist es und dazu, wie gesagt, ein Mix aus Sonne und Wolken. Vereinzelte Schauer sind schon auch noch dabei. Wie schaut es morgen aus? Morgen und dann Mittwoch? Keine Schauer mehr voraussichtlich. Wieder ein Mix aus Sonne und Wolken. Und dann geht's auch wieder ganz schön weit rauf mit den Temperaturen auf bis zu 30 Grad. Soweit das Wetter. Und jetzt zur Lisa in die Nachrichten.
11: Schönen Vormittag. Die Nachricht mit Lisa Nagler. Zuerst das Wichtigste aus München und der Region. Schnell mal noch am Sonntag was einkaufen gehen. Mehr als zum Bäcker oder Tankstelle geht nicht bei uns. Ein ewiges Streitthema. Der Handel fordert jetzt einmal mehr, Geschäfte an Sonntagen öffnen zu können, um Innenstädte attraktiv und lebendig zu halten, heißt es vom Einzelhandelsverband in der Bild. Eure Meinungen dazu vom Gärtnerplatz.
12: Ich finde wirklich wichtig, einen Ruhetag zu haben, auch vor allem für die Familien.
13: Wenn man sonntags Lust hat einzukaufen, ist es auch schön, wenn man ein Geschäft offen hat.
14: Die Leute müssen auch mal irgendwie ein bisschen Pause haben und ich finde das Prinzip eigentlich schon ganz gut, dass die Leute auch mal runterkommen.
11: Der Hintergrund, die Bundesregierung will die Öffnungszeiten von Bäckern und Bibliotheken an Sonntagen weiter lockern. Es braucht dringend neue Busfahrerinnen oder Tramfahrer, auch bei uns in der Stadt. Der Personalmangel in diesen Bereichen verschärft sich.

0: in den kommenden Jahren weiter. Vor allem, weil viele von ihnen bald in Rente gehen. München-Reporter Thomas Bleskin.
1: Bis 2041 scheiden laut der Studie rund 200.000 Brummifahrer und mehr als 60.000 Busfahrer altersbedingt aus dem Berufsleben aus. Schon heute kommt es im Nahverkehr wegen fehlenden Personals zu Fahrplanänderungen. Experten warnen, dass sich die Engpässe weiter verschärfen könnten. Sie empfehlen deshalb unter anderem, für ältere Beschäftigte die Jobs attraktiver zu machen, damit sie länger im Beruf bleiben, zum Beispiel mit flexibleren Arbeitsbedingungen.
0: 11 Tage ist das schwere Erdbeben in Venezuela her. Die internationalen Rettungsteams auch aus Deutschland beenden ihre Aktionen. Die Zahl der Toten ist unterdessen auf über 3.300 gestiegen. Verletzt wurden laut der Regierung in Venezuela über 16.700 Menschen. Die Stimmung wird rauer in der Autoindustrie. Zehntausende Mercedes-Beschäftigte hatten am Freitag demonstriert. Die kommenden Tage ist in Stuttgart ein Autokorso geplant. Unter anderem Porsche will laut Berichten weitere 4.000 Stellen abbauen. Eure Mithilfe ist gefragt. Hörer Eik hat seinen Ehering am Eisbach verloren, am Milchhäusel. Es gibt einen Finderlohn von 1.000 Euro. Der Ring ist aus Platin, hat eine Gravur mit A und E. Wer einen solchen Ring am Eisbach findet, meldet sich bei uns. Immer gut informiert, das waren die Nachrichten für München und die Region. Was ist los auf den Straßen bei uns jetzt mit Sandra Lehmann?
2: Dann schauen wir doch mal, was los ist. Wir haben die A995 für euch in Richtung Kreuz Süd. Immer noch ein Stau. 10 Minuten länger braucht ihr zwischen Unterhaching und Taufkirchen West. 10 Minuten gibt es auch auf dem Georg-Brauchler-Ring zwischen Lerchenauer und Dachauer Straße. Dichter Verkehr und eine halbe Stunde sogar auf der A8, wenn ihr in Richtung Salzburg unterwegs seid, zwischen Rosenheim West und Rohrdorf. 4-5 Kilometer Stau momentan. Gute Fahrt euch, kommt gut an.
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2: Die aktuellsten Blitzer habe ich natürlich auch noch. Der Hansi hat sich gerade gemeldet. Auswärts bei uns in der Stadt die Denninger Straße, hier also vorschriftsgemäß genauso wie in Dachau am Landratsamt Richtung Günding und in Pullach Ecke Schubertstraße, da steht nämlich auch immer noch ein hellgrauer Caddy und blitzt. Falls ihr noch was habt, ruft uns an, schreibt uns gerne eine WhatsApp, wir freuen uns. 089-4433-4433.
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2: Taylor Swift und Aurora Ramazzotti haben geheiratet am Wochenende. Ihr habt sicher mitbekommen, aber meine Lieblingsbraut vom Wochenende ist trotzdem eine andere. Erling Braut Haaland schießt Brasilien aus der WM. Es ist der Wahnsinn. Langsam traue ich denen wirklich alles zu. Und ich habe eine passende Nummer zu Norwegen. Always the Sun, bei denen ist ja momentan nur Licht angesagt. 18,5 Stunden habe ich gerade gecheckt, von 4 Uhr morgens bis 22.40 Uhr. Stranglers, Always the Sun, schönen Vormittag.
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1: Montagvormittag bei der Arbeit hier auf Arabella München. Und da habe ich schon mal geschaut, was wir unternehmen könnten. Heute gibt's, nee, Verzeihung, nicht heute, am kommenden Sonntag gibt's was ganz Tolles im Café ganz woanders in Giesing. Da können wir nämlich richtig gute Akrobaten anschauen für 0 Euro. Freier Eintritt, eine Mega-Akrobatik-Show am Sonntag um 19 Uhr. Ja, wie gesagt, ihr zahlt nichts und könnt einfach vorbeischauen, was Kühles trinken und richtig tolle Akrobatik genießen. Sonntag. Ja, und dann schauen wir noch nach Rosenheim. Gute Nachrichten nämlich für alle Fans der Rosenheim Cops. Es gibt wieder geführte Touren. Da können wir dann die Drehorte anschauen in Rosenheim. Und dann geht's mit dem Bus zu den Originalkulissen in die Bavaria Filmstudios. Also einen ganzen Tag einplanen am besten. Die nächste Tour ist gleich morgen um 11. Kostet 12 Euro. Könnt ihr online buchen. Ja, und noch mehr Tipps natürlich fürs Wochenende, aber auch für die ganze Woche könnt ihr nachlesen auf radioarabella.de.

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8: Das Wetter für München und die ganze Region. Ich habe es mir mal auf dem Regenradar angeschaut, also von Regen nichts zu sehen, aber viele, viele Wolken. Die ziehen heute wirklich den ganzen Tag immer wieder durch. Das heißt, es bleibt genauso wie aktuell ein Mix aus dicken Wolken und immer mal wieder Sonnenschein. Vereinzelte Schauer sind möglich. Die Höchstwerte heute so um die 27 Grad. Aktuell, schauen wir aufs Thermometer, ist es noch ein bisschen frischer. Wir sind bei 20 Grad. Die haben wir in Geisenbrunn gemessen, in Steinkirchen bei euch im Landkreis Erding. Knappe 20 Grad. 20 genau bei uns auch am Alten Peter. Morgen und am Mittwoch geht es ähnlich weiter. Ein Mix aus Sonne und Wolken. Ein bisschen windig ist es. Es bleibt meistens trocken, aber es wird deutlich wärmer wieder mit bis zu 30 Grad. Und dann schauen wir natürlich noch auf die Straßen für euch. Der zuverlässige Verkehrsservice für München und die ganze Region. Es hält sich in Grenzen. Wir haben eine Meldung für euch von der A8 in Richtung Salzburg. Da steht ihr im Stau zwischen Bad Aibling und Rohrdorf auf 5 Kilometer eine halbe Stunde obendrauf. Ja, und dann schaue ich noch auf die A93 kurz für die Urlauber unter euch, die in Richtung Süden unterwegs sind, zwischen dem Dreieck Inntal und Kiefersfelden auch nochmal 12 Kilometer Stau. Hier ist es eine Dreiviertelstunde, die ihr länger braucht. Gute Fahrt, kommt gut an. Die aktuellsten Blitzer stehen auswärts in der Denninger Straße. Dachau haben wir auch, am Landratsamt immer noch in Richtung Günding. Die B11,

0: Da stehen sie in Pullach-Ecke Schubertstraße und zwischen Aying und Dürnhahn ganz frischer an der Kreuzung Aying bei Tempo 60. Da sage ich ganz herzliches Dankeschön an Marc. Der hat sich gemeldet. Falls ihr auch irgendwas Neues habt, tut gerne das Gleiche. Durchrufen könnt ihr. WhatsApp geht natürlich auch. Die Nummer ist die 089-4433-4433. Und alle Blitzer in der Übersicht natürlich auch bei uns in der Arabella München App.
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mehr 80er, mehr 90er, Tracy Chapman, talking about a revolution. Und da läuft ja immer noch das Sommer-Tollwut. Letzte Woche war ich bei den Sportfreunden. Herrlich war es mal wieder. Ein Hit nach dem nächsten. Ja, und so wird es auch morgen Abend ausschauen. Da bin ich mir ganz sicher. Rick Astley ist zu Gast. Wir verlosen ja immer wieder Tickets. Auch bei mir in der Sendung nochmal. Ja, und dann gibt es natürlich noch mehr Highlights. Unsere Arabella München Sommerdisco am Samstag in der Half Moon Bar. Da wird der DJ Alex vor Ort sein und die größten Hits aller Zeiten für euch auflegen. 19 bis 22 Uhr. Ja, und danach geht's auch noch weiter. Aber mit Kopfhörern. Silent Disco ist dann angesagt. Und dann bis Mitternacht das Ganze bei freiem Eintritt. Was haben wir noch? Ja, Konzerte natürlich noch jede Menge. Giovanotti würde ich mir ja gern anschauen. Italien Power. Frauen Power gibt's auch. Just Stone, Emily Sondé werden da sein. Und natürlich Bayern Power mit Heindling. Ja, und heute Abend auch noch was Feines. Rudel singen mit solchen Nummern hier. Macht immer Spaß. Ab 19 Uhr im Amphitheater. Auch hier ist der Eintritt frei. Dann wird gemeinsam gesungen. Ja, und jetzt dazu was gut gelauntes von Madness. Our House hier auf Arabella München.

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7: Ganz angenehm ist es. 21 Grad aktuell bei uns in der Münchner Innenstadt, haben wir gemessen im Tal. Ja, 20 sind es bei euch im Landkreis Starnberg in Tutzing. Schauen wir noch nach Germering, auch hier aktuell 20 Grad. Die Höchstwerte heute, ja, so zwischen 24 und 27 Grad. Ein bisschen windig ist es den ganzen Tag. Wir haben einen Mix aus Sonne und Wolken. Ganz vereinzelt sind auch Schauer unterwegs. Wie schaut es morgen aus? Morgen und übermorgen auch herrlich. Ein Mix aus Sonne und Wolken, bisschen windig, Temperaturen so um die 30 Grad, die Schauer halten sich zurück. Soweit das Wetter. Und jetzt zur Lisa in die Nachrichten.
11: Schönen Vormittag, die Nachricht mit Lisa Nagler. Zuerst das Wichtigste aus München und der Region. Eine der Hauptunfallursachen immer noch auf unseren Straßen ist Rasen. Vor allem auf Landstraßen in München und der Region. München-Reporter Andi Weinhold.
12: Das hat die große Schwerpunktkontrolle aus dem Juni ergeben. 32.000 Verstöße gab es bayernweit insgesamt, meldet das Innenministerium hier bei uns in München. Die meisten wegen zu schnell fahren. Über 81%. Was auch oft auf unseren Straßen gemacht wird, verbotenerweise überholen und unangeschnallt fahren.
11: Hunderte neue Arbeitsplätze, die entstehen bei uns in der Region. Das Rüstungsunternehmen Helsing siedelt sich in Halbergmoos im Landkreis Freising an. Lokalreporter Sebastian Impickhofen.
13: Dafür hat sich die Mehrheit in einem Bürgerentscheid ausgesprochen. Eine Bürgerinitiative war aus ökologischen Gründen dagegen. Der neue Standort in Halbergmoos soll auf der Senderwiese entstehen. 59% haben grünes Licht gegeben, dass die Gemeinde die Grundlagen für einen Rüstungsstandort schafft. Helsing will dort einen dreistelligen Millionenbetrag investieren. Mehr als 300 neue Arbeitsplätze sollen entstehen.
11: Der Listerien-Skandal beim Fleischwarenhersteller Wilke, mittlerweile über 6 Jahre her, wird ab heute verhandelt. Vor dem Landgericht Kassel. Angeklagt sind der frühere Geschäftsführer, die Stellvertreterin und der damalige Produktionsleiter. Der Vorwurf, fahrlässige Tötung in 11 Fällen. US-Präsident Trump und FIFA-Boss Infantino haben eine besondere Verbindung. Nach einem Telefonat gibt's den nächsten Aufreger. Die Rotsperre von US-Stürmer Balogun wird ausgesetzt. Der darf jetzt im Achtelfinale gegen Belgien auflaufen. Und noch die gute München-Nachricht. Eine Geschichte, die uns Gänsehaut macht. Hunderte Motorradfahrer sind vors Krankenhaus in Schwabing gefahren für eine 16-Jährige mit einem Tumor. Sie ist riesiger Motorradfan. Ihr Bett wurde dafür extra vors Schwabinger Klinikum geschoben. Immer gut informiert, das waren die Nachrichten für München und die Region. Was ist los auf den Straßen bei uns? Jetzt mit Sandra Lehmann.
7: Gucken wir doch mal. Wir haben die Garmischer Straße für euch. Auf Höhe der Hansastraße ist die Ampelanlage außer Betrieb. Bitte vorsichtig reinfahren in die Kreuzung. Die Salzburger Autobahn.

0: Autobahn zwischen Bad Aibling und Rohrdorf. 6 Kilometer Stau, 20 Minuten länger braucht ihr in dem Bereich. Und dann haben wir leider was von der A9 in Richtung Nürnberg reinbekommen. Da hat es einen Unfall gegeben. Deswegen ist die Richtungsfahrbahn komplett gesperrt in Richtung Nürnberg zwischen Ingolstadt Süd und Ingolstadt Nord. Hier vielleicht am besten außen rumfahren und mehr Zeit mit einplanen. Ja, und dann haben wir noch die A92 in Richtung München zwischen Freising Mitte und dem Dreieck Flughafen. Hier ein Unfall auch. Der Standstreifen ist blockiert. Gute Fahrt euch. Passt gut auf euch. Die aktuellsten Blitzer stehen in der Max-Born-Straße kurz nach der Unterführung. Hat uns Mary durchgegeben. Vielen Dank. Max war auch dran. Tandern in Richtung Pippinsried. Hier direkt am Ortsausgang. Und dann haben wir noch Goldach. Den Ortsausgang in Richtung Erding. Hier ganz versteckt aus einem Gebüsch heraus. Und dann hat uns die Andrea gerade noch geschrieben. Ah, ich sehe. Die hat uns auch Goldach gemeldet. Danke dir. Ja, und auch danke an Gunnar und Andrea und Max und Mary, habe ich schon gesagt. Falls ihr irgendwas Neues habt, meldet euch auch immer gerne. Wir freuen uns. 089-4433. 4433.
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0: Kurz nach 11, dann geben wir mal Gas. Außer ihr steht gerade in der Garmischer Straße. Da ist wenig mit Gas geben aktuell. Ja, der Luise-Kieselbach-Tunnel noch 3 Wochen dicht in Richtung Norden. Ja, und jetzt noch ein Tunnel. Über den reden wir gleich. Aber jetzt erstmal mehr 80er, mehr 90er. Bon Jovi gleich nach Fine Young Cannibals. Wir starten mit Good Thing.
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0: Sonntagvormittag mit mehr 80ern, mehr 90ern, Alison Moyet haben wir gehört. Und da gibt es aktuell unglaubliche 1000 Baustellen bei uns in der Stadt. Also über 1000, wenn man es genau nimmt. Es ist der Wahnsinn. Ab heute auch wieder eine ganz neue in der Sonnenstraße. Da werden nämlich zwischen Sendlinger Tor und Starros die Gleise erneuert. Drum fährt auch keine Tram, also plant das mit ein. Bis Ende Juli geht's da, bis Anfang August ja der Luise-Kieselbach-Tunnel. Wir haben gerade schon drüber gesprochen. Ich hatte gestern das Vergnügen, ja, zweifelhaftes Vergnügen. Wir haben wirklich für die Strecke Garmisch-München ähnlich lang gebraucht wie für die Strecke Ortseingang München-Westend. Das war Wahnsinn. Ja, und jetzt noch ein Tunnel. Ich habe es ja schon angekündigt. Der Brudermühltunnel. Der ist in den kommenden Tagen auch gesperrt, zum Glück aber nur nachts. Da wird von heute bis Freitag gewerkelt, immer zwischen 22 Uhr bis 5 Uhr morgens. Also denkt dran, falls ihr in der Nacht unterwegs seid.
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11: Das Wetter für München und die ganze Region. Ja, wenn ich so rausgucke, viele Wolken, aber hier und da auch ein bisschen Sonnenschein. Schauer sind heute auch möglich, also ist so ein bisschen wechselhaftes Wetter, aber sehr angenehm von den Temperaturen, 25 bis 27 Grad. Ein bisschen windig ist es. Wie schaut es morgen und übermorgen aus? Eigentlich ganz ähnlich wie heute. Wieder ein Mix aus Sonne und Wolken. Windig ist es. Etwas wärmer wird es wieder, bis zu 30 Grad. Der zuverlässige Verkehrsservice für München und die ganze Region. Ab bis was los ist. Aktuell zum Beispiel auf der A9 in Richtung Nürnberg ein LKW-Unfall zwischen Ingolstadt Süd und Ingolstadt Nord. Deswegen eine Vollsperre zwischen Manching und Ingolstadt Nord. Auch schon 5 Kilometer Stau. Zeitverlust hier aktuell 1 Stunde. Am besten umfahrt ihr das Ganze. Die A99, die Ostumfahrung Richtung Salzburg. Hier liegt ein größeres Metallteil auf dem linken Fahrstreifen zwischen Ottobrunn und dem Kreuz Süd. Also passt gut auf in dem Bereich. Gilt auch für die Garmischer Straße bei uns in München. Da haben wir nochmal eine Gefahrenmeldung. Hier auf Höhe der Hansastraße, nämlich eine kaputte Ampelanlage, Riesenkreuzung. Also wirklich vorsichtig reinfahren, wenn es geht. Ja, und dann haben wir noch was von der A92 in Richtung München. Einen Unfall zwischen Freising-Mitte und dem Dreieck Flughafen München. Deswegen ist der Standstreifen blockiert. Fahrt also auch in dem Bereich wirklich vorsichtig. Gute Fahrt wünsche ich. Kommt gut an. Ja, die Blitze habe ich natürlich auch noch für euch. Stehen heute in Hunlinden, direkt am Ortsausgang in Richtung Haag. Dann haben wir noch die Max-Born-Straße bei uns in München ganz frisch reinbekommen. Bei der Unterführung steht da, der Max hat uns Tandern gemeldet in Richtung Pippinsried, der Ortsausgang. Goldach ist weiterhin dabei, Ortsausgang Richtung Erding in einem Gebüsch versteckt. Und dann habe ich noch den Mike in der Leitung. Hi!
12: Hallo Arabella-Team, ich hätte einen Blitzer für euch. Und zwar ist der, wenn man von Erding kommt, in Fahrtrichtung Hohenlinden hinter Hörkofen.
11: Ja, wunderbar. Von Erding Richtung Hohenlinden in Hörkofen, der ganz frischeste Blitzer. Falls ihr noch Nachschub habt, könnt ihr gerne durchrufen oder WhatsAppen. Unsere Nummer ist die 089-4433-4433.
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Backstreet Boys, we've got it going on hier auf Arabella München. Bin halt ein 90er-Kind und habe schon mal geschaut, was wir diese Woche alles Schönes unternehmen könnten. Sommer in der Stadt könntet ihr am Königsplatz genießen, zum Beispiel beim Open-Air-Kino. Ja, ein Münchner im Himmel könnt ihr euch zum Beispiel anschauen. Ab Donnerstag das Kinoliebe-Sommer-Festival, nicht nur mit Open-Air-Kino, auch mit ganz tollem Familienprogramm am Nachmittag, Live-Podcasts, Comedy und ganz vielen Konzerten eben am Königsplatz. Ja, oder ihr fahrt raus aus der Stadt, ab zum Tegernsee. Da ist morgen nämlich Seefest in Rottach-Egern mit ganz vielen Buden direkt an der Seepromenade. Musik gibt's auch und ein schönes Feuerwerk. Ja, oder am Wochenende ab nach Kaltenberg. Da gibt's wieder das Ritterturnier. Da klären die Schwerter und alles wird wie im Mittelalter sein. Schon ab Freitag geht's los mit der großen Gauklernacht. Und die Volksfeste starten auch wieder so langsam am Freitag. Das in Taufkirchen zum Beispiel und auch das in Bruckmühl im Landkreis Rosenheim. Und das Siedlerfest bei euch in Karlsfeld im Landkreis Dachau läuft. Bis zum Sonntag noch. Ja, da ist eigentlich gar keine Zeit zum Arbeiten. Müssen wir aber trotzdem leider. Aber wir machen es uns schön. Jetzt mit dem Bengals. Manic Monday.

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11: Viele Wolken sind noch unterwegs, aber am Nachmittag wird es besser und besser. Mehr Sonnenschein, richtig angenehme Temperaturen dazu. Die Höchstwerte zwischen 25 und 27 Grad. Aktuell sind wir auch schon bei über 20. Bei uns in München haben wir die gemessen. Aktuell am Goetheplatz in Leutstetten, bei euch im Landkreis Starnberg 20. In Steinkirchen auch 20. Ein bisschen windig ist es auch die kommenden Tage, morgen und am Mittwoch dazu viel Sonnenschein. Ein paar harmlose Wolkenwerte um die 30 Grad.
12: Schönen Vormittag, die Nachricht mit Lisa Nagler. Zuerst das Wichtigste aus München und der Region. Schnell mal noch am Sonntag was einkaufen gehen. Mehr als zum Bäcker oder Tankstelle geht nicht bei uns. Ein ewiges Streitthema. Der Handel fordert jetzt einmal mehr, Geschäfte an Sonntagen öffnen zu können, um Innenstädte attraktiv und lebendig zu halten, heißt es vom Einzelhandelsverband in der Bild. Eure Meinungen dazu vom Gärtnerplatz.
13: Ich finde wirklich wichtig, einen Ruhetag zu haben, auch vor allem für die Familien.
14: Wenn man sonntags Lust hat einzukaufen, ist es auch schön, wenn man ein Geschäft offen hat.
15: Die Leute müssen auch mal irgendwie ein bisschen Pause haben und ich finde das Prinzip eigentlich schon ganz gut, dass die Leute auch mal runterkommen.
12: Der Hintergrund, die Bundesregierung will die Öffnungszeiten von Bäckern und Bibliotheken an Sonntagen weiter lockern. Es braucht dringend neue Busfahrerinnen oder Tramfahrer, auch bei uns in der Stadt. Der Personalmangel in diesen Bereichen verschärft sich in den kommenden Jahren weiter. Vor allem, weil viele von ihnen bald in Rente gehen. München-Reporter Thomas Bleskin.
16: Bis 2041 scheiden laut der Studie rund 200.000 Brummifahrer und mehr als 60.000 Busfahrer altersbedingt aus dem Berufsleben aus. Schon heute kommt es im Nahverkehr wegen fehlenden Personals zu Fahrplanänderungen. Experten warnen, dass sich die Engpässe weiter verschärfen könnten. Sie empfehlen deshalb unter anderem, für ältere Beschäftigte die Jobs attraktiver zu machen, damit sie länger im Beruf bleiben, zum Beispiel mit flexibleren Arbeitsbedingungen.
12: Erst darf ein Schiedsrichter aus Somalia nicht einreisen, jetzt wird eine rote Karte einfach aufgehoben. Die Fußball-WM hat den nächsten großen Aufreger. Der eigentlich gesperrte US-Stürmer Balogun darf gegen Belgien auflaufen, auf Initiative von US-Präsident Trump. Es ist ein Hoffnungsschimmer für die angeschlagene Industrie bei uns. Es sind wieder mehr Aufträge im Mai eingegangen, vor allem Großaufträge. Der Anstieg ist deutlich höher ausgefallen als von Experten erwartet. Knappe 2% mehr zum Vormonat meldet das Statistische Bundesamt. Für einen fairen Wettbewerb will die Stadt sorgen zwischen dem Taxigewerbe und Fahrdiensten wie Uber, Bolt und Co. Die Kosten seit dem Wochenende mehr bei uns in München. Die Anbieter haben schon angekündigt, gegen die neue Münchner Regelung klagen zu wollen. Immer gut informiert, das waren die Nachrichten für München und die Region. Und jetzt

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1: Ich danke dir, Lisa. Dann schauen wir doch mal, was auf den Straßen los ist. Wir haben von der A9 was in Richtung Nürnberg, was Größeres zwischen Ingolstadt Süd und Ingolstadt Nord, ein LKW-Unfall. So langsam wird der Verkehr wieder an der Unfallstelle vorbeigeführt. Die Vollsperre ist beendet. Trotzdem ein Riesenstau natürlich. Ihr verliert eine Stunde. Circa 9 Kilometer ist er lang, der Stau. Dann schauen wir noch auf die A92 in Richtung München zwischen Landshut Nord und Altdorf. Gegenstände auf der Fahrbahn hier auf dem linken Fahrstreifen und die B23 Garmisch-Peiting ist dabei. Zwischen Rottenbuch und dem Ende der Straße in beide Richtungen. Vorsicht, Schafe auf der Fahrbahn. Fahrt hier also ganz besonders vorsichtig auch.
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1: Die aktuellsten Blitzer stehen in Trudering am Mitterfeld mal wieder in Richtung Perlach und zwar aus einem Anhänger raus. Dann haben wir Hohenlinden, den Ortsausgang in Richtung Haag. Goldach ist immer noch aktuell, der Ortsausgang in Richtung Erding aus einem Gebüsch heraus. Thomas hat uns Hohenkammer gemeldet, der Ortseingang von Herrschenhofen kommend. Und in Erding, da stehen sie in Richtung Hohenlinden bei Hölkhofen. Ja, und falls ihr noch irgendwas Neues sichtet, freuen wir uns über Anrufe, über WhatsAppen unter München 4433 4433 und noch mehr Blitzer jederzeit natürlich auch bei uns in der Arabella München App.
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1: Ihr habt es mitbekommen in den Nachrichten, oder? Donald Trump hat also per Telefon beim FIFA-Boss durchgedrückt, dass die Rotsperre für Balogun gestrichen wird, für den US-Stürmer. Ja, ja. Demnächst werden die Schiedsrichter wahrscheinlich am Spielfeldrand Szenen nicht mehr in Zeitlupe sehen, sondern direkt den Zeigefinger von Donald Trump. Da reg ich mich auf. Aber jetzt relaxen wir wieder mit Frankie Goes to Hollywood.

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1: 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China in your head am Montagmittag hier auf Arabella München. Und wie heiratet eigentlich eine Taylor Swift? Ja, wir werden es entweder nie erfahren oder es gibt irgendwann eine Netflix-Dokumentation drüber. Ich schätze Zweiteres. Bis jetzt ist auf jeden Fall nichts durchgesickert. Am Freitag war es ja soweit im Madison Square Garden. Sie hat wohl in einem maßgeschneiderten Kleid von Dior geheiratet und die Gäste ähnlich prominent wie sie selbst. Tom Hanks war zum Beispiel dabei oder auch Ed Sheeran, Brad Pitt. Adam Sandler hat die beiden wohl getraut und Paul McCartney hat ein Ständchen gesungen. Und zwar einen Song, den er seit den 60ern nie mehr irgendwo live gespielt hat.

I Wanna Hold Your Hand. Das ist schon ziemlich romantisch, muss ich sagen. Und jetzt Flitterwochen auf 4 Kontinenten. Ja, und ich spiele sie natürlich, Frau Taylor Kelsey. Na, sie behält ihren Namen, ich bin mir sicher. Taylor Swift, The Fate of Ophelia.

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2: Das Wetter für München und die ganze Region. Ja, er kommt, Jochen, und lenkt langsam, ganz langsam trocknere und wärmere Luft nach München. Heißt für heute 25 bis 27 Grad. Die kommenden Tage werden wieder heißer mit bis zu 30 Grad. Wo sind wir aktuell? Schauen wir doch mal aufs Thermometer. Wir sind bei 21 Grad bei uns in der Stadt. Haben wir gerade am Sendlinger Tor gemessen. Bei euch im Landkreis Fürstenfeldbruck in Emmering 21 auch knapp. Und die messen wir auch im Landkreis Ebersberg in Grafing. Wie gesagt, die kommenden Tage werden wieder wärmer. Dazu auch wie heute ein Mix aus vielen Wolken und Sonnenschein. Ein bisschen windig ist es. Heute sind vereinzelte Schauer noch unterwegs. Ab morgen hält sich der Regen wieder zurück.
3: 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Schon wieder gibt es Schienenersatzverkehr bei uns in der Stadt, dieses Mal bei der Tram, und zwar zwischen Sendlinger Tor und Stachus ab heute. Denn in der Sonnenstraße müssen Weichen und Gleise neu gemacht werden. Bis Ende des Monats gibt es deshalb Probleme auf mehreren Linien, unter anderem der 16, 17, 27 und 28. Die Sorge um die Jobs in der Autoindustrie ist weiter groß. Zuletzt hatte auch noch Porsche angekündigt, tausende Stellen streichen zu wollen. Deshalb ist für diese Woche in Stuttgart ein großer Autokorso angekündigt, nachdem vergangene Woche schon zehntausende Beschäftigte demonstriert hatten. Spontan noch Grillfleisch kaufen oder sogar Klamotten, auch am Sonntag. Das soll in Zukunft möglich sein, fordert der Einzelhandelsverband. Wie die Bild berichtet, sollen die Innenstädte so attraktiver gemacht werden. Hintergrund: für Bäcker und Bibliotheken will die Regierung die Regeln schon anpassen. Immer gut informiert, das war das Update für München und die Region. Und jetzt der zuverlässige Verkehrsservice mit Sandra Lehmann.
2: Danke dir, Chantal. Was haben wir denn auf den Straßen für euch? Folgendes: Wir haben die A9 immer noch in Richtung Nürnberg. Da ist ja was Größeres passiert zwischen Ingolstadt Süd und Ingolstadt Nord. Ein LKW-Unfall. Mittlerweile ist wieder ein Fahrtstreifen frei, der linke. Dementsprechend dauert es sich aber auch noch ganz schön in dem Bereich. 9 Kilometer lang. Ihr verliert hier leider immer noch gut eine Stunde. Vielleicht fahrt ihr irgendwie außen rum. Die A92 in Richtung München. Hier ist der linke Fahrstreifen blockiert zwischen Landshut Nord und Altdorf. Es liegen Gegenstände auf der Fahrbahn. Und dann haben wir noch einen Feuerwehreinsatz. Und zwar in der Schwanthaler Straße zwischen Sonnenstraße und Schillerstraße. Deswegen ist die Schwanthaler aktuell in beide Richtungen gesperrt. Fahrt vorsichtig, gute Fahrt. Die aktuellsten Blitzer, wo stehen die heute? Einwärts zum Beispiel in der Engel-Schalkinger Straße, einwärts kurz vor der Cosima. Dann haben wir in Trudering einen am Mitterfeld in Richtung Neuperlach. Eying ist dabei in Richtung Dürnhaar, und zwar hier an der Kreuzung Geretsried. Da haben wir die Böhmerwaldstraße bei Tempo 30, und Rimsting ist dabei. Und zwar beidseitig der Ortsausgang, wenn ihr in Richtung Bad Endorf unterwegs seid. Der Kurt war dran, der Olli, Dani, wen hat man auch? Den Ernst. Falls ihr noch was habt, ruft auch gern an oder schreibt uns einfach eine WhatsApp. Wir sind immer gut zu erreichen unter München 4433. 4433. Und alle Blitzer in der Übersicht gibt's natürlich auch bei uns in der Arabella München App.
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Im Achtelfinale ein englischer Spieler verletzt sich beim Jubeln dramatisch. Ja, und Trump lässt einfach eine rote Karte aufheben mit einem Anruf bei der FIFA. Es ist Wahnsinn. Es bleibt also spannend, auch ohne die Deutschen. 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Wer macht's? Newcomer Lamine Yamal oder Altmeister Cristiano Ronaldo? Wir können es zusammen rausfinden. 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
5: Naja, es schaut ganz gut aus. Ein paar Wolken sind unterwegs, so natürlicher Sonnenschutz heute mal. Dazu angenehme Temperaturen. Bei euch in Poing im Landkreis Ebersberg knapp über 21, bei uns 22 Grad in der Stadtmitte haben wir gemessen an der Schwanthaler Höhe. Ja, und die messen wir auch bei euch in St. Wolfgang, also 21, genau. Bis zu 24, 27 werden es heute noch. Ein Mix aus Sonne und Wolken. Bisschen windig ist es den ganzen Tag. Über die kommenden Tage schauen ähnlich aus. Auch da gibt es einen Mix aus Sonne und Wolken. Es wird dazu ein bisschen wärmer. Mit Werten so um die 30 Grad. Soweit das Wetter. Und jetzt ab in die Nachrichten.
9: Schönen Mittag, die Nachrichten mit Chantal Martin. Zuerst das Wichtigste aus München und der Region. Rasen, immer noch eine der Hauptunfallursachen auf unseren Straßen. Vor allem auf Landstraßen in München und der Region. München-Reporter Andi Weinhold.
10: Das hat die große Schwerpunktkontrolle aus dem Juni ergeben. 32.000 Verstöße gab es bayernweit insgesamt, meldet das Innenministerium hier bei uns in München. Die meisten wegen zu schnell fahren, über 81%. Was auch oft auf unseren Straßen gemacht wird, verbotenerweise überholen und unangeschnallt fahren.
9: Hunderte neue Arbeitsplätze entstehen bei uns in der Region. Das Rüstungsunternehmen Helsing siedelt sich in Hallbergmoos im Landkreis Freising an. Lokalreporter Sebastian Impikhofen.
11: Dafür hat sich die Mehrheit in einem Bürgerentscheid ausgesprochen. Eine Bürgerinitiative war aus ökologischen Gründen dagegen. Der neue Standort in Hallbergmoos soll auf der Senderwiese entstehen. 59% haben grünes Licht gegeben, dass die Gemeinde die Grundlagen für einen Rüstungsstandort schafft. Helsing will dort einen dreistelligen Millionenbetrag investieren. Mehr als 300 neue Arbeitsplätze sollen entstehen.
9: 11 Tage ist das schwere Erdbeben in Venezuela her. Die internationalen Rettungsteams, auch aus Deutschland, beenden jetzt ihre Aktionen. Die Zahl der Toten ist auf über 3.300 gestiegen. Verletzt wurden laut der Regierung um die 16.700 Menschen. Und noch die gute München-Nachricht, eine Geschichte, die uns Gänsehaut macht. Hunderte Motorradfahrer sind vors Krankenhaus in Schwabing gefahren. Für eine 16-Jährige mit einem Tumor. Sie ist ein riesiger Motorradfan. Ihr Bett wurde dafür extra vors Schwabinger Klinikum geschoben. Immer gut informiert, das waren die Nachrichten für München und die Region. Und jetzt der zuverlässige Verkehrsservice mit Sandra Lehmann.
5: Ich danke dir, Chantal. Dann gucken wir doch mal, was auf den Straßen noch so los ist. Wir haben die A9 natürlich weiterhin in Richtung Nürnberg. Da hat es einen größeren Unfall gegeben zwischen Ingolstadt Süd und Ingolstadt Nord mit einem LKW. Momentan in dem Bereich 10 Kilometer Stau. Immer noch eine Stunde Zeitverlust. Der linke Fahrstreifen ist der einzige, der aktuell frei ist. Dementsprechend dauert es eben länger. Vielleicht umfahrt ihr das Ganze, wenn es irgendwie geht. Und dann haben wir noch in der Stadt in München einen Feuerwehreinsatz. Schmarrntaler Straße zwischen Sonnen- und Schillerstraße. Deswegen hier auch eine Vollsperre in beide Richtungen. Fahrt hier also am besten auch weit außen rum. Gute Fahrt. Euch.
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5: Die aktuellsten Blitzer gibt's heute auch. Aber sind da nicht so wahnsinnig

0: Game gerade hier. Ah, jetzt hat baut es sich langsam auf wie mit einem Modem aus den 2000ern. Auswärts die Schleißheimer Straße, aus einem Caddy wird hier geblitzt. Einwärts die Engel-Schalkinger Straße, da haben wir kurz vor der Cosima Straße einen stehen. Trudering ist immer noch dabei am Mitterfeld Richtung Neuperlach aus einem Anhänger raus. In Hirnkirchen, ich liebe diesen Ort, Richtung Aune-Hallertau wird geblitzt und Hohenkammer, Ortsausgang in Richtung Herrschenhofen. Vielen Dank an Michael, an Sophie, wen hat man noch? Horvat. Falls ihr noch was habt, ruft uns auch gerne an oder schreibt eine WhatsApp unter München 4433. 4433, wir freuen uns.
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0: Und findet ihr nicht auch, deutsche Übersetzungen von englischen Hits hören sich so doof an meistens? Ich beweise es euch. Ich werde dich nie zum Weinen bringen, werde niemals liebe Ruhe sagen, werde niemals eine Lüge erzählen und dich verletzen. Und wer war's? Es war jetzt der Wink mit dem Zaunpfahl. Für alle, die aufs Tollboot wollen. Gleich mehr dazu, aber jetzt erstmal Ugly Kid Joe nach City Lauper. She Bop.

passt super gut zum Sommer, finde ich. Purple Disco Machine. Aber unser Lieblingsjahrzehnt ist und bleibt nun mal die 80er. Ja, und morgen einer der ganz großen Stars von damals auf dem Tollwood, Rick Astley. 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Ich lass ihn lieber singen. 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
14: Das Wetter für München und die ganze Region. Gerade ist es schön sonnig, aber dann ist auch wieder so ein bisschen

0: der Dimmschalter unterwegs, die nächste Wolke und zipp, ist es auch wieder dunkler. Es wird den ganzen Tag so weitergehen. Ein Mix aus Sonne und Wolken, 25 bis 27 Grad. Dazu ein böiger Wind. Schauer halten sich meistens zurück, ganz vereinzelt sind sie unterwegs. Wo sind wir aktuell? Ja, bei 23 angenehmen Grad. Bei uns in der Stadt haben wir die am Kolumbusplatz gemessen, in Andex auch. Knappe 23 bei euch in Frauenneuharting im Landkreis Ebersberg. Wie schaut es die kommenden Tage aus? Eigentlich ganz ähnlich wie heute, weiterhin ein Mix aus Sonne und Wolken. Kaum noch Schauer, dafür wieder Werte, so um die 30 Grad. Ja, und dann schauen wir natürlich noch auf die Straßen. Wir haben immer noch die A9 für euch in Richtung Nürnberg zwischen Ingolstadt Süd und Ingolstadt Nord. Ein LKW-Unfall, hier immer noch 10 Kilometer Stau, deswegen ihr verliert eine knappe Stunde. Und noch was von der A95 in Richtung München. Hier eine Ölspur am Standstreifen und auch auf dem rechten Fahrstreifen kommt von einem LKW. Der ist dementsprechend auch defekt und steht zwischen Sindelsdorf und Penzberg-Iffeldorf. Also auch hier wirklich vorsichtig vorbeifahren. Gute Fahrt euch. Die aktuellsten Blitzer, die stehen in der nördlichen Auffahrtsallee, weg vom Nymphenburger Schloss, hier aus einem Caddy raus, hat uns Christian gemeldet, danke. In Trudelringer Mitterfeld immer noch einer in Richtung Neuperlach. Dann haben wir die Schleißheimer Straße, hier aus einem Caddy auswärts, in Hirnkirchen in Richtung Ausstehensee und in Hohenkammer noch einer, und zwar der Ortsausgang Richtung Herschenhofen. Ja, und falls ihr noch irgendwas Neues für uns habt, freuen wir uns immer über Anrufe, über WhatsApp unter München 4433 4433 und alle anderen Blitzer, die findet ihr natürlich auch bei uns in der Arabella München App.
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Sonntagmittag mit mehr 80ern, mehr 90ern, Erasure. Oh, l'amour, hier auf Arabella München. Ja, und heute Abend Late Night, Leute. Und auch die haben Probleme wegen der Sperrung vom Luise-Kieselbach-Tunnel. Die Strecke heute Abend hätte die Ausweichstrecken blockiert. Und da haben sich die Organisatoren gedacht, noch mehr Halligalli braucht es wirklich nicht für die Autos. Deswegen heute Abend eine abgespeckte Version der Late Night. Heißt, es geht rund ums Westend. Dreimal. Ja, ja, liebe Westendler, am besten vor neun heimgehen. Sonst wird es schwierig wahrscheinlich. Oder mitfahren, gerade für die Anfänger. Super geeignet natürlich, da kann man auch mal eine Runde aussetzen und wieder mit einsteigen. Auf jeden Fall ganz viel Spaß, wer dabei ist heute Abend. Ja, und bis morgen. Der Simon übernimmt. Ich bin raus. Ciao.

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7: Feierabendwetter zum Draußensitzen, das sieht heute eigentlich ganz gut aus. Die Wolken- und Regenschauer ziehen sich langsam an den Alpenrand zurück und bis zum Abend wird es in München und der Region immer angenehmer. Sonne und Wolken teilen sich jetzt entspannt den Himmel. Der Wind lässt nach 26 bis 28 Grad haben wir. Aktuell sind 26 am Gärtnerplatz bei euch in Dietersheim und auch in Bruckmühl. Und in der Nacht auf morgen, da bleibt es trocken, locker bewölkt, teilweise sternenklar, Temperaturen dann so 17 bis 15 Grad. Morgen geht's sonnig los, dann bleibt's lange schön. Später kommen dann mehr Wolken, bleibt aber meistens trocken, 28 bis 30 Grad. Am Mittwoch gibt's wieder Sonne und Wolken im Wechsel Richtung Alpen. Kann da mal ein Schauer dazwischen funken. Mit 27 bis 29 Grad bleiben die Temperaturen eigentlich gleich. Soweit das Wetter. Jetzt die Arabella München Nachrichten um 14 Uhr.
8: Grüß Gott, die Nachrichten mit Chantal Martin. Zuerst das Wichtigste aus München und der Region. An allen Ecken und Enden fehlt es an Bus- und Tramfahrern, auch hier bei uns in München. Das Problem, die Personalnot wird sich in den kommenden Jahren wohl noch verschärfen, weil viele in Rente gehen. München-Reporter Thomas Pleskin.
9: Bis 2041 scheiden laut der Studie rund 200.000 Brummifahrer und mehr als 60.000 Busfahrer altersbedingt aus dem Berufsleben aus. Schon heute kommt es im Nahverkehr wegen fehlenden Personals zu Fahrplanänderungen. Experten warnen, dass sich die Engpässe weiter verschärfen könnten. Sie empfehlen deshalb unter anderem, für ältere Beschäftigte die Jobs attraktiver zu machen, damit sie länger im Beruf bleiben, zum Beispiel mit flexibleren Arbeitsbedingungen.
8: Den Vorwärts- mit dem Rückwärtsgang verwechselt hat ein Autofahrer in Geretsried und ist in einen Friseursalon gekracht. Lokalreporterin Arabella Scheffler.
10: Der 89-jährige Autofahrer hat die beiden Gänge beim Rangieren verwechselt. Dann schoss er in das Geschäft im Karl-Maria-von-Weber-Weg. Weder der Mann selbst noch jemand im Salon wurde verletzt. Der Fahrer hat seinen Führerschein nach dem Vorfall freiwillig bei der Geretsrieder Polizei abgegeben.
8: Mehr als 10.000 Menschen sind schon geflohen. In Frankreich wütet aktuell ein massiver Waldbrand. 26 Ortschaften sind betroffen und auch die Tour de France. Bei der dritten Etappe heute durch die Region sind keine Zuschauer mit dabei. Neuer Streit um die WM. Die FIFA hatte ja zuletzt eine rote Karte gegen einen amerikanischen Spieler aufgehoben, nach Druck von Präsident Trump. Der Achtelfinalgegner der USA, Belgien, hat jetzt Protest dagegen eingelegt. Gespielt wird heute Nacht um 2. Und noch die gute Nachricht des Tages. Für die angeschlagene Industrie gibt es einen Hoffnungsschimmer. Im Mai waren zuletzt mehr Aufträge eingegangen als von den Experten erwartet. Immer gut informiert, das waren die Nachrichten für München und die Region. Und jetzt der zuverlässige Verkehrsservice mit Simon Jägersberger.
7: Und da bitte Vorsicht auf der A95 Garmisch Richtung München zwischen Sindelsdorf und Penzberg-Iffeldorf haben wir Reinigungsarbeiten. Dann die A9 München-Nürnberg zwischen Manching und Ingolstadt Süd. Unfall und deswegen auch Stau zwischen Langenbruck und Ingolstadt Ost. 8 Kilometer Länge, über eine Stunde verliert er hier aktuell. Auf der A93 Rosenheim-Kiefersfelden zwischen Dreieck-Inntal und Kiefersfelden 14 Kilometer Stau, das dauert auch eine Stunde. Dann haben wir noch reinbekommen gerade die A99 West Richtung Lindau zwischen Kreuz West und Freiham Mitte. 4 Kilometer Stau. Hier mal 11 Minuten einplanen. Und München Pannenauto im Altstadtringtunnel Richtung Osten. Da kommt es auch gerade zu Behinderungen. Kommt gut an.
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7: Und die aktuellsten Blitzer in München und der Region. Nördliche Auffahrtsallee, weg vom Nymphenburger Schloss aus einem Caddy raus. Dann in Trudering am Mitterfeld Richtung Neuperlach. An der Schleißheimer Straße statt auswärts, Landkreis Freising in Hohenkammer, Ortsausgang Richtung Herrschenhofen. Und wenn ihr noch einen Blitzer seht, einfach anrufen. WhatsApp geht auch 089 44 33 44 33. Und alle Blitzer immer in der Arabella München App. Dankeschön.
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7: Servus, mehr 80er, mehr 90er, das hört ihr auf Arabella München gleich mit diesem

80er. Phil Collins und Sussudio. Die 90er mit Lionel Richie und My Destiny. Und hier die 80er, warmer Soul-Pop, ein geschmeidiger Groove und ganz viel Gefühl. Hier Simply Red mit The Right Thing. Euch einen schönen Montagnachmittag.

Phil Collins auf Arabella München. Es ist 17 nach 2 und nach einer wirklich langen Pause sind Karl Valentin und Liesel Karlstadt zurück. Also das Karl Valentin Karlstadt Museum ist renoviert worden und am Donnerstag ist jetzt wieder Eröffnung. Es wird ein Abend mit Kabarett und Musik von Günter Grünwald und am Freitag um Punkt 11:01 gehen dann die Museumstüren auch wieder offiziell auf. Und die Seefeste starten. Los geht's morgen in Rottach-Egern am Tegernsee. 16 Uhr Brotzeit, ab 17 Uhr eine große Drachen- und Gleitschirmshow. Dazu gibt's Alphornbläser, Tanzauftritte und wenn langsam die Dämmerung einsetzt, gibt's noch ein richtig schönes großes Feuerwerk direkt vor der Seekulisse. Noch mehr Tipps für eure Freizeit in München und der Region haben wir immer für euch in unserem extra großen Veranstaltungskalender auf radioarabella.de.

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6: Das Wetter für München und die Region. Falls ihr heute nach der Arbeit noch auf eine Massenspritz oder einfach einen gemütlichen Abend im Freien schielt, das sieht ganz gut aus. Die letzten Regenschauer haben sich Richtung Alpen zurückgezogen. In München und der Region ist jetzt dann so ein schöner Sonne-Wolken-Mix. Der Wind wird schwächer, 26 bis 28 Grad. Im Moment haben wir 26 am Erlenplatz in der Fasanerie. Geiselbullach bei euch auch 26, Rieden am Ammersee 25. In der Nacht bleibt es ruhig bei 17 bis 15 Grad. Morgen starten wir sonnig. Bleiben wir voll auf Sommerlinie erstmal. Später ziehen dann ein paar Wolken mehr rein. Da kann es meistens aber dann nicht regnen. Also, das war blöd formuliert. Es wird nicht regnen. 28 bis 30 Grad. Am Mittwoch bleibt es erstmal so Richtung Alpen. Sind dann einzelne Schauer möglich bei gleichen Temperaturen. Der zuverlässige Verkehrsservice für München und die Region. Vorsicht bitte auf der A92 München-Deckendorf zwischen Kreuz Neufahren und Eching-Ost haben wir Gegenstände. Und A95 Garmisch-München zwischen Sindelsdorf und Penzberg-Iffeldorf. Auch Gegenstände wird gerade aufgeräumt. Bitte ein bisschen aufpassen. Auf der A9 München-Nürnberg zwischen Manching und Ingolstadt Süd haben wir einen Unfall. Da ist die rechte Spur vor allen Dingen betroffen. Es gibt hier auch Stau, wie schon seit Wochen immer wieder, zwischen Langenbruck und Ingolstadt Ost. 9 Kilometer Länge, 1 Stunde dauert's. Unfallstelle ist aber jetzt geräumt, dürfte also vielleicht wieder ein bisschen schneller demnächst weitergehen. Auf der A93 Rosenheim-Kiefersfelden, Stunde Zeitverlust zwischen Dreieck Inntal und Kiefersfelden. Dann haben wir ein Pannenauto im Altstadtringtunnel Richtung Osten und Mittlerer Ring Richtung Osten vom Biedersteiner Tunnel. Linke Spur blockiert, da hat es einen Unfall gegeben. Kommt gut und sicher an. Und die aktuellsten Blitzer in München und der Region in der nördlichen Auffahrtsallee weg vom Nymphenburger Schloss aus einem Caddy raus und in Trudering am Mitterfeld Richtung Neuperlach aus einem Anhänger. Alle Blitze in der Arabella München App. Mehr einfach melden. 089 4433 4433. Danke.
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die 90er, Enrique Iglesias auf Arabella München, gleich die 80er mit Kenny Loggins. Niedliche Gäste hat im Moment der Englische Garten. Im Süden sind ein paar Biber unterwegs und die sehen wirklich ziemlich knuffig aus. Aber bei aller Niedlichkeit, seid vorsichtig bitte, wenn ihr sie seht. Denn auch wenn die Biber auf den ersten Blick fast so ein bisschen zum Anfassen einladen, nicht streicheln. Weil wenn die sich gestört fühlen, dann beißen die ordentlich zu. Deswegen vor allen Dingen auch ganz gut auf eure Kinder oder besonders auch auf eure Hunde aufpassen, die ja doch gern mal ein bisschen neugierig sind und vielleicht näher hingehen wollen. So vermeidet ihr Verletzungen und sorgt gleichzeitig auch dafür, dass die Tiere nicht gestört werden. Die wollen nur ihre Ruhe haben. Also ruhig freuen, ruhig staunen und einfach ein bisschen Abstand lassen. Süß sind sie auf jeden Fall. Nur eben halt keine Streicheltiere.

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2: Das ist so ein ganz entspannter Wechsel zwischen Wolken und Sonne. Mal zieht es ein bisschen zu, dann ist die Sonne wieder voll da. Das Ganze aktuell bei 28 Grad am Olympiastadion. In Gräfelfing sind es 25 Grad und in Erding 26 Grad. In der Nacht bleibt es auch ruhig. Regen ist erstmal keiner in Sicht. Wir haben dann 17 bis 15 Grad. Morgen erstmal Sonnenschein. Am späten Nachmittag und Abend kommen wieder dichtere Wolken. Bleibt aber meistens trocken und wird heiß. 28 bis 30 Grad. Und der Mittwoch sieht eigentlich genauso aus. Da kann es dann nur an den Alpen mal kurz ein bisschen regnen. Temperaturen bleiben ähnlich. Soweit das Wetter. Jetzt die Arabella München Nachrichten um 15 Uhr.
6: Schönen Nachmittag, die Nachrichten mit Chantal Martin. Zuerst das Wichtigste aus München und der Region. Durchfahrtsverbote kennen wir von mehreren staugeplagten Regionen rund um die beliebten Ausflugsziele bei Rosenheim, Miesbach und im Berchtesgadener Land. Möglicherweise gibt's die bald auch bei uns in der Stadt. München-Reporter Uli Florl.
7: Wenn auf der A99 vor dem Allacher Tunnel nichts mehr geht, wird das Wohngebiet Lochholz zur Ausweichstrecke, zum Ärger der Anwohner. Ein Münchner fordert vom zuständigen Bezirksausschuss Allach-Untermenzing mehr Kontrollen und Durchfahrtsverbote. Besonders betroffen sind unter anderem die Sieber- und Eversbusch-Straße sowie die Zufahrten zur Ludwigsfelder Straße.
6: Riesenschreck für einen Mann in Ottenhofen im Landkreis Erding. Er hat eine Schlange bei sich im Keller entdeckt. Lokalreporterin Renate Münzer.
8: Er sperrte sie in den Keller und alarmierte die Polizei. Die gab Entwarnung. Es war eine heimische Ringelnatter von immerhin 70 Zentimetern Länge. Sie hatte sich bei der Hitze ein kühles Plätzchen gesucht. Die Polizei brachte sie zurück in den Wald.
6: Bayerns Gesundheitsministerin Gerlach fordert Nachbesserungen bei der geplanten Gesundheitsreform. Konkret verlangt sie, dass der Bund die Kassenbeiträge für Bürgergeldempfänger vollständig aus Steuermitteln finanziert. Die Finanzierungslücke beträgt laut Gerlach 12 Milliarden Euro. Bundesgesundheitsministerin Warken hat bereits Korrekturen am Reformpaket angekündigt. Mehrere Wochen nach dem Fund von mehr als 60 goldenen Ringen in einem Wald bei Aschaffenburg tappt die Polizei noch im Dunkeln. Kinder hatten ein Einmachglas mit dem Goldschmuck gefunden. Die Ermittler gehen davon aus, dass das Glas in den 80er oder 90er Jahren vergraben wurde. Rund 30 Hinweisen sind sie bereits nachgegangen. Eine heiße Spur war bisher aber nicht dabei. Und für alle, die sich nach der Arbeit noch abkühlen wollen, gute Nachrichten aus Dachau. Das Freibad hat aktuell extra lange offen, bis 20 Uhr statt nur bis 19 Uhr. München zieht dann morgen nach, zum Beispiel mit dem Ungerer und dem Prinzregentenbad. Immer gut informiert, das waren die Nachrichten für München und die Region. Und jetzt der zuverlässige Verkehrsservice mit Simon Jägersberger.
2: Vorsicht bitte auf der A99 West Richtung Lindau. Zwischen Fröttmending-Nord und Neuherberg liegen Gegenstände auf der Fahrbahn. Dann immer noch Stau auf der A9 München-Nürnberg zwischen Manching und Ingolstadt Süd nach einem Unfall. Stockt es dann noch auf 15 Kilometer. Die Unfallstelle ist mittlerweile geräumt. Jetzt ist es noch eine halbe Stunde Zeitverlust. Wir waren schon bei über einer Stunde, also es wird langsam. Auf der A93 Rosenheim-Kiefersfelden zwischen Dreieck-Inntal und Kiefersfelden dauert es aber immer noch eine Stunde. Kommt gut an.
9: 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Wenn's frei haben, kommen's nach Freiham.
2: Und die aktuellsten Blitzer in München und der Region Landkreis Freising bei Thonstetten Richtung Moosburg in der 70er-Zone. Dankeschön, Birgit. Gerne mehr unter 089-4433-4433 und alle Blitzer haben wir immer für euch in der Arabella München App.
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2: Servus am internationalen Tag des Kusses. Also busselt ein bisschen, nicht dass wir Deutschen da auch wieder vorzeitig ausscheiden. Zur Unterstützung gibt's gleich die 90er mit Right Said Fred und Don't Talk Just Kiss auf Arabella München. Davor die 80er, hier sind die Simple Minds und Don't You. Schönen Nachmittag euch.

0: Shabusi auf Arabella München, danke fürs Einschalten. 13 nach 3 ist es und die 089-4433-4433, das ist die Nummer, mit der ihr uns wirklich immer erreicht, per WhatsApp oder auch einfach anrufen, ganz egal, ob es jetzt um eine Verkehrsmeldung, Blitze geht oder um etwas, das gerade wirklich euch am Herzen liegt. Die Arabella-Familie hält zusammen und heute brauchen wir dieses Miteinander wieder, weil Hörer Eike hat sich bei uns gemeldet. Er hat seinen Ehering verloren.
1: Am 28.06. habe ich meinen Ehering am Eisbach in München verloren. Es muss so circa im Umkreis von 500 Metern vom Milchhäusel Richtung und inklusive Königinstraße passiert sein. Der Ring ist aus Platin und besitzt eine Gravur, die mit AE anfängt.

0: fängt. Da der Ring für mich einen sehr hohen ideellen Wert hat und nicht so leicht zu ersetzen ist, biete ich einen Finderlohn von 1000 Euro, ohne Fragen zu stellen.
1: Eike, wir versuchen dir zu helfen. Also wenn ihr rund um den Eisbachen-Ehering gefunden habt oder in den nächsten Tagen findet, dann meldet euch gerne bei uns 089-4433-4433. Wir stellen dann den Kontakt zu Eike her. Also, helfen wir zusammen, damit der Ring wieder da landet, wo er hingehört, nämlich an Eikes Ringfinger.

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5: Das Wetter für München und die Region und der Feierabend heute draußen ist kein Problem. Es zieht teilweise ein bisschen zu, dann kommt wieder die Sonne etwas raus. Regnen wird es aber heute nicht mehr, auch nicht in der kommenden Nacht. Wir haben jetzt aktuell am Marienplatz 26 Grad, bei euch in Ismaning sind es 25 Grad und in Rottach-Egern am Tegernsee 24 Grad. Morgen starten wir sonnig, es bleibt auch dann erstmal lange so, dann kommen ein paar Wolken mehr. Regen ist aber eher die Ausnahme, es wird heiß, 28 bis 30 Grad und am Mittwoch auch erst Sonne und ein paar Wolken. Richtung Alpen kann es dann mal ein bisschen regnen, 27 bis 29 Grad stehen auf dem Thermometer. Jetzt die Arabella München Nachrichten um 9:30 mit Chantal Martin.
6: Arabella München um 9:30, immer gut informiert und jetzt das Update. Einen Stopp der Erdgassuche am Ammersee fordern aktuell Politiker aus dem Landkreis Landsberg. In einem Brief an Wirtschaftsminister Aiwanger schreiben sie, die Genehmigung soll erst verlängert werden, wenn die Trinkwasserversorgung der betroffenen Gemeinden gesichert sei. Die Bohrungen nach einem neuen Brunnen in Reichling waren bisher ohne Erfolg. Direkt nach dem WM-Aus hat sich FC Bayern-Star Jamal Musiala offenbar einer OP unterzogen, und zwar in der Unfallklinik in Murnau. Der Rekordmeister spricht auf seiner Webseite von einem geplanten Routineeingriff. Dieser sei nach der schweren Verletzung vergangenen Sommer nötig gewesen. Tausende Rollschuh- und Inline-Fahrer düsen heute wieder durch die Stadt bei der Blade Night. Für Autofahrer bedeutet das Geduld mitbringen. Es gibt wieder Sperrungen. Weil der mittlere Ring am Luise-Kieselbach-Tunnel dicht ist, mussten die Veranstalter umplanen. Deshalb führt die Route dieses Mal rund ums Westend. Los geht's um 21 Uhr. Immer gut informiert, das war das Update für München und die Region. Und jetzt der zuverlässige Verkehrsservice mit Simon Jägersberger.
5: Vorsicht auf der A94 München-Passau zwischen Zamdorf und Dagelfing haben wir Personen auf der linken Spur. Dann die A9 München-Nürnberg zwischen Langenbruck und Ingolstadt-Ost. Immer noch Stau, hier verliert er aktuell eine halbe Stunde. Unfallstelle ist aber geräumt. Eine Stunde auf der A93 Rosenheim-Kiefersfelden zwischen Dreieck-Inntal und Kiefersfelden. Und eine Viertelstunde auf der A99 Westrichtung Lindau zwischen Neuherberg und dem Dreieck Allach. Die aktuellsten Blitzer in München und der Region: Landkreis Ebersberg-Wolfissing, 30er-Zone, danke Thomas. Und FKAN meldet Landkreis Freising bei Thonstetten Richtung Moosburg in der 70er-Zone. Alle Blitzer in der Arabella München-App, mehr bitte unter 089 4433 4433. Danke.
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Ihr hört Arabella München. Danke fürs Einschalten. Robin Gibb war das mit Juliette um gleich 3:45. Wir haben Seefeste, Waldfeste am Tegernsee, Volksfeste in Taufkirchen und Bruckmühl und Siedlerfest in Karlsfeld im Landkreis Dachau. Es ist viel los und das Siedlerfest, das ist unser Arabella-Schnapper für euch. In Karlsfeld ist nämlich Tradition.

Auktionsabend mit Masspreisen wie vor 20 Jahren. Kostet wirklich nur 7,90 Euro. Meine Güte. Na dann. Und wo ihr sonst noch Geld spart in München und der Region, das steht natürlich auch immer online für euch. Bei unserem Arabella München Schnapper auf radioarabella.de. Und hier sind die Hooters. Schönen Nachmittag euch.

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13: Wenn ihr so mit einem Auge auf Biergarten, Balkon oder Isar-Schild nach Feierabend, es sieht ganz gut aus. Wir haben immer wieder einige Wolken, aber die Sonne kommt auch ab und zu durch und es bleibt heute auf jeden Fall trocken.

0: Aktuell haben wir 26 Grad am Matoneplatz in Berg am Laim. Poing sind es 25 Grad und in Oberbachern auch 26 Grad. Morgen geht sonnig los, bleibt lange sehr, sehr sonnig. Dann kommen ein paar Wolken, aber meistens kein Regen, vielleicht örtlich ein paar einzelne Tropfen, 28 bis 30 Grad. Am Mittwoch auch wieder Sonne und Wolken im Wechsel Richtung Alpen. Kann dann da mal ein kurzer Schauer dazwischen funken. Temperaturen bleiben gleich. Soweit das Wetter. Jetzt die Arabella München Nachrichten um 16 Uhr.
1: Schönen Nachmittag, die Nachrichten mit Chantal Martin. Zuerst das Wichtigste aus München und der Region. Nächste Baustelle, nächster Schienenersatzverkehr. In München gibt es seit heute neue Einschränkungen bei der Tram. Zwischen Sendlinger Tor und Stachus fahren deshalb jetzt 4 Wochen lang nur noch Busse. MVG-Sprecher Maximilian Kaltner, was wird gemacht?
2: Wir tauschen 2 Weichen und eine Gleiskreuzung in der Sonnenstraße, die bis zu 15 Jahre alt und sehr stark beansprucht sind. Sie haben das Ende ihrer Lebensdauer erreicht und müssen erneuert werden.
1: Immerhin, die Sperrpause wird gut genutzt. Gleichzeitig werden auch noch ein paar Fußgängerampeln erneuert, zum Beispiel an der Landwehrstraße. Den Vorwärts- mit dem Rückwärtsgang verwechselt hat ein Autofahrer in Geretsried und ist in einen Friseursalon gekracht. Lokalreporterin Arabella Schäffler.
3: Der 89-jährige Autofahrer hat die beiden Gänge beim Rangieren verwechselt. Dann schoss er in das Geschäft im Karl-Maria-von-Weber-Weg. Weder der Mann selbst noch jemand im Salon wurde verletzt. Der Fahrer hat seinen Führerschein nach dem Vorfall freiwillig bei der Geretsrieder Polizei abgegeben.
1: Höhere Ausgaben, mehr Schulden. Das Bundeskabinett hat soeben den Regierungsentwurf für den Haushalt kommenden Jahres beschlossen. Die Ausgaben sollen bei über 550 Milliarden Euro liegen, die Neuverschuldung bei knapp 119 Milliarden Euro. Details will Finanzminister Klingbeil im Verlauf des Abends bekannt geben. Neuer Streit um die WM. Die FIFA hatte ja zuletzt eine rote Karte gegen einen amerikanischen Spieler aufgehoben, nach Druck von Präsident Trump. Der Achtelfinalgegner der USA, Belgien, hat jetzt Protest dagegen eingelegt. Gespielt wird heute Nacht um 2. Und noch die gute München-Nachricht. Einradfahren ausprobieren, Pickleball oder Slackline. Das ging gestern beim Sportfestival am Königsplatz. Das Fazit der Stadt, das Event war gut besucht, mit rund 50.000 Menschen, viele davon Kinder. Immer gut informiert, das waren die Nachrichten für München und die Region. Und jetzt der zuverlässige Verkehrsservice mit Simon Jägersberger.
0: Und da bitte immer noch Vorsicht auf der A94 München-Passau zwischen Zahmdorf und Dagelfing. Da sind immer noch Menschen auf der linken Spur unterwegs, in beiden Richtungen. Bitte vorsichtig unterwegs sein. Auf der A9 München-Nürnberg wird der Stau langsam weniger. Zwischen Langenbruck und Ingolstadt-Ost nach einem Unfall hatten wir über 1 Stunde Zeitverlust. Jetzt stockt es noch auf 12 Kilometer und ihr verliert aber in Anführungszeichen nur noch gut 20 Minuten. Auf der A93 Rosenheim-Kiefersfelden zwischen Dreieck-Inntal und Kiefersfelden waren wir auch schon bei 1 Stunde. Jetzt ist es 1/2 Stunde. Man muss ja immer positiv denken. A99 West Richtung Lindau haben wir noch zwischen Neuherberg und Dreieck-Allach. Auch stockender Verkehr dauert 1/4 Stunde und Mittlerer Ring, Höhe Plinganser Straße, rechte Spur blockiert nach dem Unfall, da im Moment Behinderungen. Sonst läuft es, kommt gut
4: an. 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
0: Und die aktuellsten Blitzer in München und der Region in der Ludwigsfelder Straße Richtung Allach, danke Elias. Und nördliche Münchner Straße Richtung Grünwald, schwarzer Bus, danke Jochen. Wenn ihr noch was seht, 089 44 33 44 33. Alle Blitzer haben wir natürlich auch immer in der Arabella München App für euch.
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0: Servus zusammen. So, das Schöne beim Fußball-WM gucken im Moment für uns Deutsche ist ja mittlerweile, dass wir bei jeder Mannschaft im Achtelfinale sagen können, boah, gut, dass wir gegen die nicht spielen müssen. Heute übrigens 21 Uhr Portugal gegen Spanien, 2 Uhr nachts dann USA gegen Belgien. Euch einen schönen Nachmittag, kommt gut Richtung Feierabend mit mehr 80ern, mehr 90ern. Unter anderem gleich die Spin Doctors. No Doubt, und das ist Laid Back.

Musik von heute, Ray Dalton und Blood Running Arabella München hier. Es ist gleich 4:15 und manche Songs, die brauchen nur 2 Sekunden und du bist sofort mittendrin. Und morgen Abend steht mit Rick Astley, einer der ganz großen 80er-Stars, auf der Bühne beim Sommer-Tollwood, eine Stimme, die wir sofort

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Und hier ist er mit einem seiner 80er-Hits auf Arabella München. Take me to your heart.

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7: Das Wetter für München und die Region und das Feierabendwetter zum Draußensitzen ist eigentlich quasi bestellt und dann auch da. Wolkenregenschauer haben sich längst an den Alpenrand zurückgezogen und jetzt haben wir dann einen schönen Feierabend mit Sonne und Wolken im Wechsel. Die Temperaturen aktuell 26 Grad am Pronnerplatz in Leim. In Leutstetten bei euch 24, in Eiting 25 Grad. Die Nacht bleibt trocken bei 17 bis 15 Grad. Morgen geht sonnig los, bleibt dann auch lange sonnig. Später kommen ein paar Wolken mehr rein, bleibt es aber meistens trocken. Bis zu 30 Grad kriegen wir morgen. Am Mittwoch auch erst Sonne und Wolken im Wechsel Richtung Alpen. Kann es dann auch mal einen kurzen Schauer geben. 27 bis 29 Grad die Temperatur. Soweit das Wetter. Jetzt die Arabella München Nachrichten mit Chantal Martin um 16.30 Uhr.
8: Arabella München um halb immer gut informiert und jetzt das Update. Neue Sperren am Mittleren Ring. Nach dem Luise-Kieselbach-Tunnel ist jetzt auch der Brudermühl-Tunnel dicht. Allerdings nur nachts.

0: Gesperrt ist immer zwischen 22 und 5 Uhr, der Grund Instandhaltungsarbeiten. Bei uns in München war zum Glück nichts, in Nürnberg dafür umso mehr. Nachdem die große Hitzewelle die Füllmasse der dortigen Straßenbahnschienen aufgeweicht hat, sollen ab Mittwoch wieder mehr Trambahnen fahren und ab dem Wochenende dann wieder alle. Und noch die gute München-Nachricht. Nach 10 Tagen ist das Filmfest am Wochenende zu Ende gegangen. Die Bilanz positiv. Rund 95.000 Menschen waren da. Über 400 Filme wurden gezeigt. Preise bekommen haben unter anderem die Streifen A Girl Unknown und Lieblingsmenschen. Immer gut informiert. Das war das Update für München und die Region. Und jetzt der zuverlässige Verkehrsservice mit Simon Jägersberger.
1: Da bitte Vorsicht auf der A9 Nürnberg-München, Kreuz Nord, Überleitung zur A99 Richtung Süden. Ein Plastikteil auf der Fahrbahn und in der Gegenrichtung zwischen Manching und Denkendorf auf der A9 immer noch stockender Verkehr, dauert aber nur noch 12 Minuten. Auch auf der A93 Rosenheim-Kiefersfelden ist es jetzt nur noch eine Viertelstunde zwischen dem Dreieck Inntal und Brandenburg. A99 West Richtung Lindau zwischen Neuherberg und Dreieck Allach aktuell mal 21 Minuten mehr einplanen. Und dann haben wir noch den mittleren Ring, zwei Unfälle, einmal Höhe Plinganzer Straße, rechte Spur blockiert und im Brudermühltunnel auch die rechte Spur blockiert. Kommt gut an. Und die aktuellsten Blitzer in München und der Region, Dankeschön an Wolfgang für den in Trudering am Mitterfeld, dann Leintaler Straße Richtung Unterföhring. Auch von Wolfgang, Dankeschön. In der Ludwigsfelder Straße Richtung Allach steht einer. In der nördlichen Münchner Straße Richtung Grünwald ein schwarzer Bus. Und von Michael kommt der aus dem Landkreis Freising, Hohenkammer Richtung Egelhausen. Vielen Dank, gerne mehr unter 089 44 33 44 33. Und alle Blitze haben wir natürlich immer für euch auch nochmal zusammengefasst in der Arabella München App.
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0: So geht's Richtung Feierabend mit der Arabella München. Twisted Sister, we're not gonna take it. Es ist 16.46 Uhr und für Fahrten mit Uber, Bolt und Co. im Münchner Stadtgebiet gilt ab jetzt ein Mindestgrundpreis von 5,13 Euro. Ihr habt es vielleicht schon gemerkt, falls ihr am Wochenende mit einem von denen unterwegs gewesen seid. Die Stadt will verhindern, dass Fahrdienste künftig nicht mehr deutlich günstiger sind als Taxis, weil Taxis, da gilt ja schon länger immer ein Grundpreis von 5,90 Euro. Es gibt jetzt aber so einen Tipp, wie ihr mit Uber trotzdem günstiger bleibt, nämlich die Fahrten vorab planen. Thomas Monke vom Bundesverband Wir fahren.
1: Wenn Sie also heute wissen, dass Sie morgen Vormittag zum Flughafen fahren möchten, dann können Sie die heute schon buchen und werden weiterhin einen günstigen Fahrpreis bekommen, der deutlich unterhalb dessen ist, was Sie für eine Direkt- und Sofortbestellung zahlen müssen.
0: Also die Fahrdienste werden schon noch günstiger bleiben, aber halt nicht mehr so deutlich wie vorher in Sachen Taxis. Ich finde, das ist auch völlig in Ordnung. An dieser Stelle Grüße an alle Taxifahrer.

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11: Der Himmel ist teilweise schon ziemlich dicht, aber Regen ist keiner in Sicht und die Temperaturen sind auch angenehm für vielleicht noch ein gemütliches Treffen im Straßencafé oder im Biergarten. Wir haben aktuell am Sendlinger Tor 26 Grad, bei euch in Anzing im Landkreis Ebersberg sind es 24 Grad und in Freiham auch 24 Grad. Die Nacht bleibt ruhig, 17 bis 15 Grad, teilweise sternenklar. Morgen geht es erstmal sonnig weiter. Am späten Nachmittag, Abend kommen ein paar dichtere Wolken, bleibt aber meistens trocken. Es wird heiß, 28 bis 30 Grad. Und der Mittwoch auch so ein Mix aus Sonne und Wolken. An den Alpen kann es dazwischendurch mal ein bisschen nass werden. 27 bis 29 Grad. Soweit das Wetter. Jetzt die Arabella München Nachrichten um 17 Uhr.
12: Schönen Abend. Die Nachrichten mit Chantal Martin. Zuerst das Wichtigste aus München und der Region. Durchfahrtsverbote kennen wir von mehreren staugeplagten Regionen rund um die beliebten Ausflugsziele bei Rosenheim, Miesbach und im Berchtesgadener Land. Möglicherweise gibt's die bald auch bei uns in der Stadt. München-Reporter Uli Florl.
13: Wenn auf der A99 vor dem Allacher Tunnel nichts mehr geht, wird das Wohngebiet Lochholz zur Ausweichstrecke, zum Ärger der Anwohner. Ein Münchner fordert vom zuständigen Bezirksausschuss Allach-Untermenzing mehr Kontrollen und Durchfahrtsverbote. Besonders betroffen sind unter anderem die Sieber- und Eversbusstraße sowie die Zufahrten zur Ludwigsfelder Straße.
12: Riesenschreck für einen Mann in Ottenhofen im Landkreis Erding. Er hat eine Schlange bei sich im Keller entdeckt. Lokalreporterin Renate Münzer.
14: Er sperrte sie in den Keller und alarmierte die Polizei. Die gab Entwarnung. Es war eine heimische Ringelnatter von immerhin 70 Zentimetern Länge. Sie hatte sich bei der Hitze ein kühles Plätzchen gesucht. Die Polizei brachte sie zurück in den Wald.
12: Bayerns Gesundheit.

0: Ministerin Gerlach fordert Nachbesserungen bei der geplanten Gesundheitsreform. Konkret verlangt sie, dass der Bund die Kassenbeiträge für Bürgergeldempfänger vollständig aus Steuermitteln finanziert. Die Finanzierungslücke beträgt laut Gerlach 12 Milliarden Euro. Bundesgesundheitsministerin Warken hat bereits Korrekturen am Reformpaket angekündigt. Mehrere Wochen nach dem Fund von mehr als 60 goldenen Ringen in einem Wald bei Aschaffenburg tappt die Polizei noch im Dunkeln. Kinder hatten ein Einmachglas mit dem Goldschmuck gefunden. Die Ermittler gehen davon aus, dass das Glas in den 80er oder 90er Jahren vergraben wurde. Rund 30 Hinweisen sind sie bereits nachgegangen, eine heiße Spur war bisher aber nicht dabei. Und für alle, die sich nach der Arbeit noch abkühlen wollen, gute Nachrichten aus Dachau. Das Freibad hat aktuell extra lange offen, bis 20 Uhr statt nur bis 19 Uhr. München zieht dann morgen nach, zum Beispiel mit dem Ungerer und dem Prinzregentenbad. Immer gut informiert, das waren die Nachrichten für München und die Region. Und jetzt der zuverlässige Verkehrsservice mit Simon Jägersberger.
1: Und da haben wir aktuell, bitte vorsichtig unterwegs sein, die A9 München-Nürnberg zwischen Allershausen und Pfaffenhofen. Defektes Auto auf der mittleren Spur. In der Gegenrichtung zwischen Pfaffenhofen und Allershausen liegen Reifenteile. Der Pannen-LKW steht rechts daneben. Auf der A95 München Richtung Garmisch am Dreieck Starnberg Überleitung zur A952 Richtung Starnberg liegen Felsbrocken auf der Fahrbahn. Und im Tunnel Farchheim auf der B2 Mittenwald-Weilheim in beiden Richtungen bitte aufpassen, da sind Menschen auf der Fahrbahn unterwegs. Es staut sich auf der A99 West Richtung Lindau zwischen Neuherberg und dem Dreieck Allach. 20 Minuten dauert's. Dann hat uns Thomas die Strecke Wolfissing Richtung Weißenfeld gemeldet. Ein LKW-Unfall, die Räumung läuft, Umleitung aktuell für euch über Baltham. Und noch die Friedenspromenade in der Stadt zwischen Hugo-Weiß-Straße und der Sola-Lindenstraße. In beiden Richtungen Probleme wegen eines defekten Busses. Kommt gut und sicher an.
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1: Und die aktuellsten Blitzer in München und der Region. Wolfgang meldet in Trudering am Mitterfeld einen, dann in der Leintaler Straße Richtung Unterföhring. Olli ist im Landkreis Bad Tölz unterwegs, in Wolfratshausen am Moosbauerweg beidseitig bei Tempo 30. Im Landkreis Freising, Hohenkammer Richtung Egelhausen. Und Sabrina hat uns noch eine Sprachnachricht geschickt.
3: Von Freising nach Moosburg, und zwar im Ortseingang Thonstetten, steht ein brauner Caddy, der blitzt. Und es ist 70 erlaubt.
1: Vielen Dank, Sabrina. Meldet auch gerne mehr per WhatsApp oder Anruf 089 44 33 44 33, und alle Blitzer immer in der Arabella München App.
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1: Servus zusammen. Mehr 80er, mehr 90er. So geht's in euren Feierabend mit Arabella München gleich. Die 80er mit Bryan Adams. Die 90er mit Orchestral Maneuvers in the Dark und Pandora's Box. Und manchmal braucht ein guter Song einfach die richtigen Stimmen. Und genau das ist bei diesem 80er passiert. Geschrieben und veröffentlicht vom US-Sänger und Songwriter Jules Shear. Unvergesslich geworden und richtig erfolgreich, aber ein Jahr später, 1986, mit den Bangles. If She Knew What She Wants auf Arabella München. Schönen Feierabend euch.

0: Brian Adams, die 80er, hier ist Arabella München um gleich 16:45 und wir feiern mit euch den Sommer in München und der Region mit allem, was dazugehört. Gute Musik, besondere Abende und tolle Momente, die bleiben. Das ist der Arabella München Super Sommer und nächstes Highlight ist am Freitag in Rosenheim das Sommerfestival. 6 Konzertabende Open Air mit starken Namen wie Peter Maffay, der ist am Freitag auf der Bühne. SDP ist dabei.
1: Ich will nur, dass du weißt, wie oft ich Briefe an dich schreibe.
0: Sarah Connor. Oder auch Jason Derulo. Und zum großen Finale dann Kool & The Gang. Das sind Sommernächte, wie wir sie uns wünschen. Draußen gemeinsam mit richtig guter Musik. Und hier sind Kool & The Gang auf Arabella München. Get down on it.

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11: Das Wetter für München und die Region. Und wenn ihr heute Abend noch was draußen vorhabt, das Wetter gibt euch grünes Licht. Zwar sind ein paar Wolken unterwegs, aber es ist auch immer wieder die Sonne da und es bleibt auf jeden Fall trocken, auch in der Nacht. Locker bewölkt, teilweise aber auch sternenklar. 17 bis 15 Grad sind die Temperaturen heute Nacht. Jetzt im Moment ist natürlich noch wärmer, 26 am Heidenauplatz. Fürstenfeldbruck bei euch 26, denn Ismaning 25 Grad. Morgen erst viel Sonne, dann wieder mehr Wolken, bleibt aber meistens trocken bei 28 bis 30 Grad. Am Mittwoch so ein Wechsel aus Sonne und Wolken und Richtung Alpen kann es auch mal einzelne Schauer geben. Temperaturen bleiben so. Soweit das Wetter. Jetzt die Arabella München Nachrichten mit Chantal Martin.
12: Arabella München um halb, immer gut informiert und jetzt das Update. Er macht wieder Ärger, der geplante Brenner-Basistunnel. Eigentlich soll er ja den chronisch überfüllten Brennerpass entlasten und die Fahrzeit zwischen Deutschland und Italien um rund 2 Stunden verkürzen. Aber beim Bau der unterirdischen Zugstrecke hakt es. Die Deutsche Bahn geht jetzt davon aus, dass allein der Zulauf von München aus zur österreichischen Grenze doppelt so teuer werden könnte wie geplant. Ursprünglich waren knapp 9 Milliarden Euro veranschlagt.

0: Direkt nach dem WM-Aus hat sich FC Bayern-Star Jamal Musiala offenbar einer OP unterzogen, und zwar in der Unfallklinik in Murnau. Der Rekordmeister spricht auf seiner Webseite von einem geplanten Routineeingriff. Dieser sei nach der schweren Verletzung vergangenen Sommer nötig gewesen. Tausende Rollschuh- und Inline-Fahrer düsen heute wieder durch die Stadt bei der Blade Night. Für Autofahrer bedeutet das Geduld mitbringen. Es gibt wieder Sperrungen. Weil der mittlere Ring am Luise-Kieselbach-Tunnel dicht ist, mussten die Veranstalter umplanen. Deshalb führt die Route dieses Mal rund ums Westend. Los geht's um 21 Uhr. Immer gut informiert, das war das Update für München und die Region. Und jetzt der zuverlässige Verkehrsservice mit Simon Jägersberger.
1: Vorsicht bitte auf der A95 München Richtung Garmisch am Dreieck Starnberg, Überleitung zur A952 Richtung Starnberg, da liegen Felsbrocken. Und auf der B2 Mittenwald-Weilheim in beiden Richtungen im Tunnel Veichheim bitte aufpassen, da sind Menschen unterwegs. Außerdem haben wir Stau auf der A99 West Richtung Lindau zwischen Lochhausen und dem Aubinger Tunnel nach dem Unfall. Gut 20 Minuten bitte mehr einplanen. Und allgemein auf dem mittleren Ring ist viel los, Feierabendverkehr, plant da auch mal bis zu einer Viertelstunde mehr ein. Die aktuellsten Blitze in München und der Region: in Trudering am Mitterfeld, in der Leintaler Straße Richtung Unterföhring, dann in Wolfratshausen am Moosbauer Weg beidseitig. 30 sind hier erlaubt, und Christos meldet uns den neuesten A96 Lindau München, kurz nach der Ausfahrt Gräfelfing im 80er Bereich. Mehr gerne unter 089 44 33 4433, und alle Blitze haben wir auch immer für euch in der Arabella München. Dankeschön.
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Die 90er, hier ist Arabella München am Montag Feierabend. Bon Jovi war das mit Always, gleich Tracy Chapman und Baby Can I Hold You. Heute Abend könnte Fußballgeschichte geschrieben werden. Es könnte tatsächlich das letzte WM-Spiel einer Fußballlegende der letzten 25 Jahre sein, von Cristiano Ronaldo. Ausgerechnet jetzt im Achtelfinale ein echtes Nachbarschaftsduell. Das ist fast schon ein kleines Länderderby, Spanien gegen Portugal. 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
10: Teilweise ganz schön bewölkt, aber auch viele blauen Stellen und immer wieder Sonnenschein und Regnen wird es heute und auch in der Nacht nicht. Die Temperaturen aktuell haben wir am Goetheplatz 27 Grad, bei euch in Landsham sind es 25 Grad und in Starnberg 24 Grad. In der Nacht geht es runter auf 17 bis 15, ist zum Schlafen auch sehr angenehm. Morgen starten wir sonnig, dann bleibt es auch erstmal schön, später kommen wieder ein paar Wolken mehr. Regen ist aber eher die Ausnahme, heiß wird es 28 bis 30 Grad. Und am Mittwoch geht es mit Sonne und Wolken weiter Richtung Alpen. Kann es auch mal ein bisschen regnen. 27 bis 29 Grad. Soweit das Wetter. Jetzt die Arabella München Nachrichten um 18 Uhr.
11: Schönen Abend. Die Nachrichten mit Chantal Martin. Zuerst das Wichtigste aus München und der Region. Abends spontan und günstig mit dem Uber nach Hause fahren, das geht seit dem Wochenende nicht mehr. Denn seit Samstag gilt bei uns in der Stadt ein Mindestbeförderungsentgelt. Der Bundesverband Wir fahren sieht das Konzept kritisch. Vorsitzender Thomas Mohnke.
12: In einer Zeit, in der die Kosten an allen Stellen, sei es die Tankstelle, sei es der Lebensmittelbereich, zunehmen, gibt es eigentlich wenig Veranlassung, dass durch kommunalpolitische Entscheidungen nun auch noch die Beförderungskosten nach oben gehen. Was wir befürchten, ist, dass die Preise etwas hochgehen und dass das natürlich zu Lasten der Bevölkerung geht, insbesondere derjenigen, die eben mit einem etwas schwächeren Geldbeutel unterwegs sind.
11: Der ursprüngliche Gedanke, in München soll das für mehr Fairness zwischen Mietwagenfahrern und Taxiunternehmen sorgen. Nächste Baustelle, nächster Schienenersatz.

0: Zusatzverkehr. In München gibt es seit heute neue Einschränkungen bei der Tram. Zwischen Sendlinger Tor und Stachus fahren deshalb jetzt 4 Wochen lang nur noch Busse. MVG-Sprecher Maximilian Kaltner, was wird gemacht?
1: Wir tauschen 2 Weichen und eine Gleiskreuzung in der Sonnenstraße, die bis zu 15 Jahre alt und sehr stark beansprucht sind. Sie haben das Ende ihrer Lebensdauer erreicht und müssen erneuert werden.
0: Immerhin, die Sperrpause wird gut genutzt. Gleichzeitig werden auch noch ein paar Fußgängerampeln erneuert, zum Beispiel an der Landwehrstraße. Das Bundeskabinett hat den Haushaltsentwurf für 2027 auf den Weg gebracht. Vorgesehen sind Ausgaben in Höhe von gut 555 Milliarden Euro. Außerdem sollen rund 200 Milliarden an neuen Schulden aufgenommen werden. Deutlich mehr Geld soll vor allem in die Bundeswehr fließen. Der Entwurf geht jetzt in die parlamentarischen Beratungen. Die sollen voraussichtlich im November abgeschlossen werden. Große Sorge um Ralf Siegel. Der Erfolgskomponist liegt aktuell im Harlachinger Krankenhaus und musste jetzt ins künstliche Koma versetzt werden. Hintergrund eine schwere Lungenentzündung und sein eh schon angespannter Gesundheitszustand. Und noch die gute München-Nachricht. Einradfahren ausprobieren, Pickleball oder Slackline. Das ging gestern beim Sportfestival am Königsplatz. Das Fazit der Stadt, das Event war gut besucht mit rund 50.000 Menschen, viele davon Kinder. Immer gut informiert, das waren die Nachrichten für München und die Region. Und jetzt der zuverlässige Verkehrsservice mit Simon Jägersberger.
2: Und da bitte Vorsicht auf der A9 München-Nürnberg zwischen Dreieck Holledau und Langenbruck. Da liegen Gegenstände auf der Fahrbahn. Wir haben Stau auf der A99 West Richtung Lindau zwischen Lochhausen und dem Aubinger Tunnel nach einem Unfall. Bitte mal 20 Minuten mehr einplanen. In der Gegenrichtung hat es jetzt auch gekracht zwischen Germering Nord und dem Aubinger Tunnel. Dann der mittlere Ring, Brudermühlbrücke Richtung Westen, ist die rechte Spur blockiert. Da steht ein Pannenauto und wir haben noch eins in der Ausfahrt Passauer Straße auf dem mittleren Ring. Allgemein Feierabendverkehr, plant da auch mal ein bisschen mehr Zeit ein und kommt gut an.
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2: Die aktuellsten Blitzer in München und der Region. Landkreis Bad Tölz, Wolfratshausen am Moosbauer Weg beidseitig Tempo 30 auf der A96 Lindau-München kurz nach der Ausfahrt Gräfelfing im 80er Bereich. Landkreis Freising meldet uns Efkan in Moosburg, die Landshuter Straße. Vielen Dank und noch eine Sprachnachricht von Marie.
4: Hallo, ich wollte mal wieder einen Blitzer melden und zwar in Hohenkammer, Ortsausfahrt Richtung Egelhausen im 60er Bereich wird geblitzt. Schönen Tag.
2: Danke, wünschen wir dir auch. Vielen Dank. Gerne mehr unter 089-4433-4433 und alle Blitzer immer in der Arabella München App.
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2: Servus, Mensch, Taucher haben jetzt auf dem Meeresgrund vor Italien 300 Amphoren mit Wein gefunden. Der ist 2400 Jahre alt. Aus Griechenland. Müssen wir probieren. Ich glaube, der 374 vor Christus war ein extrem guter Jahrgang. Euch einen schönen Feierabend mit mehr 80ern, mehr 90ern. Hier ist Rockwell mit Michael Jackson.

0: Lost Frequencies, Arabella München, am Montagabend gleich 17:45. Und wenn in München und der Region nach Feierabend langsam so der Stress abfällt, dann gibt's eigentlich nur eine wirklich vernünftige Frage, wenn ihr nicht gleich nach Hause wollt: Wo sitzen wir denn heute am schönsten draußen? Und mit dem Arabella München Biergartentrend zeigen wir euch die schönsten, besten und gemütlichsten Biergärten in München und der Region. 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
1: 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Man kann den Biergarten auf zahlreichen Wegen erreichen, ob mit dem Schiff, mit dem Auto, mit dem Fahrrad, zu Fuß. Und natürlich das Besonderste ist dieser einmalige Blick über den Tegernsee. Also ich wüsste wirklich nicht, wo man den See in der ganzen Länge so schön sehen kann.
0: Das Gut Kaltenbrunn in Gmund, unser Biergartentipp heute. Das Wetter heute ist trocken und schön, morgen Abend auch ein paar Wolken, aber Stand jetzt trocken. Mittwoch vielleicht ein bisschen nass und gewittrig Richtung Alpen, aber am Donnerstag auch wieder schön und trocken. Und wenn ihr auch noch einen Biergartentipp habt für uns, dann gerne her damit. 089 44 33 44 33.
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11: Das Wetter für München und die Region, da starten wir in einen ganz schönen Sommerabend. Es sind einige Wolken unterwegs, aber die Sonne kommt auch immer wieder durch. Temperaturen aktuell 26 Grad in Moosach am Günzburger Platz. Für Kirchen, Landkreis Dachau bei euch 28 Grad, in Wolfratshausen sind 27. Die Nacht bleibt trocken, leicht bewölkt, teilweise auch sternenklar, 17 bis 15 Grad. Und morgen geht es dann erstmal mit Sonne weiter. Am späten Nachmittag und gegen Abend kommen wieder dichtere Wolken. Es bleibt aber meistens trocken und davor auch richtig heiß, tagsüber 28 bis 30 Grad. Mittwoch wieder Sonne und Wolken. Richtung Alpen kann es ein bisschen regnen zwischendurch. Temperaturen bleiben so, wie sie sind. Soweit das Wetter. Jetzt die Arabella München Nachrichten.

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1: Arabella München um halb, immer gut informiert, und jetzt das Update. Neue Sperren am Mittleren Ring. Nach dem Luise-Kieselbach-Tunnel ist jetzt auch der Brudermühl-Tunnel dicht. Allerdings nur nachts. Gesperrt ist immer zwischen 22 und 5 Uhr. Der Grund: Instandhaltungsarbeiten. Bei uns in München war zum Glück nichts, in Nürnberg dafür umso mehr. Nachdem die große Hitzewelle die Füllmasse der dortigen Straßenbahnschienen aufgeweicht hat, sollen ab Mittwoch wieder mehr Trambahnen fahren und ab dem Wochenende dann wieder alle. Und noch die gute München-Nachricht. Nach 10 Tagen ist das Filmfest am Wochenende zu Ende gegangen. Die Bilanz positiv. Rund 95.000 Menschen waren da. Über 400 Filme wurden gezeigt. Preise bekommen haben unter anderem die Streifen A Girl Unknown und Lieblingsmenschen. Immer gut informiert, das war das Update für München und die Region. Und jetzt der zuverlässige Verkehrsservice mit Simon Jägersberger.
2: Da haben wir die A8 Salzburg-München für euch zwischen Bad Aibling und Irschenberg. Linke und mittlere Spur gesperrt nach einem Unfall. Hier plant mal aktuell bitte eine Dreiviertelstunde mehr ein. Und dann haben wir noch den mittleren Ring auf der Brudermühlbrücke Richtung Westen. Rechte Spur blockiert, steht ein Pannenauto. Und denkt an die Blade Night, die ist heute Abend ab 21 Uhr. Da haben wir dann Bavaria Park bis Theresienhöhe. Teilweise Straßensperren um 22.30 Uhr. Ist der Spaß dann vorbei. Kommt gut und sicher an. Und die aktuellsten Blitzer in München und der Region. Inge meldet uns die Bajowanstraße in Trudering Richtung Wasserburger Landstraße, in Moosburg Landshuter Straße und in Hohenkammer am Ortsausgang Richtung Egelhausen. Gerne mehr melden. 089-44-33-4433 und alle Blitzer in der Arabella München App.
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U2 auf Arabella München, where the streets have no name. Es ist 6:45 am Montagabend. 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Ich bin Simon Egersberger, wünsche euch einen schönen Abend. Gleich ist Marco Meichel für euch da. Und hier sind die 80er. Hier ist Kim Wilde und Cambodia.

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10: Ganz angenehm dieser Montagabend heute, 25 Grad zur Stunde am Hohenzollernplatz, genauso auch 25 Grad sind es bei euch in Holzkirchen und in Moosinning im Landkreis Erding, da haben wir derzeit 24 Grad und viel Sonne ist jetzt auch noch mit dabei, also deutlich mehr als noch am früheren Nachmittag. Der Arabella München Wettertrend, morgen, da scheint auch erstmal nochmal die Sonne, am Nachmittag dann mehr Wolken, es wird warm bis heiß, 29 bis 32 Grad, am Mittwoch windig, Wolken, Sonne, einzelne Schauer, vor allem in den Alpen, ab Donnerstag aber auch schon wieder ganz viel Sonnenschein und es bleibt sehr sommerlich warm. Soweit das Wetter. Und jetzt die Arabella München Nachrichten für euch am Montagabend.
11: Es ist 19 Uhr, ich bin Moritz Einzel. Die Fußball-WM wird heute von einem Skandal um die Aufhebung einer Rotsperre von US-Stürmer Folarin Balogun überschattet. Jetzt hat US-Präsident Trump bestätigt, dass er FIFA-Präsident Infantino gebeten hat, die Karte zu überprüfen.
12: Yes, I asked for a review by FIFA.
13: Ja, ich habe bei der FIFA um eine Überprüfung gebeten. Ich habe mit einem hochrespektierten Mann gesprochen, weil ich nicht finde, dass da ein Foul passiert war. Und sie haben eine brillante Entscheidung getroffen. Ich finde, die Entscheidung des Schiedsrichters war schrecklich. Rote Karte, ich wusste gar nicht, was das ist. Aber als ich es herausfand, habe ich gesagt, ihr macht wohl Witze.
11: Balogun ist nun spielberechtigt für das WM-Achtelfinale der USA gegen Belgien heute Nacht ab 2 Uhr. Bereits um 21 Uhr trifft Portugal auf Spanien. Bundesfinanzminister Klingbeil hat den neuen Bundeshaushalt verteidigt. Klingbeil erklärte, die Bundesregierung setze auf Investitionen und Reformen. Man könne Deutschland nicht mit einer schwarzen Null gegen den russischen Machthaber Putin verteidigen. Man müsse in kürzester Zeit 3 Jahrzehnte aufholen, in denen die Bundeswehr runtergespart wurde. Das Kabinett hatte den Bundeshaushalt 2027 auf den Weg gebracht. Vorgesehen sind unter anderem 200 Milliarden Euro neue Schulden. Der Wirtschaftsrat der CDU spricht sich für längere Ladenöffnungszeiten an Sonntagen aus. Generalsekretär Steiger begrüßt zwar den Regierungsplan, Bäckereien und Buchhandlungen länger öffnen zu lassen, fordert aber mehr Flexibilität für den gesamten Einzelhandel. Auch der Handelsverband HDE hatte sich dafür ausgesprochen. Nicht nur die Zahl der Asylanträge in Deutschland sinkt stark, sondern auch die der unerlaubten Einreisen. Im ersten Halbjahr hat die Bundespolizei rund 24.000 Fälle registriert, 22% weniger.

0: weniger als im Vorjahreszeitraum. Seit den verschärften Grenzkontrollen wurden fast 39.000 Menschen direkt an der Grenze zurückgewiesen. Der slowenische Radprofi Tadej Pogacar hat die dritte Etappe der Tour de France gewonnen. Bei der ersten Pyrenäen-Etappe über 196 Kilometer kam Pogacar 2 Sekunden vor seinem ärgsten Rivalen Jonas Vingegaard aus Dänemark ins Ziel. Pogacar löste Vingegaard damit auch im gelben Trikot des Gesamtführenden ab.
1: Der zuverlässige Verkehrsservice für München und die Region um kurz nach 7 am Montagabend geht los mit der A8 Salzburg Richtung München. Zwischen Bad Aibling und Irschenberg linke und mittlere Spur gesperrt nach einem Unfall. 6 Kilometer Stau, plant da gut eine Dreiviertelstunde mehr ein. Dann die A9 Nürnberg Richtung München zwischen dem Frankfurter Ring und Schwabing Standspur nach einem Unfall blockiert. Dann rauf auf dem mittleren Ring auf der Brudermühlbrücke Richtung Westen. Rechte Spur blockiert, da steht ein Pannenfahrzeug. Dann wegen der Blade Night heute Abend kommt es zu gesperrten Straßen. Am besten weiträumig um Fahren, läuft bis 23 Uhr circa. Mehr Infos dazu auch gleich in ein paar Minuten ganz ausführlich hier bei uns auf Arabella München. Euch unterwegs eine gute Fahrt. Und das sind die aktuellsten Blitzer in München und der Region. Die stehen stadteinwärts auf der Willibaldstraße in der 30er-Zone. Dann im Stadtgebiet Richtung Lincolnstraße bei Tempo 30. Dann im Stadtgebiet auf der Bayerbahnstraße in Trudering Richtung Wasserburger Landstraße. Und im Landkreis Freising noch einer aufgebaut in Moosburg in der Landshuter Straße. 089-4433-4433. Wenn ihr auch noch was gesehen habt, dann sagt einfach Bescheid. Ruft an oder schickt uns schnell eine WhatsApp ins Studio. Danke euch.
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1: Guten Abend. Die einen haben die Schnauze voll für heute, die anderen haben gerade den Mund voll und lassen sich das Abendessen schmecken. Wir servieren dazu mehr 80er und mehr 90er. Chesney Hawks zum Beispiel, The One and Only, außerdem am Start. The Great Commandment. Camouflage, The Great Commandment.
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1: Und wir starten mit Chaka Khan und Ain't Nobody. Einen schönen Feierabend allerseits.

Bella München am Montag Feierabend. Die einen schwingen sich noch aufs Radl und die anderen holen die Inline-Skates aus dem Schrank. Es ist mal wieder Blade Night in der Stadt. Gibt allerdings eine Ausweichstrecke heute Abend rund ums Westend. Von 21 Uhr bis circa 22:30 kommt es unter anderem auf der Ganghoferstraße, der Parkstraße, der Mozartstraße, dem Bavaria-Ring und der Theresienhöhe zu Behinderungen. Dreimal rollen alle, die dabei sind, über die Strecke und kommen auch immer wieder durch den Start- und Zielbereich. Heißt also, jeder kann auch mal eine Runde aussetzen oder später erst dazustoßen. Also auch ungeübte Skater können mal ein bisschen Blade-Night-Luft schnuppern heute Abend.

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4: Das Wetter für München und die ganze Region. Angenehm heute Abend. Wir haben 25 Grad beim Olympiaturm. Genauso auch bei euch in Ebersberg und in Karlsruhe im Landkreis Dachau. Auch da 25 Grad. Und es ist doch auch nochmal viel Sonne jetzt am Abend mit dabei. In der Nacht geht es runter mit den Temperaturen auf 18 bis 14 Grad. Und nur locker bewölkt geht es in Richtung Dienstag. Der Arabella München Wettertrend. Morgen viel Sonne, bei bis zu 32 Grad wird es wieder heiß. Am Mittwoch sind auch ein paar Schauer mit dabei, vor allem in den Alpen. Aber ab Donnerstag dann auch schon wieder bis rein in Wochenende ganz viel Sonne und es bleibt weiterhin sommerlich warm bzw. sommerlich heiß. Kurz nach 7:30, der zuverlässige Verkehrsservice für München und die Region. Vorsicht bitte auf der B11 Peiting-Bad Tölz zwischen dem Abzweig nach Obersteinbach und Unterenzenau. In beiden Richtungen eine ungesicherte Unfallstelle. Dann die A8 Salzburg Richtung München zwischen Bad Aibling und Irschenberg. Linke und mittlere Spur nach einem Unfall gesperrt. Im Moment 6 Kilometer Stau. Es dauert eine gute Dreiviertelstunde länger. Dann rein in die Stadt, rauf auf dem mittleren Ring auf der Brudermühlbrücke Richtung Westen. Da ist die rechte Spur wegen eines Pannenfahrzeugs im Moment blockiert. Wo es geht? Gute Fahrt für euch. Das sind die aktuellsten Blitzer in München und der Region. Die stehen stadteinwärts auf der Willibaldstraße in der 30er-Zone. Dann im Stadtgebiet in der Cincinnati-Straße Richtung Lincolnstraße bei Tempo 30. Im Stadtgebiet auf der Bajuwarenstraße in Drudering Richtung Wasserburger Landstraße noch einer. Und im Landkreis Freising wird in Moosburg fotografiert in der Landshuter Straße. 089 4433 4433. Ruft gern an oder schickt uns eine WhatsApp ins Studio, wenn ihr auch noch einen Blitzer entdeckt heute Abend. Danke euch.
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Boy Meets Girl auf Arabella München. Waiting for a Star to Fall. Was für ein Feelgood 80er. Wir spielen ja mehr 80er, deshalb gleich jetzt noch einer von Europe. The Final Countdown. Ja, der Countdown läuft. Der Countdown fürs nächste große Arabella München Public Viewing in der Hirschau im Englischen Garten. Um 9 schauen wir zusammen Fußball. Das WM-Achtelfinale Spanien gegen Portugal. Ist doch noch besser, oder? Jetzt, wo es für uns um nichts mehr geht, können wir ganz entspannt Fußball schauen, ohne alle Fingernägel abzukauen. Gibt auch was viel Besseres zu essen, ein Brotzeitbrettel. Ihr habt auch Bock auf so eins und mit dabei zu sein beim nächsten Arabella München Public Viewing. 10 von euch laden wir immer ein, dann anmelden auf Radio.

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9: Immer noch 25 Grad heute Abend beim Deutschen Museum, genauso auch bei euch in Freising und in Hattenhofen im Landkreis Fürstenfeldbruck. Da sind wir derzeit bei angenehmen 24 Grad. In der Nacht dann 18 bis 14 Grad. Morgen viel Sonnenschein, es wird heiß bis zu 32 Grad. Am Mittwoch dann ein paar mehr Wolken mit dabei, auch einzelne Schauer. Ab Donnerstag aber schon wieder ganz viel Sonnenschein und es bleibt weiterhin sommerlich und warm bzw. heiß. Soweit das Wetter. Und jetzt die Arabella München Nachrichten. Am Montagabend.
10: Es ist 20 Uhr, ich bin Moritz Einzel. Der Bundeshaushalt für das kommende Jahr steht. Das Kabinett hat den Entwurf beschlossen und Finanzminister Klingbeil hat begründet, warum im Etat deutlich mehr Geld für Verteidigung vorgesehen ist. Man müsse in kürzester Zeit 3 Jahrzehnte aufholen, in denen die Bundeswehr runtergespart worden sei.
11: Und ich will, dass wir auch in Zukunft in unserem Land sicher leben können, dass unsere Kinder hier sicher aufwachsen und dafür muss jetzt investiert werden. Das kostet viel Geld, ja, und damit steigen auch die Schulden. Aber Deutschland ist eine starke Volkswirtschaft, die größte in Europa, die drittgrößte in der Welt. Und unser Schuldenstand liegt deutlich unter dem Schnitt der Eurogruppe. Es ist also richtig, dass wir so handeln.
10: Die Neuverschuldung im Haushalt 2027 soll bei gut 200 Milliarden Euro liegen. Spirituosen wie Rum, Wodka, Korn und weitere alkoholische Getränke sollen nach Plänen der Bundesregierung höher besteuert werden. Zum neuen Jahr sollen die Steuersätze um jeweils 20% steigen. Das sieht ein Gesetzentwurf vor, den das Kabinett auf den Weg gebracht hat. Nicht betroffen ist die Biersteuer. Für Wein gibt es keine besondere Steuer. Die Bundesnetzagentur wirft eBay vor, gegen EU-Nutzerrechte zu verstoßen. Die Behörde kritisiert, dass die Handelsplattform rechtswidrige Inhalte nicht einfach genug melden lässt, Nutzer bei Kontosperrungen nicht klar informiert und Händlerkontaktdaten schwer auffindbar sind. eBay soll die Mängel abstellen, sonst droht ein Zwangsgeld. 1984 soll er die 19-jährige angehende Krankenschwester Maria getötet haben, dann tauchte er jahrelang unter und wurde vergangenes Jahr gefasst. Deshalb ist ein 67-Jähriger vergangene Woche in Aschaffenburg zu lebenslanger Haft verurteilt worden. Nun hat die Verteidigung Revision eingelegt. Der Angeklagte hatte gestanden, sein Anwalt aber auf Totschlag plädiert. Der wäre inzwischen verjährt. Jetzt steht es endgültig fest, die Fußballnationalmannschaft der USA kann im WM-Achtelfinale heute Nacht gegen Belgien mit Stürmer Follorin Balogun auflaufen. Die FIFA hatte überraschend die Rotsperre des Angreifers zur Bewährung ausgesetzt. Eine Beschwerde Belgiens dagegen wies der Weltverband zurück. US-Präsident Trump räumte ein, dass er eine Prüfung der roten Karte angeregt hatte. FIFA-Präsident Infantino beteuerte, unabhängige Gremien hätten Balloguns Rotsperre aufgehoben.
9: Es ist kurz nach 8, der zuverlässige Verkehrsservice für München und die Region. Vorsicht auf der A8 Salzburg Richtung München zwischen Übersee und Felden, dann Plastikteile auf der Standspur. Dann rauf auf dem Mittleren Ring auf der Brudermühlbrücke Richtung Westen, die rechte Spur wegen eines Pannenfahrzeugs immer noch blockiert. Und Vorsicht auch auf der B472 Peiting-Bad Tölz zwischen dem Abzweig nach Obersteinbach und Unterenzenau in beiden Richtungen immer noch Behinderungen nach einem Unfall. Wo es geht, gute und sichere Fahrt. Das sind die aktuellsten Blitzer in München und der Region. Die stehen heute Abend stadteinwärts auf der Willibaldstraße in der 30er-Zone, dann im Stadtgebiet auf der

0: Warnstraße, in Trudering Richtung Wasserburger Landstraße und im Landkreis Freising in Moosburg in der Landshuter Straße. Habt ihr auch noch was gesehen? Dann sagt gerne Bescheid, ruft an oder schickt uns eine WhatsApp ins Studio 089 4433 4433. Danke euch.
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0: Schönen Montagabend und egal wie turbulent der Start in die Woche gewesen ist, jetzt ist erstmal Schluss mit Stress, Zeit runterzufahren und den Feierabend zu genießen. Hier ist Arabella Relaxed München mit mehr entspannten 80ern und mehr soften 90ern. Also bleigleich Whitney Houston und wir starten mit Rod Stewart.

Air Supply und Even the Nights Are Better. Ihr hört Arabella Relaxed München am Montagabend. Er wäre auch gern ein Münchner, das hat Reinhard Fendrich gestern bei seinem ausverkauften Konzert in der Musikarena gesagt. Eine schöne Liebeserklärung von einem Wiener. Jetzt ist Halbzeit auf dem Tollwood und da kommt morgen erstmal ein Brite, nämlich Rick Astley, am Donnerstag Jovanotti aus Rom. Und auch wir Bayern sind noch vertreten, unter anderem mit Gerhard Polt und den Wellbrüdern. Ein Konzertabend ist schon ausverkauft, jetzt gibt es aber noch einen Zusatztermin am 14. Juli. Tickets kosten 64 Euro. Und nicht vergessen, unsere Arabella München Sommerdisco am Samstag in der Half Moon Bar ab 7 am Abend. Da ist der Eintritt kostenlos. Schönen Abend mit mehr 80ern und mehr 90ern. Und jetzt Dolly Parton und Kenny Rogers im Duett.

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1: Das Wetter für München und die ganze Region immer noch angenehm heute Abend. 25 Grad im Haus der Kunst, 24 Grad sind es derzeit bei euch in Feldkirchen und nochmal 24 Grad auch in Finsing im Landkreis Erding. In der Nacht dann 18 bis 14 Grad, leicht bewölkt geht's in Richtung Dienstag und der Arabella München Wettertrend. Morgen ganz viel Sonnenschein den ganzen Tag. Es wird warm bzw. heiß, 29 bis stellenweise 32 Grad sind drin. Am Mittwoch windig, Wolken, Sonne und einzelne Schauer sind möglich, vor allem in den Alpen. Ab Donnerstag dann aber wieder Sonne pur und es wird richtig heiß. Ganz genau, 8:30 mittlerweile. Guten Abend, der zuverlässige Verkehrsservice für München und die Region. Und da starten wir mit den Gefahrenmeldungen. Die gibt es bei uns ja immer zuerst. A95 Garmisch-Partenkirchen Richtung München. Vorsicht zwischen Murnau-Kochel und Sindelsdorf. Da ist ein Fahrzeug liegen geblieben. Dann die B472 Peiting-Bad Tölz. Zwischen dem Abzweig nach Obersteinbach und Unterenzenau. Immer noch die Bundesstraße in beiden Richtungen nach einem Unfall gesperrt. Dann Mittlerer Ring auf der Brudermühlbrücke Richtung Westen. Die rechte Spur wegen eines Pannenfahrzeugs noch blockiert. Und dran denken, heute Abend wieder die Blade Night in der Stadt. Da kommt es zu Straßensperren, am besten weiträumig umfahren. Das Ganze vom Bavaria Park bis zur Theresienhöhe. Um circa 9 geht's richtig los. Und dann bis circa 23 Uhr einfach mit diesen Behinderungen rechnen. Gute und sichere Fahrt euch unterwegs. Das sind die aktuellsten Blitzer in München und der Region. Die stehen stadteinwärts auf der Willibaldstraße in der 30er Zone. Dann im Stadtgebiet noch einer auf der Bajowanstraße in Trudering aufgebaut Richtung Wasserburger Landstraße. Und frisch dazugekommen noch ein Blitzer auf der A96 kurz nach Gräfelfing stadteinwärts im 80er Bereich. Anke hat uns den reingemeldet. Danke auch dafür. 089 4433 4433. Wenn ihr noch was entdeckt, dann sagt einfach Bescheid.
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Relaxed München, Bonnie Bianco und Pierre Corso und Stay für euren ganz relaxten Montagfeierabend, den ihr hoffentlich schon daheim verbringt, auf dem Sofa oder noch draußen auf dem Balkon oder der Terrasse. Vielleicht seid ihr aber auch noch im Auto unterwegs. Der zuverlässige Verkehrsservice für München und die Region mit wichtigen Meldungen. A8 Salzburg-München zwischen Rohrdorf und Rosenheim. Fahrradfahrer dort auf der Autobahn. Dann die A8 Stuttgart Richtung München zwischen Odenshausen und Sulzemoos. Eine Decke auf der Straße. Ja, eine Decke brauchen wir ehrlich gesagt nicht so warm, wie es im Moment ist. Und A92 Deggendorf Richtung München kurz vor Moosburg Süd, da brennt ein Auto auf der Standspur. Außerdem da gerade

Gerade große Rauchentwicklung hat uns Jacqueline Rein gemeldet via WhatsApp-Sprachnachricht an die 089 4433 4433. Dankeschön und allen unterwegs gute und sichere Fahrt.

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1: In der Hirschau im Englischen Garten, wo jetzt auch unser großes Arabella München Public Viewing steigt. Jetzt um 9, also in ein paar Sekunden geht's ja los. Schauen wir zusammen dort das WM-Achtelfinale Spanien gegen Portugal. Da sind es noch angenehme 25 Grad. Bei euch in Herrsching am Ammersee noch 24 Grad heute Abend und nochmal 24 Grad auch in Emmering, gemessen im Landkreis Ebersberg. In der Nacht dann 18 bis 14 Grad. Leicht bewölkt geht's in Richtung Dienstag. Und jetzt noch der Arabella München Wettertrend. Morgen ganz viel Sonne bei 29 bis 32 Grad. Am Mittwoch etwas wechselhafter. Da sind auch ab und zu mal ein paar Schauer mit dabei. Ab Donnerstag aber schon wieder viel Sonne und dann auch weiterhin sehr warm bzw. richtig heiß. Soweit das Wetter und jetzt die Arabella München Nachrichten.
2: Es ist 21 Uhr, ich bin Moritz Einzel. Im umstrittenen Fall Follerin Balogun bleibt die FIFA bei ihrer Entscheidung. Der US-Stürmer darf heute nach dem Achtelfinale gegen Belgien spielen. Den Einspruch des belgischen Fußballverbandes hat der Weltverband zurückgewiesen. Die FIFA hatte Balloguns Rotsperre für das Achtelfinale überraschend zur Bewährung ausgesetzt. Vorausgegangen war eine Intervention von US-Präsident Trump. Die Partie USA gegen Belgien wird heute Nacht um 2 Uhr angepfiffen. Bereits in diesen Minuten beginnt das Spiel Portugal gegen Spanien. Das Bundeskabinett hat den Haushalt für das kommende Jahr beschlossen. Finanzminister Klingbeil verteidigte die hohe Neuverschuldung. Dabei gehe es insbesondere um die Sicherheit unseres Landes. Der Frieden in Europa sei durch Putins imperialistischen Wahn bedroht wie lange nicht, so Klingbeil.
3: Und ich will das sehr klar sagen, mit der schwarzen Null können wir uns nicht gegen Putin verteidigen. Wir müssen deswegen in kürzester Zeit 3 Jahrzehnte aufholen, in denen unsere Bundeswehr runtergespart wurde. Wir müssen Jahrzehnte aufholen, in denen wir nicht in unsere Verteidigungsfähigkeit investiert haben. Und dabei keine neuen Schulden zu machen, das geht nicht. Das ist wie ohne Rakete zum Mond fliegen.
2: Im Etat 2027 sind Ausgaben von mehr als 555 Milliarden Euro vorgesehen und neue Schulden von mehr als 200 Milliarden. Das Kabinett hat außerdem Pläne für eine höhere Besteuerung von Spirituosen auf den Weg gebracht. Die Steuer auf Rum, Wodka, Korn und andere alkoholische Getränke soll zum 1. Januar um 20% steigen. Der Staat erwartet dadurch Mehreinnahmen von 455 Millionen Euro jährlich. Ab Mittwoch fahren in Nürnberg wieder mehr Straßenbahnen. Nach hitzebedingten Schäden zwischen Schienen und Straße sollen die Linien 4, 5, 7 und 10 auf weiteren Streckenabschnitten rollen. Die Hitze hatte die Füllmasse aufgeweicht, die hatte sich dann um die Räder gewickelt. Wenn die Reinigungsarbeiten wie geplant laufen, soll ab dem Wochenende das gesamte Netz wieder befahrbar sein. Topfavorit Tadej Pogacar hat die 3. Etappe der Tour de France gewonnen und das gelbe Trikot des Gesamtführenden übernommen. Der Radstar aus Slowenien gewann nach 196 Kilometern in den Pyrenäen. Die Etappe fand aufgrund der großen Waldbrände in Südfrankreich teilweise ohne Zuschauer statt.
1: Der zuverlässige Verkehrsservice für München und die Region jetzt um kurz nach 9. Wir schauen auf die A8 Stuttgart Richtung München zwischen Odelshausen und Sulze-Moos. Da ein totes Reh auf der Straße. Dann die A95 Garmisch-Partenkirchen Richtung München zwischen Murnau-Kochel und Sindelsdorf. Standspur wegen eines Pannenfahrzeugs blockiert. Und wegen der Blade Night kommt es ab sofort auch zu gesperrten Straßen. Vom Bavaria-Park bis zur Theresienhöhe am besten weiträumig umfahren. Das Ganze bis heute Abend um circa 11. Das sind die aktuellsten Blitzer in München und der Region. Stehen stadteinwärts auf der Willibaldstraße in der 30er-Zone. Dann im Stadtgebiet auf der Bajowarenstraße in Trudering Richtung Wasserburger Landstraße. Und auf der 96 kurz nach Gräfelfing stadteinwärts im 80er-Bereich. Auch da wird noch fotografiert. Mehr vom Verkehr, mehr Blitzer, gerne reinmelden. 089 4433 4433. Danke.
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1: Servus, und wenn euch der Montag heute auch alles abverlangt hat, ihr seid nicht allein, deshalb

machen wir den Abend jetzt ganz bewusst entspannter. Einfach zurücklehnen, tief durchatmen und die Musik wirken lassen. Mehr 80er und mehr 90er genießen. Gleich mit Eros Ramazzotti, außerdem mit John Waite. Und wir starten jetzt richtig cool in diese Stunde. 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

Arabella Relaxed München am Montagabend um gleich 8:45. Seit einer guten Viertelstunde rollt der Ball beim WM-Achtelfinale Spanien gegen Portugal. Wir schauen mal kurz rüber zum Topspiel. Noch steht es da 0:0. Mal schauen, ob sich der Altmeister Cristiano Ronaldo heute von der internationalen Bühne verabschiedet oder ob wir ihm noch ein bisschen länger zuschauen dürfen. Wir dürfen ja leider nicht mehr mitspielen, aber trotzdem gibt es jeden Tag Neues aus Amerika. 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Schönen Abend mit mehr 80ern und mehr 90ern. Und jetzt mit Elton John und Little Genie.

0: Celine Dion, Because You Loved Me, hier auf Arabella München am Montagabend um kurz nach 9:30. Nein, kurz nach 9:30 haben wir es ja sogar schon. Zeit vergeht. Wir schauen mal aufs Wetter für München und die ganze Region. Da sind es noch 23 Grad am Viktualienmarkt, genauso auch 23 Grad bei euch in Markt Indersdorf. Und in Weyern im Landkreis Miesbach, da messen wir im Moment 24 Grad. Ja, Sonne macht Feierabend für heute. Ist ja dann doch noch ganz freundlich geworden zum Feierabend hin. Und morgen dann auch wieder ganz viel Sonne mit dabei. Es wird richtig heiß mit bis zu 32 Grad. Und auch in den nächsten Tagen, also von Mittwoch bis rein ins Wochenende, weiterhin viel Sonne. Gut, am Mittwoch gibt es so den kleinen Sommerdurchhänger. Da sind dann auch mal ein paar Schauer oder Gewitter durchaus möglich im Arabella München Wettertrend. Es ist kurz nach 9:30, der zuverlässige Verkehrsservice für München und die Region. Vorsicht auf der A95, Garmisch-Partenkirchen Richtung München. Zwischen Murnau-Kochel und Sindelsdorf, Standspur wegen eines Pannenfahrzeugs blockiert. Und heute Abend die Blade Night in der Stadt. Deshalb sind da einige Straßen vom Bavaria-Park bis zur Theresienhöhe gesperrt. Am besten weiträumig umfahren, das Ganze noch bis 23 Uhr. Das sind die aktuellsten Blitzer in München und der Region, stehen stadteinwärts auf der Willibaldstraße in der 30er-Zone. Dann noch einer auf der 96 aufgebaut, kurz nach Gräfelfing, stadteinwärts im 80er-Bereich. Und wo wird noch geblitzt? Gibt bestimmt noch mehr. Gerne her, 089 4433 4433. Danke euch.
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ist in diesem Fall gar nicht so wild. Eher ganz entspannt. Four Letter Word am Montagabend. Arabella Relax München mit mehr soften 80ern und mehr chilligen 90ern. Jeden Abend von 8 bis Mitternacht. Gleich Double am Start. Außerdem Annie Lennox und Al Green. Bruce Springsteen ist mit dabei. Und davor jetzt erst noch Fleetwood Mac und Oh Dian. Genießt diesen Abend vielleicht ja auch noch draußen auf dem Balkon oder der Terrasse. Das hat schon was. Oder im Sommer. Das ist schon richtig toll. Macht euch eine schöne Zeit.

0: 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Mehr 80er, mehr 90er. Das Wetter für München und die ganze Region.
1: In der Nacht ist es locker bewölkt oder klar. Die Temperaturen gehen runter auf 18 bis 12 Grad. Morgen scheint erst einmal die Sonne. Im Tagesverlauf ziehen einige Wolken ran, aber das Schauerrisiko bleibt gering. Die Höchstwerte erreichen 26 bis 32 Grad. Der Mittwoch bringt Wolken, Sonne und im Osten vereinzelt einen schwachen Schauer. Am Donnerstag und Freitag gibt es dann viel Sonnenschein.
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1: Es ist 22 Uhr, ich bin Hendrik Daum. Bundesfinanzminister Klingbeil hat den neuen Bundeshaushalt verteidigt. Klingbeil erklärte, die Bundesregierung setze auf Investitionen und Reformen. Man könne Deutschland nicht mit einer schwarzen Null gegen den russischen Machthaber Putin verteidigen. Man müsse in kürzester Zeit 3 Jahrzehnte aufholen, in denen die Bundeswehr runtergespart wurde. Das Kabinett hatte den Bundeshaushalt 2027 auf den Weg gebracht. Vorgesehen sind unter anderem 200 Milliarden Euro neue Schulden. Nicht nur die Zahl der Asylanträge in Deutschland sinkt stark, sondern auch die der unerlaubten Einreisen. Im ersten Halbjahr hat die Bundespolizei rund 24.000 Fälle registriert, 22% weniger als im Vorjahreszeitraum. Seit den verschärften Grenzkontrollen wurden fast 39.000 Menschen direkt an der Grenze zurückgewiesen. Große Sorge um Ralf Siegel. Der 80-jährige Komponist liegt offenbar mit einer schweren Lungenentzündung im künstlichen Koma. Das berichten Merkur und TZ unter Berufung auf den engsten Familienkreis. Ralf Siegel hat unter anderem das Lied »Ein bisschen Frieden« geschrieben, mit dem Nicole 1982 den Eurovision Song Contest gewonnen hat. Der slowenische Radprofi Tadej Pogacar hat die 3. Etappe der Tour de France gewonnen. Bei der ersten Pyrenäen-Etappe über 196 Kilometer kam Pogacar 2 Sekunden vor seinem ärgsten Rivalen Jonas Vingegaard aus Dänemark ins Ziel. Pogacar löste Vingegaard damit auch im gelben Trikot des Gesamtführenden ab. Es ist jetzt kurz nach 10.
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2: Eine Meldung von der A7 Würzburg Richtung Ulm. Zwischen Marktbreit und Gollhofen liegen Gegenstände auf der Fahrbahn. A8 Salzburg Richtung München. Vorsicht zwischen Rohrdorf und Rosenheim. Fahrradfahrer auf der Fahrbahn. Auf der A8 Stuttgart Richtung München zwischen Odelshausen und Sulzemoos liegt eine Decke auf der Straße. A95 Garmisch-Partenkirchen Richtung München zwischen Murnau, Kochel und Sindelsdorf. Ein defekter PKW auf der Standspur. Und B19 Kempten Richtung Oberstdorf zwischen Kempten, St. Mangbrücke und Waltenhofen. 1 Kilometer Stau, das dauert etwa 12 Minuten länger.
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0: Osten vereinzelt einen schwachen Schauer. Am Donnerstag und Freitag gibt's dann viel Sonnenschein.
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0: Ich bin Hendrik Daum. Bundesfinanzminister Klingbeil hat den neuen Bundeshaushalt verteidigt. Klingbeil erklärte, die Bundesregierung setze auf Investitionen und Reformen. Man könne Deutschland nicht mit einer schwarzen Null gegen den russischen Machthaber Putin verteidigen. Man müsse in kürzester Zeit 3 Jahrzehnte aufholen, in denen die Bundeswehr runtergespart wurde. Das Kabinett hatte den Bundeshaushalt 2027 auf den Weg gebracht. Vorgesehen sind unter anderem 200 Milliarden Euro neue Schulden. Nicht nur die Zahl der Asylanträge in Deutschland sinkt stark, sondern auch die der unerlaubten Einreisen. Im ersten Halbjahr hat die Bundespolizei rund 24.000 Fälle registriert, 22% weniger als im Vorjahreszeitraum. Seit den verschärften Grenzkontrollen wurden fast 39.000 Menschen direkt an der Grenze zurückgewiesen.
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0: Wetter für München und die ganze Region.
1: In der Nacht ist es locker bewölkt oder klar. Die Temperaturen gehen runter auf 18 bis 12 Grad. Morgen scheint erst einmal die Sonne. Im Tagesverlauf ziehen einige Wolken ran, aber das Schauerrisiko bleibt gering. Die Höchstwerte erreichen 26 bis 32 Grad. Der Mittwoch bringt Wolken, Sonne und im

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0: Das Wetter für München und die ganze Region.
1: In der Nacht ist es locker bewölkt oder klar. Die Temperaturen gehen runter auf 18 bis 12 Grad. Morgen scheint erst einmal die Sonne. Im Tagesverlauf ziehen einige Wolken ran, aber das Schauerrisiko bleibt gering. Die Höchstwerte erreichen 26 bis 32 Grad. Der Mittwoch bringt Wolken, Sonne und im Osten vereinzelt einen schwachen Schauer. Am Donnerstag und Freitag gibt es dann viel Sonnenschein.
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1: Es ist 23 Uhr. Ich bin Hendrik Daum. Bundesfinanzminister Klingbeil hat den neuen Bundeshaushalt verteidigt. Klingbeil erklärte, die Bundesregierung setze auf Investitionen und Reformen. Man könne Deutschland nicht mit einer schwarzen Null gegen den russischen Machthaber Putin verteidigen. Man müsse in kürzester Zeit 3 Jahrzehnte aufholen, in denen die Bundeswehr runtergespart wurde. Das Kabinett hatte den Bundeshaushalt 2027 auf den Weg gebracht. Vorgesehen sind unter anderem 200 Milliarden Euro neue Schulden. Nicht nur die Zahl der Asylanträge in Deutschland sinkt stark, sondern auch die der unerlaubten Einreisen. Im ersten Halbjahr hat die Bundespolizei rund 24.000 Fälle registriert, 22% weniger als im Vorjahreszeitraum. Seit den verschärften Grenzkontrollen wurden fast 39.000 Menschen direkt an der Grenze zurückgewiesen. Große Sorge um Ralf Siegel. Der 80-jährige Komponist liegt offenbar mit einer schweren Lungenentzündung im künstlichen Koma. Das berichten Merkur und TZ unter Berufung auf den engsten Familienkreis. Ralf Siegel hat unter anderem das Lied »Ein bisschen Frieden« geschrieben, mit dem Nicole 1982 den Eurovision Song Contest gewonnen hat. Der slowenische Radprofi Tadej Pogačar hat die 3. Etappe der Tour de France gewonnen. Bei der ersten Pyrenäen-Etappe über 196 Kilometer kam Pogačar 2 Sekunden vor seinem ärgsten Rivalen Jonas Vingegaard aus Dänemark ins Ziel. Pogačar löste Vingegaard damit auch im gelben Trikot des Gesamtführenden ab. Es ist jetzt 11:15.
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1: Die A9 haben wir. Berlin Richtung Nürnberg, bitte aufpassen. Zwischen Hof West und Münchberg Nord, da steht ein Pannen-LKW auf der rechten Spur. Und die A71 Suhl Richtung Schweinfurt, hier liegt ein Betonkübel auf der Straße. Bitte sehr vorsichtig fahren. Zwischen dem Dreieck Suhl und Meiningen Nord.
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0: Freitag gibt es dann viel Sonnenschein.
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0: Ich bin Hendrik Daum. Bundesfinanzminister Klingbeil hat den neuen Bundeshaushalt verteidigt. Klingbeil erklärte, die Bundesregierung setze auf Investitionen und Reformen. Man könne Deutschland nicht mit einer schwarzen Null gegen den russischen Machthaber Putin verteidigen. Man müsse in kürzester Zeit 3 Jahrzehnte aufholen, in denen die Bundeswehr runtergespart wurde. Das Kabinett hatte den Bundeshaushalt 2027 auf den Weg gebracht. Vorgesehen sind unter anderem 200 Milliarden Euro neue Schulden. Nicht nur die Zahl der Asylanträge in Deutschland sinkt stark, sondern auch die der unerlaubten Einreisen. Im ersten Halbjahr hat die Bundespolizei rund 24.000 Fälle registriert, 22% weniger als im Vorjahreszeitraum. Seit den verschärften Grenzkontrollen wurden fast 39.000 Menschen direkt an der Grenze zurückgewiesen.
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0: Wetter für München und die ganze Region.
1: In der Nacht ist es locker bewölkt oder klar. Die Temperaturen gehen runter auf 18 bis 12 Grad. Morgen scheint erst einmal die Sonne. Im Tagesverlauf ziehen einige Wolken ran, aber das Schauerrisiko bleibt gering. Die Höchstwerte erreichen 26 bis 32 Grad. Der Mittwoch bringt Wolken, Sonne und im Osten vereinzelt einen schwachen Schauer. Am Donnerstag und

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0: das Wetter für München und die ganze Region.
1: Im Moment ist es locker bewölkt oder klar. Die Temperaturen, die gehen bis in der Früh runter auf 18 bis 12 Grad. Heute scheint erst einmal die Sonne. Im Tagesverlauf ziehen einige Wolkenfelder durch, aber das Schauerrisiko bleibt gering. Die Höchstwerte erreichen 26 bis 32 Grad. Der Mittwoch bringt Wolken, Sonne und im Osten vereinzelte Schauer. Am Donnerstag und Freitag gibt's dann viel Sonnenschein.
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1: Es ist 0 Uhr, ich bin Hendrik Daum. Bundesfinanzminister Klingbeil hat den neuen Bundeshaushalt verteidigt. Klingbeil erklärte, die Bundesregierung setze auf Investitionen und Reformen. Man könne Deutschland nicht mit einer schwarzen Null gegen den russischen Machthaber Putin verteidigen. Man müsse in kürzester Zeit 3 Jahrzehnte aufholen, in denen die Bundeswehr runtergespart wurde. Das Kabinett hatte den Bundeshaushalt 2027 auf den Weg gebracht. Vorgesehen sind unter anderem 200 Milliarden Euro neue Schulden. Die Bundesnetzagentur wirft eBay vor, gegen EU-Nutzerrechte zu verstoßen. Die Behörde kritisiert, dass die Handelsplattform rechtswidrige Inhalte nicht einfach genug melden lässt, Nutzer bei Kontosperrungen nicht klar informiert und Händlerkontaktdaten schwer auffindbar sind. eBay soll die Mängel abstellen, sonst droht ein Zwangsgeld. Große Sorge im Moment um Ralf Siegel. Der 80-jährige Komponist liegt offenbar mit einer schweren Lungenentzündung im künstlichen Koma. Das berichten Merkur und TZ unter Berufung auf den engsten Familienkreis. Ralf Siegel hat unter anderem das Lied Ein bisschen Frieden geschrieben, mit dem Nicole 1982 den Eurovision Song Contest gewonnen hat. Ab Mittwoch fahren in Nürnberg wieder mehr Straßenbahnen. Nach hitzebedingten Schäden zwischen Schienen und Straße sollen die Linien 4, 5, 7 und 10 auf weiteren Streckenabschnitten rollen. Die Hitze hatte die Füllmasse aufgeweicht, die hatte sich dann um die Räder gewickelt. Wenn die Reinigungsarbeiten wie geplant laufen, soll ab dem Wochenende das gesamte Netz wieder befahrbar sein. Bei der Fußball-WM hat Spanien Cristiano Ronaldo einen bitteren Abschied von der WM-Bühne beschert und seine eigenen Titelansprüche untermauert. Die Spanier feierten dank des späten Treffers von Joker Mikel Merino in der Nachspielzeit einen 1:0-Sieg gegen Portugal und ziehen erstmals seit dem Titelgewinn 2010 wieder in ein WM-Viertelfinale ein. Es ist jetzt kurz nach 12.
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1: Die A9 haben wir, Berlin Richtung Nürnberg, bitte aufpassen. Zwischen Hof West und Münchberg Nord, da steht ein Pannen-LKW auf der rechten Spur. Und die A71 Suhl Richtung Schweinfurt, hier liegt ein Betonkübel auf der Straße, bitte sehr vorsichtig fahren. Zwischen dem Dreieck Suhl und Meiningen Nord.
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0: Das Wetter für München und die ganze Region.
1: Im Moment ist es locker bewölkt oder klar. Die Temperaturen, die gehen bis in der Früh runter auf 18 bis 12 Grad. Heute scheint erst einmal die Sonne. Im Tagesverlauf ziehen einige Wolkenfelder durch. Aber das Schauerrisiko bleibt gering. Die Höchstwerte erreichen 26 bis 32 Grad. Der Mittwoch bringt Wolken, Sonne und im Osten vereinzelte Schauer. Am Donnerstag und Freitag gibt es dann viel Sonnenschein.
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1: Ich bin Hendrik Daum. Bundesfinanzminister Klingbeil hat den neuen Bundeshaushalt verteidigt. Klingbeil erklärte, die Bundesregierung setze auf Investitionen und Reformen. Man könne Deutschland nicht mit einer schwarzen Null gegen den russischen Machthaber Putin verteidigen. Man müsse in kürzester Zeit 3 Jahrzehnte aufholen, in denen die Bundeswehr runtergespart wurde. Das Kabinett hatte den Bundeshaushalt 2027 auf den Weg gebracht. Vorgesehen sind unter anderem 200 Milliarden Euro neue Schulden. Ab Mittwoch fahren in Nürnberg wieder mehr Straßenbahnen nach hitzebedingten Schäden zwischen

0: Schienen und Straße sollen die Linien 4, 5, 7 und 10 auf weiteren Streckenabschnitten rollen. Die Hitze hatte die Füllmasse aufgeweicht, die hatte sich dann um die Räder gewickelt. Wenn die Reinigungsarbeiten wie geplant laufen, soll ab dem Wochenende das gesamte Netz wieder befahrbar sein.
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0: Region.
1: Im Moment ist es locker bewölkt oder klar. Die Temperaturen, die gehen bis in der Früh runter auf 18 bis 12 Grad. Heute scheint erst einmal die Sonne. Im Tagesverlauf ziehen einige Wolkenfelder durch, aber das Schauerrisiko bleibt gering. Die Höchstwerte erreichen 26 bis 32 Grad. Der Mittwoch bringt Wolken, Sonne und im Osten vereinzelte Schauer. Am Donnerstag und Freitag gibt's dann viel Sonnenschein.
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1: Es ist 1 Uhr, ich bin Hendrik Daum. Die Bundesregierung hat den Haushalt für 2027 beschlossen und damit werden viele neue Schulden aufgenommen. Finanzminister Klingbeil begründete das mit den internationalen Krisen wie dem Ukraine-Krieg.
2: Der Frieden in Europa ist durch Putins imperialistischen Wahn bedroht wie lange nicht. Und ich will das sehr klar sagen, mit der schwarzen Null können wir uns nicht gegen Putin verteidigen. Wir müssen deswegen in kürzester Zeit 3 Jahrzehnte aufholen, in denen unsere Bundeswehr runtergespart wurde. Dabei keine neuen Schulden zu machen, das geht nicht. Das ist wie ohne Rakete zum Mond fliegen.
1: Übervolle Wartezimmer, teure Medikamente. Viele meckern über das Gesundheitssystem und fragen stattdessen den Chatbot. Laut einer Umfrage des Pharmaherstellers Stada setzen viele Menschen in Gesundheitsfragen auf künstliche Intelligenz. Einzelheiten von Claudia Wächter.
3: Wie kündigt sich eine Migräne an? Was tun bei einem Wespenstich? Mit solchen und ähnlichen Fragen wird der Chatbot gefüttert. Die allermeisten wollen im Prinzip eine Diagnose besser verstehen oder bereiten sich so auch auf einen Arztbesuch vor. Auf jeden Fall finden gut 80% der Deutschen KI in der Gesundheitsvorsorge völlig okay. Einige sind allerdings auch skeptisch, fragen sich, was am Ende mit den eigenen Daten passiert.
1: Die Bundesnetzagentur wirft eBay vor, gegen EU-Nutzerrechte zu verstoßen. Die Behörde kritisiert, dass die Handelsplattform rechtswidrige Inhalte nicht einfach genug melden lässt, Nutzer bei Kontosperrungen nicht klar informiert und Händlerkontaktdaten schwer auffindbar sind. eBay soll die Mängel abstellen, sonst droht ein Zwangsgeld. Ab Mittwoch fahren in Nürnberg wieder mehr Straßenbahnen. Nach hitzebedingten Schäden zwischen Schienen und Straße sollen die Linien 4, 5, 7 und 10 auf weiteren Streckenabschnitten rollen. Die Hitze hatte die Füllmasse aufgeweicht, die hatte sich dann um die Räder gewickelt. Wenn die Reinigungsarbeiten wie geplant laufen, soll ab dem Wochenende das gesamte Netz wieder befahrbar sein. Wir schauen zur Fußball-WM und da hat Spanien Cristiano Ronaldo einen bitteren Abschied von der WM-Bühne beschert und seine eigenen Titelansprüche untermauert. Die Spanier feierten dank des späten Treffers von Joker Mikel Merino in der Nachspielzeit einen 1:0-Sieg gegen Portugal und ziehen erstmals seit dem Titelgewinn 2010 wieder in ein WM-Viertelfinale ein. Es ist jetzt kurz nach 1.
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1: Die A9 haben wir, Berlin Richtung Nürnberg, bitte aufpassen. Zwischen Hof West und Münchberg Nord, da steht ein Pannen-LKW auf der rechten Spur. Und die A71 Suhl Richtung Schweinfurt, hier liegt ein Betonkübel auf der Straße, bitte sehr vorsichtig fahren. Zwischen dem Dreieck Suhl und Meiningen Nord.
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0: Wetter für München und die ganze Region.
1: Im Moment ist es locker bewölkt oder klar. Die Temperaturen, die gehen bis in der Früh runter auf 18 bis 12 Grad. Heute scheint erst einmal die Sonne. Im Tagesverlauf ziehen einige Wolkenfelder durch. Aber das Schauerrisiko bleibt gering. Die Höchstwerte erreichen 26 bis 32 Grad. Der Mittwoch bringt Wolken, Sonne und im Osten vereinzelte Schauer. Am Donnerstag und Freitag gibt es dann viel Sonnenschein.
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1: Ich bin Hendrik Daum. Die Bundesregierung hat den Haushalt für 2027 beschlossen und damit werden viele neue Schulden aufgenommen. Finanzminister Klingbeil begründete das mit den internationalen Krisen wie dem Ukraine-Krieg.
2: Der Frieden in Europa ist durch Putins imperialistischen Wahn bedroht wie lange nicht. Und ich will das sehr klar sagen, mit der schwarzen Null können wir uns nicht gegen Putin verteidigen. Wir müssen deswegen in kürzester Zeit 3 Jahrzehnte aufholen, in denen unsere Bundeswehr runtergespart wurde. Dabei keine neuen Schulden zu machen, das geht nicht. Das ist wie ohne Rakete zum Mond fliegen.
1: Ab Mittwoch fahren in Nürnberg wieder mehr Straßenbahnen. Nach hitzebedingten Schäden zwischen Schienen und Straße sollen die Linien 4, 5, 7 und 10 auf weiteren Streckenabschnitten rollen. Die Hitze hatte die Füllmasse aufgeweicht, die hatte sich dann um die Räder gewickelt. Wenn die Reinigungsarbeiten wie geplant laufen, soll ab dem Wochenende das gesamte Netz wieder befahrbar sein.
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0: Wetter für München und die ganze Region.
1: Im Moment ist es locker bewölkt oder klar. Die Temperaturen, die gehen bis in der Früh runter auf 18 bis 12 Grad. Heute scheint erst einmal die Sonne. Im Tagesverlauf ziehen einige Wolkenfelder durch, aber das Schauerrisiko bleibt gering. Die Höchstwerte erreichen 26 bis 32 Grad. Der Mittwoch bringt Wolken, Sonne und im Osten vereinzelte Schauer. Am Donnerstag und Freitag gibt es dann viel Sonnenschein.
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1: Es ist 2 Uhr, ich bin Hendrik Daum. Höhere Ausgaben und mehr Schulden. Das Bundeskabinett hat den Haushaltsentwurf 2027 beschlossen. Und die Pläne, die stoßen auf breite Kritik, wie Tanja Wagner.